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1: Ich bin Ursula Winkler. Die von der Bundesregierung eingesetzte Rentenkommission schließt heute ihre Beratungen ab. Ihre Vorschläge sollen die Fachleute dann morgen offiziell im Kanzleramt an die Bundesregierung übergeben. Viele Empfehlungen wurden über das Wochenende bereits bekannt. Die wichtigsten Punkte sind, das Rentenniveau soll durch eine neue Kapitalrente langfristig gesichert und das Rentenalter in den nächsten Jahrzehnten schrittweise angehoben werden. Auch die Rentenbeiträge werden weiter steigen. Innenminister Dobrindt will Abschiebungen nach Afghanistan erheblich ausweiten. Künftig seien 3 Charterflüge pro Monat möglich, sagte eine Sprecherin des Ministeriums.
2: Vor allem Straftäter hat der Minister im Visier. Wer den Schutz hier im Land missbrauche, der solle in seinem Heimatland seine Perspektive suchen, so Dobrindt. Neben speziellen Charterflügen seien Rückführungen zusätzlich auch mit Linienflügen möglich. Das hätten Gespräche zwischen Vertretern des Innenministeriums und der Taliban ergeben. Erst kürzlich waren 32 Afghanen per Charterflug in ihr Herkunftsland gebracht worden, unter anderem Männer, die wegen Vergewaltigung und Tötungsdelikten verurteilt worden waren. Thomas Thonfeld, Berlin.
1: In London kündigt sich angeblich ein politischer Paukenschlag an. Der britische Premier Starmer steht nach dem Einzug seines innerparteilichen Rivalen Burnham ins Parlament unter noch nie dagewesenem Druck. Britische Medien schreiben, dass Starmer schon heute seinen Rücktritt bekannt geben werde.
3: Seit Wochen steht Starmer unter Druck. Laut britischen Medien zieht der Premierminister nun die Konsequenzen aus dem schwindenden Rückhalt in den eigenen Reihen. Angedacht ist demnach kein sofortiger Rücktritt, sondern ein Zeitplan für seinen Abgang. Sollte er nicht selbst zurücktreten, ist davon auszugehen, dass Burnham ihn als Parteivorsitzenden herausfordern und dann als Premierminister ablösen würde. US-Präsident Donald Trump verabschiedete Starmer schon vorzeitig. Er schrieb auf seiner Plattform Truth Social, Starmer habe bei wichtigen Themen kläglich versagt. Aus London, Philipp Detlefs.
1: Zum Fußball. Bei der Weltmeisterschaft haben die Spanier ihr 2. Gruppenspiel deutlich gewonnen. Gegen Saudi-Arabien gewannen sie mit 4:0 und führen nun Gruppe H an. Im Auftaktspiel hatte Spanien gegen Außenseiter Kap Verde nur ein 0:0 erreicht und stand damit unter Zugzwang. Der große Favorit Belgien kam dagegen auch im 2. WM-Spiel nicht über ein Unentschieden hinaus und geht nach einem 0:0 gegen Iran mit nur 2 Punkten ins letzte Gruppenspiel.
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4: An eurem wunderschönen, aber sehr frühen Montagmorgen, ihr Lieben. Ja, wir starten gemeinsam in die neue Woche. Es ist sehr früh, haben natürlich unseren Supermix dabei, die Greatest Hits und das Beste von heute. Jetzt mit Four Tops und Loco in Acapulco und vorher Tom Gregory. Geiler Typ, How It Was Before, sein neuer Song. Ihr Lieben, viel Spaß und kommt gut rein.
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1: Und natürlich um kurz nach 5:30 habe ich den Supermix für euch am Start. The Police habt ihr gerade gehört, Every Breath You Take. Ein schöner Song zum Uffahren oder auch gerade wieder einschlafen. Aber das wäre nur menschlich, wenn ihr da draußen müde seid. Deswegen gibt's den Rag & Bone Man jetzt auf die Ohren mit Human Gemosche.
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1: Ich bin Ursula Winkler. Die von der Bundesregierung eingesetzte Rentenkommission schließt heute ihre Beratungen ab. Ihre Vorschläge sollen die Fachleute dann morgen offiziell im Kanzleramt an die Bundesregierung übergeben. Viele Empfehlungen wurden über das Wochenende bereits bekannt und lösten schon Kritik aus.
2: Länger arbeiten und Teile der Rente künftig aus Anlagen am Kapitalmarkt. Vor allem dagegen regt sich Widerstand von Gewerkschaften, Sozialverbänden und Opposition. Ökonomen finden manche Vorschläge dagegen zu kurz gesprungen. Dabei sind die Vorschläge der Rentenkommission noch gar nicht offiziell. Sie berät an diesem Montag sogar noch ein letztes Mal. Angeblich herrschte breiter Konsens über die 30 Vorschläge, aber keine Einstimmigkeit, die vor allem Arbeitsministerin Baas gefordert hatte, um die Vorschläge direkt umzusetzen. Nun könnte es auch in der Koalition noch mal längere Diskussionen geben. Oneto, Rau, Berlin.
1: Die Deutsche Krankenhausgesellschaft warnt vor einer Pleitewelle und einem massiven Arbeitsplatzabbau in der Branche wegen der Sparpläne der schwarz-roten Regierung. Kommen die Einsparungen wie geplant, verlieren wir im kommenden Jahr insgesamt 8% unserer Erlöse, sagte Verbandschef Gass dem Redaktionsnetzwerk Deutschland. Er verwies auf aktuelle Studienergebnisse, die darauf hindeuten, dass in diesem Fall in 4 Jahren jede zweite Klinik pleite gehen könnte. Die durchschnittliche Zahl der Hitzetage in Deutschland mit Spitzenwerten über 30 Grad hat zugenommen. Das geht aus Daten des Deutschen Wetterdienstes hervor.
3: Seit 8 Jahren geht der Trend klar nach oben, heißt es auch vom Umweltbundesamt. Denn seitdem kommen die starken Hitzeperioden fast jeden Sommer, teils mit 17 oder sogar 20 Hitzetagen pro Jahr. Die Luftmassen aus Südwesteuropa, die auch aktuell für die Hitze sorgen, sind heute deutlich heißer als noch in den 60er bis 80er Jahren, sagen Experten. Und eine Studie des Max-Planck-Instituts zeigt, die 5 intensivsten Hitzewellen der vergangenen 45 Jahre gab es alle seit 2010. Grund, klar, der Klimawandel. Thomas Thonfeld, Nachrichtenredaktion.
1: Zum Fußball. Bei der Weltmeisterschaft haben die Spanier ihr 2. Gruppenspiel deutlich gewonnen. Gegen Saudi-Arabien gewannen sie mit 4:0. Für Kap Verde geht das WM-Märchen weiter. Der Außenseiter erkämpfte sich gegen Uruguay ein 2:2 Unentschieden und hat weiter die Chance, sich bei der ersten WM-Teilnahme überhaupt für die K.O.-Runde zu qualifizieren. Der große Favorit Belgien erreichte im 2. WM-Spiel nur ein 0:0 gegen den Iran und geht mit nur 2 Punkten ins letzte Gruppenspiel.
4: Und vor allem noch eine rote Karte bekommen dann, gell? Vielen Dank für die Infos. Weitere News gibt's natürlich wieder auf die Ohren in einer halben Stunde in unseren Top-Meldungen aus Mainz-Wiesbaden und der Region von und mit Robert Schäfer. Könnt ihr euch schon mal drauf freuen? Jetzt gucken wir uns das Wetter für heute mal an. Ja, 21 Grad messen wir, ihr Lieben, aktuell noch. Bis 34 Grad sind heute wieder drin und vom Deutschen Wetterdienst gibt es wieder eine Warnstufe. Warnstufe Rot bezüglich dieser hohen Temperaturen eben. Deswegen seid vorsichtig, wenn ihr da draußen unterwegs seid. Sucht euch immer ein schattiges Plätzchen und trinkt ordentlich Wasser, damit ihr nicht dehydriert. Wenn wir uns den Antenne Mainz Wettertrend für den Dienstag angucken, sieht genauso warm aus. Bei ganz viel Sonne und Höchsttemperaturen um 33 Grad.
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4: Die aktuelle Verkehrslage da draußen schauen wir uns natürlich auch mal an. Wie sieht's aus? Uft Gas. Aktuell noch sehr gut, mir liegen nämlich keine Störungen. Vor euch wünsche ich eine gute und ganz sichere Autofahrt da draußen. Blitzermeldungen habe ich natürlich auch für euch. Sind noch ein paar da, die schon seit dem Wochenende stehen oder sogar schon länger manche. Einen Enforcement-Blitzer, den haben wir auf der Geschwister-Scholl-Straße. Kurz vor der Kurm-Mainz-Kaserne stehen, wenn ihr Richtung Stadt auswärts unterwegs seid. 50 da erlaubt. Danke an den Leo aus Ebbeschum fürs Melden. Dann steht der beliebte olivgrüne Enforcement-Blitzer mal auf der A60 Bingen Richtung Mainz auf Höhe vom Parkplatz Heidenfahrt. 100 da maximal erlaubt. Und noch einer steht auf der A671 und zwar im Main-Spitzdreieck. Mitte drin, wenn ihr Richtung Hochheim fahrt. Hinter der Brücke ein Pfeiler versteckt, 100 da maximal auch nur erlaubt. Wenn euch irgendwo noch ein weiterer Blitzer auffällt, gerne melden übers Hörertelefon oder per WhatsApp an die Mainz 304 3441.
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4: Und denkt dran, euch ein gültiges Ticket zu holen, wenn ihr mit den Öffis unterwegs seid, verstärkt kontrolliert. Wird nämlich heute früh die Buslinie 55, fährt vom Inselleischebeisch der Hindemithstraße Richtung Kastell zu den Krautgärten.
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4: Und natürlich habe ich den Supermix im Gepäck, die Greatest Hits und das Beste von heute. Gleich Depeche Mode mit etwas Stillem für ruhig in den Morgen zu starten. Enjoy the silence und vorher Olivia Rodrigo jetzt mit Drop Dead.
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0: Man muss auch mal die Ruhe genießen können an so einem frühen Montagmorgen, den 22. Juni, schreiben es. Depeche Mode haben wir gehört. Enjoy the silence.
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0: Und heute Abend, ich weiß, wir haben heute Morgen, aber für heute Abend ist es wichtig. Ihr Lieben, da wird es nämlich auch nicht laut, sondern eher stiller, denn zum Abschluss unserer Mensa-Johannesnacht, ja, ist ja heute schon wieder der letzte Tag, wird heute Abend natürlich wieder unser Himmel überm Rhein zu einer Bühne werden, denn nach der erfolgreichen Premiere im letzten Jahr, ihr erinnert euch, steigt jetzt zum zweiten Mal schon die große Drohnenlichtshow. Sind wir mal gespannt, welche Upgrades da zuletzt im Jahr so dabei sind. Hat man schon gesehen, ist viel Potenzial drin. Gegen 22.30 Uhr muss natürlich erstmal richtig Dschungel sein, zeichnen dann hunderte Drohnen. Verschiedene Motive über dem Rhein in den Nachthimmel, begleitet natürlich wieder von Musik passend dazu. Und demnach soll es eine doppelt so große Inszenierung wie im Vorjahr geben, passend auch zur Fußball-WM 2026 mit sportlichem Thema. Und für die Show wird eben die Theodor-Heuss-Brücke, und das solltet ihr wissen, am Abend zeitweise gesperrt. Die Stadt rechnet erneut natürlich mit vielen Besucherinnen und Besuchern mit euch, also lasst euch das nicht entgehen.
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1: Es gibt ja durchaus Songs, die haben diese ganz besondere Kraft. Sie packen dich, reißen dich mit und lassen dich einfach nicht mehr los. Und so ist es auch, wenn Peter Maffay singt. Das fühlt sich dann immer so ein bisschen an, als würde er direkt mit uns sprechen, ja?

0: die Sonne nicht? Aus dem Jahre 1996 ist genau so ein Song. Ein Track, der Gänsehaut macht, emotional, mitreißend und voller Hoffnung. Es geht nämlich um genau diesen Moment, wenn alles gerade dunkel aussieht, aber irgendwo da draußen doch noch die Sonne scheint. Man muss nur wieder lernen, hinzusehen. Siehst du die Sonne nicht? Ist eine Botschaft, ein Antikriegslied, wie mir Peter Maffay mal in Mainz in einem ganz persönlichen Interview erzählt hat.
1: Dieses Lied ist ja entstanden vor dem Hintergrund von Kriegen, die wir ja permanent erleben. Dynamiken, die vereiteln, dass wir gemeinsam eine Chance haben, eine friedliche Koexistenz auf der Welt zu schaffen. Ja. Aber wir brauchen sie, weil wir ohne Frieden diese großen Aufgaben nicht lösen können. Siehst du die Sonne nicht? Siehst du, der du Verursacher bist eines Konfliktes? Siehst du nicht, dass es so viel Schönes und Wertvolles gibt auf der Welt? Lass es bleiben, zerstöre nicht, bau auf.
0: Ein kraftvoller Motivationsschub, den wir alle brauchen und musikalisch ein absolut typischer Maffay-Song. Rockig, ehrlich und mit einer Melodie,

0: Peter Maffay, so klingt er, ihr Lieben, unser Supermix am frühen Montagmorgen. Die Greatest Hits und das Beste von heute. Wir haben es 6:30.
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2: Mit Robert Schäfer einen schönen guten Morgen. Die Universitätsmedizin Mainz hat ihren Konsolidierungskurs 2025 fortgesetzt und das Gesamtergebnis erneut verbessert. Das Defizit ist auf 75 Millionen Euro gesunken, im Vorjahr waren es noch 20 Millionen Euro mehr. Trotz weiterhin roter Zahlen konnte die Klinik ihren Gesamtumsatz erneut auf über 1 Milliarde Euro steigern. Als Gründe nennt die Universitätsmedizin unter anderem höhere Leistungsabrechnungen, Rückstellungsauflösungen und Fortschritte im Transformationsprogramm. Die Trägerversammlung hat den Jahresabschluss auf Vorschlag des Aufsichtsrats festgestellt. Ziel bleibt die weitere wirtschaftliche Stabilisierung der größten medizinischen Einrichtung in Rheinland-Pfalz. Wie die Mainzer Netze GmbH mitteilt, werden in der Mainzer Oberstadt in den kommenden Monaten neue Stromleitungen und Rohre verlegt. Damit soll unter anderem die Stromversorgung der Mainzer Unikliniken verstärkt werden. Betroffen ist der Bereich des Landwehrwegs. Das Projekt ist in mehrere Bauabschnitte unterteilt und soll voraussichtlich bis Mitte November dauern. Die Arbeiten im ersten Abschnitt im Bereich zur Kreuzung Landwehrweg-Pariser Straße sowie an der Kreuzung Gleiwitzer Straße-Landwehrweg starten diese Woche. Während der Arbeiten wird der Landwehrweg abschnittsweise zur Einbahnstraße. Der Individualverkehr kann Richtung Uniklinik durchfahren. Für Radfahrende wird eine Umleitung eingerichtet. Die Privatgrundstücke sollen in der Regel erreichbar bleiben. Die Berufsberatung der Agentur für Arbeit Mainz bietet morgen im Berufsinformationszentrum BIZ 2 Last-Minute-Aktionen für Jugendliche ohne Ausbildungsplatz an. Um 13.30 Uhr stehen Berufe im Handwerk und in der Technik im Fokus, um 14.30 Uhr kaufmännische Berufe. Vor Ort geben Berufsberatung, Arbeitgeberservice und die Kammern Einblicke in die regionale Ausbildungssituation, präsentieren offene Stellen und beraten zu Alternativen. Eine Anmeldung ist nicht erforderlich. Die Kreisverwaltung Mainz-Bingen in Ingelheim beteiligt sich heute am bundesweiten Aktionstag Kommunen am Limit der kommunalen Spitzenverbände. Hintergrund ist die aus Sicht der Kommunen dramatische Finanzlage mit steigenden Defiziten und wachsender Belastung durch Sozialausgaben. Nach Angaben der Kreisverwaltung wird die finanzielle Schieflage zunehmend in zentralen Bereichen wie Schulen, ÖPNV, Kultur und sozialer Infrastruktur spürbar. Gefordert werden unter anderem ein vollständiger Ausgleich kommunaler Kosten sowie der Grundsatz »Wer bestellt, bezahlt«. Die Mainz Athletics haben am Wochenende in der Deutschen Baseballliga beide Spiele gegen den Tabellenführer Heidenheim Heideköpfe verloren. Die erste Partie am Freitag war mit 4:5 ein echter Thriller, das Spiel am Samstag war mit 0:12 ein wenig deutlicher. Heidenheim baut damit seine Tabellenführung in der Südstaffel auf 17:3 Siege aus. Die Athletics stehen mit 10 Siegen und 10 Niederlagen auf Platz 3.
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0: Wir schauen uns jetzt gemeinsam mal das Wetterchen im Antenne Mainzland an. 22 Grad mäßig hier vorm City-Studio am Fischtorplatz. Bis 34 Grad sind heute noch drin und der Deutsche Wetterdienst spricht eine Warnmeldung aus. Warnstufe Rot haben wir wieder wegen den hohen Temperaturen. Also deswegen macht langsam, wenn ihr da draußen unterwegs seid, bleibt im Schatten und trinkt immer genug Wässerchen, gell?
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0: Die aktuelle Verkehrslage da draußen schauen wir uns natürlich auch mal an. Ein bisschen was ist schon los im Dreieck Mainz. Auf der A643 Mainz Richtung Wiesbaden haben wir 1 Kilometer stockenden Verkehr. Aber ansonsten liegen mir wirklich gar keine weiteren Störungen vor. Euch wünsche ich eine gute und ganz sichere Autofahrt da draußen. Kommt gut an euren Zielen an. 3 Enforcement-Blitzer habe ich für euch, 3 Anhängerblitzer. Einer steht bei uns auf der Geschwister-Scholl-Straße in Mainz, kurz vor der Kurmainz-Kaserne, wenn ihr Richtung Stadt auswärts fahrt. 50 da maximal erlaubt, hat uns der Leo aus Ebersheim gemeldet. Wir danken dir. Dann haben wir den olivgrünen Enforcement-Blitzer auf der A60 Bingen Richtung Mainz stehen. Auf Höhe vom Parkplatz Heidenpfad sind 100 erlaubt. Und noch ein Enforcement-Blitzer, der steht mitten im Mainz-Spitz-Dreieck auf der A671 drin, wenn ihr Richtung Hochheim wollt. Steckt sich hinter dem Brückenpfeiler, 100 da maximal erlaubt. Wenn euch da draußen aber irgendwo noch weitere Blitze auffallen, dürft ihr mir die sehr gerne melden über das Antenne Mainz Hörertelefon oder per WhatsApp an die Mainz 304 3441.
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0: Und natürlich auch mit unserem Supermix, die Greatest Hits und das Beste von heute gibt's von mir für euch auf die Ohren. Alicia Keys habe ich gleich für euch dabei mit Girl on Fire. Aber jetzt starten wir mit einem Song, mit dem stehe ich auch gern auf. Der ist perfekt, wenn jetzt die Sonne gerade so aufgeht. Ein super geiles Feeling. Seed mit Ticket.
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0: 6.43 Uhr haben wir es im Antenne Mainz Land, ihr Lieben. Und hier ist euer Blick in die Sterne, euer
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0: Ja, habe ich extra für euch am Start für heute Montag, den 22. Juni. Wir beginnen heute mit Krebs. Die Sonne wechselt heute in euer Zeichen und stärkt eure Gefühle. Hört auf euer Herz, es kennt nämlich die richtige Richtung. Löwe, ihr spürt Rückenwind für kreative Ideen. Nutzt den Tag, um sichtbar zu werden und euch zu zeigen. Jungfrau, Ordnung bringt euch heute Klarheit. Kleine Anpassungen im Alltag wirken größer, als ihr denkt. Waage, ein harmonischer Austausch kann heute Türen öffnen. Bleibt aber ehrlich, besonders euch selbst gegenüber. Skorpione, eure Intuition läuft heute auf Hochtouren. Vertraut eurem Gespür, vor allem beim Menschen. Schütze, neue Impulse machen Lust auf Veränderung. Heute lohnt sich Mut mehr als Sicherheit. Steinbock, Geduld zahlt sich aus, auch wenn es gerade langsam wirkt. Bleibt dran, der Erfolg baut sich still auf. Wassermann, eure Ideen treffen heute genau den Nerv der Zeit. Tauscht euch aus, daraus kann etwas Größeres entstehen. Fische, Gefühle wollen heute ernst genommen werden. Zieht euch kurz zurück, wenn euch alles zu laut wird. Widder, Energie ist da, aber setzt sie gezielt ein. Nicht jeder Kampf lohnt eure Kraft. Stier, heute geht's um Genuss und Erdung. Gönnt euch bewusst kleine Momente, die euch gut tun. Und Zwillinge, heute bringen euch Gespräche genau dorthin, wo ihr hinwollt. Bleibt offen, eine spontane Chance könnte heute Gold wert sein.
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1: Es ist Montag, ihr Lieben. Einen guten Start in die Woche wünschen wir euch natürlich zuerst mal. Und da kann man sich schon mal die Frage stellen, wenn die Zeit so schnell an einem vorbeirennt, wie sich in Zukunft denn so die Technik weiterentwickeln wird. Ganz spannendes Thema. Deswegen gibt es heute Abend eine Diskussionsreihe. Gesellschaftdenken heißt die. Mensch und Maschine dreht sich heute um das Thema Macht und Demokratie, Technologie und Politik. Los geht's da um 20 Uhr und zwar im Glashaus bei uns in Mainz. Und unsere Mainzer Johannisnacht findet heute leider schon wieder ihr Ende. Mehrere Künstlerinnen und Künstler feiern ja das Finale der letzten vier Tage. So auch eben die Pop- und Soulband Jammin' Cool. Und für den Schluss der Johannisnacht, da gibt's natürlich Partykult, Partystimmung und Partymucke auf die Ohren. Und ab 20 Uhr wird vor der Johannisnachtbühne der Boden beben. Und später kommt es dann zum Höhepunkt des letzten Johannisnachttages. Denn über dem Rhein drehen und surren bunte Lichter und vereinigen sich zu wundervollen Bildern. Über dem Rhein wird es eine wunderbare Drohnenlichtshow geben. Highlights aus der Mainzer Sportlandschaft mit passender Musik gibt's da auch auf die Ohren. Also wer das nicht verpassen will, der sollte so zwischen Kaisertor und Theodor-Heuss-Brücke so um 22:30 vorbeikommen, wenn es dann schon shade-dunkel ist. Also egal, für was ihr euch entscheidet, wir wünschen euch heute ganz viel Spaß, einen guten Start in die neue Woche und gute Unterhaltung.

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1: Ich bin Tanja Wagner. Die Menschen in Deutschland sollen offenbar künftig schrittweise später in Rente gehen. Das ist nach Medienberichten Teil der 30 Vorschläge, die die Rentenkommission nach monatelanger Beratungszeit am Dienstag an die Regierung übergeben will.
2: Länger arbeiten und Teile der Rente künftig aus Anlagen am Kapitalmarkt. Vor allem dagegen regt sich Widerstand von Gewerkschaften, Sozialverbänden und Opposition. Ökonomen finden manche Vorschläge dagegen zu kurz gesprungen. Nun könnte es auch in der Koalition noch mal längere Diskussionen geben. Oneto, Rau, Berlin.
1: Die Deutsche Krankenhausgesellschaft warnt vor einer Pleitewelle und einem massiven Arbeitsplatzabbau in der Branche wegen der Sparpläne der schwarz-roten Regierung. Kommen die Einsparungen wie geplant, verlieren wir 2027 insgesamt 8% unserer Erlöse, sagte Verbandschef Gass dem Redaktionsnetzwerk Deutschland. Eine aktuelle Studie komme zu dem Ergebnis, dass in diesem Fall 2030 knapp 50% aller Krankenhausstandorte eine hohe Ausfallwahrscheinlichkeit haben werden. Viele Berufstätige in Deutschland können sich einen Job im Ausland vorstellen. Das ist das Ergebnis einer Umfrage des Instituts Apinio im Auftrag der Jobseite Indeed. Demnach liebäugeln 2/3 der Arbeitnehmer mit der Möglichkeit, auch im Ausland zu arbeiten.
3: Es sind vor allem Gutverdiener, die aktiv in Stellenanzeigen stöbern. Allerdings will kaum jemand für immer außerhalb Deutschlands bleiben. Die Spannbreite der Wünsche reicht von wenigen Monaten bis zu mehreren Jahren. Gefragteste Zielländer sind die USA, Großbritannien und die Schweiz. Dabei ist das Hauptmotiv nicht der Wunsch nach besseren Aufstiegsmöglichkeiten. Vielmehr gehe es um bessere Bezahlung und eine bessere Lebensqualität. Viele hoffen auch auf geringere Steuern. Dirk Zeitler, Berlin.
1: Bei der Fußball-Weltmeisterschaft haben die Spanier ihr zweites Gruppenspiel deutlich gewonnen. Sie besiegten Saudi-Arabien mit 4:0. Für Kap Verde geht das WM-Märchen weiter. Der Außenseiter erkämpfte sich gegen Uruguay ein 2:2 unentschieden und hat weiter die Chance, sich bei der ersten WM-Teilnahme für die K.O.-Runde zu qualifizieren. Belgien erreichte im zweiten WM-Spiel nur ein 0:0 gegen den Iran und geht mit nur 2 Punkten ins letzte Gruppenspiel.
4: Vielen Dank für die Infos. Weitere News gibt's natürlich wieder auf die Ohren in einer halben Stunde in unseren Top-Meldungen aus Mainz, Wiesbaden und der Region von und mit Robert Schäfer. Das Wetterchen im Antenne Mainzland schauen wir uns natürlich auch jetzt mal an. 22 Grad ist noch kühl, messe ich hier vom City-Studio am Fischtorplatz. Bis 34, 35 Grad sind heute in der Spitze drin. Wieder ganz, ganz viel Sonne und nur vereinzelt ein paar kleine Wolkenfelder. Und der Deutsche Wetterdienst warnt, wir haben eine Warnstufe rot ausgesprochen wegen den hohen Temperaturen. Deswegen sucht euch ein schattiges Plätzchen, passt auf, dass ihr keinen Hitzschlag bekommt und immer genug trinke, ihr Lieben. Nicht nur Schoppe, sondern auch noch Wessische zwischendrin. Die aktuelle Verkehrslage da draußen schauen wir uns natürlich auch mal an. Was ist los auf der Gas? Mittlerweile ein bisschen mehr. Wir starten auf unserer A60 und zwar, wenn ihr Rüsselsheim Richtung Mainz unterwegs seid. Zwischen dem Rüsselsheimer Dreieck und Rüsselsheim Mitte haben wir schon 3 Kilometer Stau und stockenden Verkehr. Dann, wenn wir Mainz Richtung Bingen fahren, zwischen Mainz-Finden-Saarstraße und dem Dreieck Mainz haben wir 2 Kilometer stockenden Verkehr. Auf der A60 in der Gegenrichtung Mainz Richtung Rüsselsheim, im Main-Spitzdreieck haben wir 1 Kilometer Stau und dann zwischen Bauschheim und Rüsselsheim Mitte 2 Kilometer dichten bis stockenden Verkehr. Außerdem auf der A643 Mainz Richtung Wiesbaden zwischen dem Dreieck Mainz und Mombach 2 Kilometer stockender Verkehr und dann nochmal im Schiersteiner Kreuz, auch ein Stück auf der Schiersteiner Brücke, 2 Kilometer dichter bis stockender Verkehr. Außerdem, wenn ihr auf der Theodor-Heuss-Brücke rüber Richtung Kostam und Kestell wollt, da staut es sich schon ordentlich, dauert also ein bisschen länger, bis ihr dann da drüben seid. Weitere Störungen liegen mir aber noch nicht vor. Ich wünsche euch auf jeden Fall eine gute und ganz sichere Autofahrt da draußen. Blitzermeldungen haben wir 3 Stück für euch. 3 Anhänger, 3 Enforcement-Blitzer sind es. Einer steht auf der Geschwister-Scholl-Straße und zwar kurz vor der Kurmainz-Kaserne. Wenn ihr stadtauswärts unterwegs seid, 50 da erlaubt, hat uns der Leo aus Ebeschem gemeldet. Dann steht unser olivgrüner Enforcement-Blitzer nach wie vor auf der A60 Bingen Richtung Mainz. Beim Parkplatz Heidenfahrt dürft ihr 100 fahren. Und noch einen Enforcement-Blitzer haben wir auf der A671 stehen im Main-Spitzdreieck. Mittendrin versteckt er sich nämlich hinter einem Brückenpfeiler. Wenn ihr Richtung Hochheim unterwegs seid, auch hier maximal 100 Stundenkilometer erlaubt. Sollten euch irgendwo noch weitere Blitze auffallen, dürft ihr mir die sehr gerne melden über das Antenne Mainz Hörertelefon oder per WhatsApp, so wie es die Silke aus der Oberstadt gemacht hat. Sie schreibt: Gute Morgen, lieber Andi, mobiler Blitzer im Xaveriusweg steht da mal wieder. Bergab in Richtung untere Zalbacher Straße wird da geblitzt und 30 sind maximal erlaubt. Vielen Dank, liebe Silke, fürs Melden, wenn ihr da draußen noch eine gesehen habt. Macht's wie die Silke oder ruft uns an auf dem Hörertelefon. Die richtige Nummer in beiden Fällen ist die Mainz 304 3441.
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4: Und denkt dran, euch ein gültiges Ticket zu holen, wenn ihr mit den Öffis unterwegs seid. Verstärkt kontrolliert wird heute früh nämlich die Buslinie Nummer 55. Fährt vom Insel Eichelberg der Hindemithstraße Richtung Kastell zu den Krautgärten.
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4: Und natürlich auch mit unserem Supermix, die Greatest Hits und das Beste von heute gibt's von mir für euch auf die Ohren. Gleich Living in a Box und vorher Dominik Feig mit den White Keys.
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0: Living in a Box. 7:11 Uhr haben wir es im Antenne Mainzland, ihr Lieben. Und stellt euch vor, ihr trefft in einem Traum ein kleines Mädchen und es sagt zu euch, das hier ist mein Spielplatz und zwar meiner, ich war zuerst hier. Dann habt ihr entweder sehr interessante Träume oder ihr lest gerade das neue Buch von Milena Irene Lahmeier. Die Mainzer Autorin wurde 2000 hier bei uns geboren und hat uns ein bisschen was zu ihrem Buch Ilé erzählt.
1: In diesem Buch geht es um Ilé. Ilé ist ein kleines Mädchen und sie ist eine Traumfigur. Und Ilé hat ein besonderes Ziel. Sie möchte sich nicht von anderen fremd bestimmen lassen, besonders von den Erwachsenen. Mein Buch spielt sich in den Träumen der Protagonistin ab. Das heißt, alle Figuren, die auftauchen, sind Fantasiefiguren, die teilweise ein bisschen verschroben sind, ein bisschen besonders und ja, einfach Aspekte des menschlichen Seins darstellen.
0: Ja, und Achtung, Spoiler Alert, Ilé selbst ist dabei gar kein wirklicher Mensch. Sie stellt vielmehr ein ganz bestimmtes Gefühl dar.
1: Ilé ist das Bauchgefühl, was in uns allen wohnt, was genau weiß, was es will. Eigentlich, wenn das nicht im Alltag so häufig verloren gehen würde. Und in diesem Buch bekommt Ilé ihre Stimme zurück. Am Anfang möchte Ilé ihren Willen durchsetzen, reflektiert darüber, was so in der Welt falsch läuft und merkt dann aber, dass sie sich dadurch auch ein bisschen entfernt von den anderen Figuren. Auch von den Eltern, die sucht sie nämlich. Und Ilés Eltern sind auch Fantasiefiguren und stellen bestimmte Aspekte des menschlichen Seins dar.
0: Das Bauchgefühl bekommt also seine Stimme zurück, dann kann sich quasi ein innerer Dialog auch entwickeln. Aber dafür ist es wichtig, zuerst
1: in sich selbst hineinzuhören. Zuerst auch auf das eigene Bauchgefühl, auf die eigene innere Stimme, die manchmal im Alltag ein bisschen verloren geht. Und dann aber auch zu sehen, wie viele andere Perspektiven es auch gibt. Also das Buch ist ein Dialog zwischen Bauchgefühl, Herz und auch Verstand am Ende. Also dass viele Perspektiven, viele Teile zu einem werden können. Aber der Beginn ist wirklich, auf sich selbst zu hören und auch von den ausgetretenen Pfaden auch mal abzukehren.
0: Ja, und wenn ihr lernen möchtet, wieder mehr auf euer Bauchgefühl zu hören und Lust bekommen habt, gemeinsam mit Ilé neue Wege einzuschlagen, haben wir gute Neuigkeiten für euch, denn wir haben 2 Exemplare zum Verlosen. Hier sind sogar handsigniert von der Autorin höchstpersönlich. Was ihr dafür tun müsst, ist ganz einfach. Schickt uns per WhatsApp ein wunderbares Buch-Emoji oder erzählt uns auch gerne von eurem interessantesten Traum per Sprachnachricht, schreibt uns das oder ruft uns an auf dem Hörertelefon. Mainz 304 3441 ist da die richtige Nummer. Ich drücke euch jetzt schon mal die Daumen. Und weiter geht's hier mit Milky Chance und dem Stolen Dance in unserem Supermix. Die Greatest Hits und das Beste von heute. 7:14 Uhr haben wir's.

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0: Who knows? Who knows? Ich glaube, Robert Schäfer weiß, er ist nämlich bei mir im Studio. Gute Morgen, mein Lieber.
1: Gute Morgen.
0: Schön, dass du da bist. Jetzt haben wir ja schon ordentlich geschwitzt am Wochenende. Ich weiß nicht, wie es dir ging. Es ist schon,
1: aber
0: also
1: hallo.
0: Die Temperaturen, wow. Vor allem so von 0 auf 100. Also von irgendwie gefühlten 11 Grad in der Spitze auf 25, 35. Es ist schon krass, ne?
1: Ja, auf jeden Fall. Wir haben ja hier auch berichtet, ich war trotzdem nicht vorbereitet.
0: Wie geht's denn weiter? Kannst du uns einen kleinen...
1: Ja, also diese Woche
0: geht's
1: soll...
0: Richtung 40 tatsächlich?
1: Ja, tatsächlich, boah, soll es diese Woche in Mainz, yeah, sogar 40 Grad werden. Dabei habe ich gestern, ja, schon Sonnenbrand bekommen. Und der deutsche Wetterdienst hat ja schon eine Hitzewarnung ausgesprochen. Auch die Stadt Mainz hat nochmal extra zur Vorsicht aufgerufen. Ja. Besonders kritisch ist die Situation für Säuglinge, Kleinkinder, ältere Menschen, ja, pflegebedürftige, ja, hilfsbedürftige Personen. Da sind wir natürlich alle gefragt. Also seid so gut und passt bitte gegenseitig auf euch auf, gell?
0: Ja, gebt aufeinander Acht. Das ist das Allerwichtigste, wenn euch irgendwie jemand auffällt, dem es nicht gut geht, der vielleicht ein bisschen rumtorkelt, stützt ihn und erhaltet euch mit der Person. Fragt erstmal, ob ihr vielleicht irgendwie helfen könnt.
1: Genau.
0: Aber was können wir denn auch für uns machen, um möglichst sicher irgendwie durch die Hitze zu kommen?
1: Also das Allerwichtigste ist wirklich einfach ausreichend zu trinken. Ne?
0: Guck, und wir sprechen hier von Wasser. Ich weiß, Robert, du weißt, ich habe mein Wasserarme, es sieht aus, den ich Schoppe drin. Ich habe das immer in einem Schoppeglas.
1: Ja, das schönste Glas der Welt.
0: Ja. Aber es ist Wasser. Trinkt bitte mehr Wasser oder nur in der Schoppe.
1: Ja, sagen wir zu jedem Shop nochmal ein Glas Wasser dazu. Ja, genau. Ne? Das wäre fair, oder? Auf jeden Fall. Also guckt einfach,
0: ich trinke jetzt gerade mal einen Schluck. Erzähl du mal weiter.
1: Ja, bitte. Also guckt einfach, dass ihr genug Flüssigkeit zu euch nehmt, gell? Am besten nur mit einer Wasserflasche das Haus verlassen. Direkte Sonneneinstrahlung sollte man vermeiden. Und wenn es gar nicht anders, ja, geht, denkt an Sonnenschutz. Ne? Zieht euch eine Cappy auf, habt Sonnencreme dabei. So, das alles. Ne? Anstrengende körperliche Tätigkeiten sollte man vermeiden. Mhm. Oder wenn es irgendwie geht, auf die kühlen Morgenstunden oder in den Abend legen. Irgendwann, wenn man nicht komplett die Sonne auf dem Kopf hat. Ne? Man kann auch noch darauf achten, die Wohnung möglichst kühl zu, ja, halten. Ja. Einfach für Abdunklung sorgen. Das heißt, einfach Vorhänge vorziehen, ne? Fensterläden, alles, was ihr da habt. Und früh oder spät lüften. Da kann man die Wohnung auf jeden Fall schön kühl halten.
0: Und beim Roller hat immer Ritze lassen, damit die Hitze auch wieder raus kann.
1: Yes.
0: Das ist mir ganz wichtig. Also nicht ganz zumachen. Aber Abkühlung denke ich natürlich immer an was? An eine leckere Eis hier, ganz genau. Und es kommt im Sommer natürlich immer gut. Kann man sich auf den Kopf legen oder auch essen. Ne? Es kühlt auf jeden Fall. Wir sind für euch mal durch unsere schöne Mainzer Innenstadt gelaufen und wollten von euch da draußen wissen, was sind denn aktuell eure Lieblingseissorten und wo vernascht ihr sie am liebsten?
2: Erdbeer. Meine Lieblingseissorte ist Himbeer. Seit klein auf gern Himbeeren gegessen und dann liegt es nahe, dass es auch die Lieblingseissorte, okay, ist. Ich bin da sehr schlicht und immer mit derselben Eissorte unterwegs. Ja.
3: Meine Lieblingseissorte ist Cookies. Ich habe keine Begründung warum, ist einfach das Beste. Wenn es das gibt, nehme ich es immer. Am Strand? Im Sommer irgendwo draußen?
2: Ja, entweder am Strand oder hier in Mainz am Rhein.
3: Also ich habe gerade gestern was mit Lavendel gesehen, das fand ich sehr interessant. Aber sonst probiert habe ich noch nicht so kreative Sachen.
4: Stracciatella.
5: Pistazie. Gegessen nicht, aber Spundekäse.
4: Lavendel, aber das schmeckt sogar wirklich gut.
5: Ja, hier am Rhein ist schon sehr schön.
0: Robert, jetzt haben wir viel Lavendel gehört. Jetzt pass auf, ich habe Lavendel im Garten. Hast du vielleicht einen Tipp, wie ich selber mehr an Eis mache?
1: Aber um ehrlich zu sein, muss ich jetzt die ganze Zeit an das Spundekäse-Eis denken.
0: Ja, ja. Es gibt ja auch Riesling-Eis, wo ich sage, da brauchst du nur Kugel Sprudel dazu und dann kannst du einen schönen Shoppen machen. Als Eis.
1: Shopper-Eis. Das ist ja auf jeden Fall ein Tipp für nächstes Mal.
0: Aber erzähl mal, ist gar nicht so schwierig, gell?
1: Nee, ist echt nicht schwierig. Wir haben euch jetzt mal die einfachste Variante mitgebracht. Gibt natürlich einige, wie man das so zurechtzaubern kann. Für unsere braucht ihr einfach nur ein bisschen gezuckerte Kondensmilch, Sahne, Vanilleschotenextrakt und zwei große Schüsseln. Mhm. Eine von denen stellt ihr als allererstes ins Gefrierfach, dass die schon mal vorkühlen kann.
0: Die Schüssel? Nur die Schüssel?
1: Nur die Schüssel.
0: Okay,
1: genau.
0: Ja,
1: dann fangt
0: ihr
1: an zu schaffen und dann kommt irgendwann alles später in die kühle Schüssel.
0: Ja.
1: Genau, dann gebt ihr die Kondensmilch in die andere Schüssel, in die noch warme, hebt die Vanille unter.
0: Ja.
1: Unterheben sagt euch was, ne? Also nicht mit Mixer, schön
0: mit der Hand.
1: Also beziehungsweise mit einem Löffel, gell?
0: Ja.
1: Hebt die Vanille unter, dann schlagt ihr die Sahne steif und hebt die auch noch unter. Diese ganze Masse packt ihr dann in die schön vorgekühlte Schüssel und wartet einfach. 5 bis 6 Stunden diese Masse ruhen lassen. Wenn ihr es besonders cremig haben wollt, könnt ihr die Schüssel auch nach einer Stunde rausnehmen, alle halbe Stunde und noch mal ein bisschen
0: mixen. Ja, natürlich,
1: für die Probe. Das verhindert nämlich Eiskristalle, habe ich mir sagen lassen.
0: Super.
1: Genau. Und nach 6 Stunden ist das Ganze fertig und kann verputzt werden. Und ihr könnt das Ganze natürlich noch verfeinern mit Früchten, Schoki oder was auch immer euch einfällt. Smarties. Und dann habt ihr euer ganz persönliches Eis.
0: Saugeil.
1: Oder?
0: So, jetzt habe ich Bock auf Eis, danke. Ich habe es nicht immer 8 Uhr und ich habe jetzt schon Bock auf Eis.
1: Hey, komm, ich
0: wenn
1: gleich
0: jemand da draußen irgendwo schon offen hat, von denen, die Eis verkaufen, wir nehmen die erste Portion und wir testen, ob das schon gut ist. Gerade jetzt an den heißen Tagen. Probiert es zu Hause mal aus, ist eine super Sache. Ich danke dir, mein Lieber.
1: Na klar.
0: Natürlich gibt es jetzt Bürger Lars Dietrich auf die Ohren mit Sexy Eis.

0: Bürger Lars D. mit Sexy Eyes. 7:30 haben wir es im Antenne Mainzland.
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2: Mit Robert Schäfer einen schönen guten Morgen. Die Universitätsmedizin Mainz hat ihren Konsolidierungskurs 2025 fortgesetzt und das Gesamtergebnis erneut verbessert. Das Defizit ist auf 75 Millionen Euro gesunken, im Vorjahr waren es noch 20 Millionen Euro mehr. Trotz weiterhin roter Zahlen konnte die Klinik ihren Gesamtumsatz erneut auf über 1 Milliarde Euro steigern. Als Gründe nennt die Universitätsmedizin unter anderem höhere Leistungsabrechnungen, Rückstellungsauflösungen und Fortschritte im Transformationsprogramm. Die Trägerversammlung hat den Jahresabschluss auf Vorschlag des Aufsichtsrats festgestellt. Ziel bleibt die weitere wirtschaftliche Stabilisierung der größten medizinischen Einrichtung in Rheinland-Pfalz. Wie die Mainzer Netze GmbH mitteilt, werden in der Mainzer Oberstadt in den kommenden Monaten neue Stromleitungen und Rohre verlegt. Damit soll unter anderem die Stromversorgung der Mainzer Unikliniken verstärkt werden. Betroffen ist der Bereich des Landwehrwegs. Das Projekt ist in mehrere Bauabschnitte unterteilt und soll voraussichtlich bis Mitte November dauern. Die Arbeiten im ersten Abschnitt im Bereich zur Kreuzung Landwehrweg-Pariser Straße sowie an der Kreuzung Gleiwitzer Straße-Landwehrweg starten diese Woche. Während der Arbeiten wird der Landwehrweg abschnittsweise zur Einbahnstraße, der Individualverkehr kann Richtung Uniklinik durchfahren. Für Radfahrende wird eine Umleitung eingerichtet, die Privatgrundstücke sollen in der Regel erreichbar bleiben. Die Verbraucherzentrale Rheinland-Pfalz in Mainz lädt heute zum Online-Seminar Sicher gegen Abzocke ein. Interessierte können sich hier über die neuesten Betrugsmaschen im Netz, wie Fake-Shops, Phishing-Mails und falsche Inkasso-Aufforderungen, informieren. Teilnehmende erhalten Hinweise, wie sich typische Abzocker erkennen und vermeiden lässt. Die Veranstaltung startet um 15 Uhr und dauert rund 60 Minuten. Die Teilnahme ist kostenlos, eine Anmeldung ist online möglich. Zum Abschluss der Mainzer Johannisnacht wird heute Abend wieder der Himmel über dem Rhein zur Bühne. Nach der erfolgreichen Premiere im vergangenen Jahr steigt zum zweiten Mal die große Drohnenlichtshow. Gegen 22.30 Uhr zeichnen dann hunderte Drohnen verschiedene Motive über den Rhein in den Nachthimmel, begleitet von Musik. Demnach soll es eine doppelt so große Inszenierung wie im Vorjahr geben, passend zur Fußball-WM 2026 mit sportlichem Thema. Für die Show wird die Theodor-Heuss-Brücke am Abend zeitweise gesperrt. Die Stadt rechnet erneut mit vielen Besucherinnen und Besuchern. Die Mainz Athletics haben am Wochenende in der Deutschen Baseball-Liga beide Spiele gegen den Tabellenführer Heidenheim-Heideköpfe verloren. Die erste Partie am Freitag war mit 4:5 ein echter Thriller, das Spiel am Samstag war mit 0:12 ein wenig deutlicher. Heidenheim baut damit seine Tabellenführung in der Südstaffel auf 17:3 Sieger aus, die Athletics stehen mit 10 Siegen und 10 Niederlagen auf Platz 3.
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0: Schauen wir uns das Wetterchen im Antenne Mainzland mal genauer an. Es ist sonnig. Die Sonne strahlt uns vom Fischtor entgegen über die paar Ständchen natürlich, die noch da stehen von unserer Johannisnacht. Ist ja heute letzter Tag. Sieht herrlich aus. Der Fischtorbrunnen sprudelt noch nicht. 23 Grad messe ich aber schon am Brunnen. Bis 34, 35 Grad sind heute drin. Ihr habt es ja gehört, der Deutsche Wetterdienst hat wieder die Warnstufe rot ausgesprochen. Für die Stadt Mainz heißt ganz hohe Temperaturen. Macht auf jeden Fall langsam, wenn ihr da draußen seid, damit es nicht auf den Kreislauf geht. Auch morgen im Antenne Mainz Wettertrend auch wieder Temperaturen um 34 Grad. Die aktuelle Verkehrslage schauen wir uns natürlich auch mal an. Wie sieht's aus auf der Gasse? Ein bisschen was los auf unserer A60, wenn ihr unterwegs seid, Mainz Richtung Rüsselsheim. Auf der Weisenauer Brücke geht's los und zieht sich dann übers Mainz-Spitz-Dreieck. Über 2 Kilometer haben wir da Stau und stockenden Verkehr. Dann in der Gegenrichtung Rüsselsheim Richtung Mainz, zwischen Rüsselsheim-Mitte und dem Mainz-Spitz-Dreieck. 3 Kilometer dichter bis stockender Verkehr. Auf der A643 Mainz Richtung Wiesbaden, zwischen dem Dreieck Mainz und dem Schiersteiner Kreuz richtig dicht. Über 4 bis 5 Kilometer haben wir stockenden Verkehr da aktuell. In der Gegenrichtung geht's, wenn ihr von der A643 Wiesbaden Richtung Mainz fahrt und dann auf die A60 Richtung Mainz wollt, haben wir im Dreieck Mainz 1 Kilometer stockenden Verkehr. Außerdem auf der A66 Wiesbaden Richtung Frankfurt, Höhe Nordenstadt 1 Kilometer stockender Verkehr. In der Gegenrichtung Frankfurt Richtung Wiesbaden im Mainz-Spitz-Dreieck 1 Kilometer stockender Verkehr. Und ansonsten, ich sehe gerade, kommt noch dazu, auf der A60, wenn ihr Rüsselsheim Richtung Mainz unterwegs seid, im Kreuz Main-Süd, 1 Kilometer stockender Verkehr. Und statt einwärts auf der Pariser Straße staut es sich über fast 1 Kilometer statt einwärts Ecke Geschwister-Scholl-Straße. Und ansonsten rüber Richtung Kostheim und Kastell, auch die Peter-Altmaier-Allee ist ein Stück davon betroffen. Da staut es sich auch schon, dauert es also ein bisschen länger, bis ihr an euren Zielen seid. Ich wünsche euch trotzdem eine gute und ganz, ganz sichere Autofahrt da draußen. Blitzermeldungen habe ich auch für euch am Start. Danke an die Silke aus der Oberstadt. Die hat einen mobilen Blitzer im Xaveriusweg gesehen. Bergab Richtung untere Zalbacher Straße wird da geblitzt. 30 maximal erlaubt. Dann hat der Leo aus Ebeschem einen Enforcement-Blitzer gesehen auf der Geschwister-Scholl-Straße. Vor der Kumainz-Kaserne, wenn ihr stadtauswärts fahrt, 50 da maximal erlaubt. Danke dir, Leo, fürs Melden. Dann steht noch ein olivgrüner Enforcement-Blitzer auf der A60 Bingen Richtung Mainz auf Höhe vom Parkplatz Heidenfahrt. Da sind 100 erlaubt. Und der andere Enforcement-Blitzer steht im Main-Spitzdreieck mittendrin. Auf der A671 versteckt sich dahinter eine Brückenpfeile, wenn ihr Richtung Hochheim fahrt. 100 maximal erlaubt. Sollten euch irgendwo noch weitere Blitzer auffallen, dürft ihr mir die sehr gerne melden über das Antenne Mainz Hörertelefon oder eben per WhatsApp an die Mainz 304 3441.
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0: Und natürlich auch mit unserem Supermix. Die Greatest Hits und das Beste von heute gibt's auf die Ohren. Gleich Amy Winehouse mit Valerie, aber vorher The Offspring. Pretty fly for a white guy.
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0: Amy Winehouse, Valerie. 7:44 Uhr, haben wir Antenne Mainz, eins, dann die Lieben. Und vielleicht kennt ihr das noch von früher, oder? Wenn man in der Klasse gesessen hat, war der Zettelchen geschrieben, willst du mit mir gehen, bitte kreuze an, zum Beispiel. Das ist so das klassische analoge Verlieben von früher vielleicht mittlerweile. Ist das eher seltener geworden. Viel läuft über Dating-Apps und genau diesen Ansatz und diesen Gegensatz nimmt Comedian Atze Schröder in seinem neuen Programm Love Machine aufs Korn. Damit tritt er nämlich jetzt am 26. Juni. Guck dir mal in den Kalender, so lange ist es nicht mehr hin. Es ist jetzt am Freitag im Bodenheimer Dollespark auf. Und im Vorfeld hat er mit uns darüber gesprochen, was Liebe auch für ihn bedeutet.
1: Verbindung auf jeden Fall. Wobei ich im Moment fast denke, dass eine intensive Freundschaft auch zu seinem Partner, ohne dass man die erotische Seite außer Acht lässt, aber dass eine enge Freundschaft die Verbindende eben die wahre Liebe ist.
0: Denn nicht nur das Kennenlernen hat sich durchs digitale Dating verändert, sondern auch die Beziehungen. Aber nicht immer nur zum Guten.
1: Ja, ich glaube, wir kennen das alle, gerade auch wenn wir als Pärchen zusammen sind, dass man nebeneinander sitzt und wirklich aufs Handy guckt. Da 3000 Reels bei Instagram durchschaut oder irgendwelche Selbstoptimierungsvideos bei YouTube. Ich kenne das selber auch, will mich da gar nicht ausnehmen. Und es wäre so einfach, die Geräte wegzulegen und überspitzt jetzt formuliert einfach mal zu knutschen.
0: Tja, so ist es. Atze selbst ist schon lange offline, analog in Reihese bei uns unterwegs und noch lange nicht am Ende.
1: Ach, ich bin ja Frankfurt, Mainz, Darmstadt und so weiter mit angefangen, Comedy zu machen. Und von daher ist das immer so ein bisschen auch ein Nachhausekommen. In Bodenheim war ich noch nie. Da muss ich tatsächlich erstmal nachschauen, wo das ist. Aber jetzt weiß ich's. Ich habe vor, noch lange auf der Bühne zu stehen. Ich bin ja letztes Jahr 60 geworden und fühle mich aber immer noch als vitaler Rüde. Ich werde wahrscheinlich noch lange weitermachen. Ich habe vor, erst mal bis 85 auf der Bühne zu stehen und dann eventuell das Pensum zu erhöhen. Ich werde auch oft in Mainz, in Frankfurt, aber auch in Bodenheim spielen.
0: Sehr schön. Ob analog oder digital. Klar, Liebe bleibt kompliziert, aber mit Atzes Sprüchen wird es auf jeden Fall witzig. Wenn ihr jetzt sagt, Atze Schröder live, jetzt am Freitag in Bodenheim im Dollespark will ich sehen, dann haben wir Tickets für euch für Love Machine. 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Ich drücke euch die Daumen, Mainz 304-3441. Weiter geht's mit Nesta und Yes Girl, 7:46 Uhr im Antenne Mainzland.

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2: Mainz trägt Wissen im Herzen und bringt es sogar direkt in die Köpfe. Denn Mainz ist nicht nur Standort für Spitzenforschung, nee. 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
1: Ich bin Tanja Wagner. Die von der Bundesregierung eingesetzte Rentenkommission schließt heute ihre Beratung ab. Ihre Vorschläge sollen die Fachleute dann morgen offiziell im Kanzleramt an die Bundesregierung übergeben. Die wichtigsten Punkte sind, das Rentenniveau soll durch eine neue Kapitalrente langfristig gesichert und das Rentenalter in den nächsten Jahrzehnten schrittweise angehoben werden. Auch die Rentenbeiträge werden weiter steigen. Die Deutsche Krankenhausgesellschaft warnt vor einer Pleitewelle und einem massiven Arbeitsplatzabbau. Kommen die Einsparungen wie geplant, verlieren wir 2027 insgesamt 8% unserer Erlöse, sagte Verbandschef Gass dem Redaktionsnetzwerk Deutschland.
2: Verbandschef Gass verweist auf aktuelle Studienergebnisse, die darauf hindeuten, dass in 4 Jahren jede zweite Klinik pleite sein könnte. Außerdem müsse etwa jeder 10. Arbeitsplatz abgebaut werden, wenn die Einsparungen wie geplant kommen. Die Reformziele, wie eine stärkere Spezialisierung oder kleinere Kliniken zusammenzulegen, findet er gut. Aber er denkt eher an einen geordneten Umbau über etwa 10 Jahre. Sie könnten künftig auf hunderte Krankenhausstandorte verzichten, so Gass. Aber die geplanten Kürzungen würden viele Kliniken, die bleiben sollen, womöglich nicht überstehen. Ursula Winkler, Nachrichtenredaktion.
1: Nach dem Auftakt der Gespräche zwischen den USA und dem Iran in der Schweiz soll es weitere Beratungen auf Arbeitsebene geben. Ziel sei es, wie im Rahmenabkommen vorgesehen, innerhalb von 60 Tagen ein finales Abkommen zu erreichen, hieß es in der Nacht in einer gemeinsamen Erklärung der Vermittler Katar und Pakistan. Zur Debatte stehen Irans Atomprogramm und die westlichen Sanktionen. Nach dem Zittersieg im 2. Gruppenspiel gegen die Elfenbeinküste ist die deutsche Mannschaft wieder im WM-Quartier in Winston-Salem angekommen. Die Mannschaft bereitet sich die kommenden Tage dort auf die Partie gegen Ecuador vor.
3: Die größte Frage, die sich Fußball-Deutschland stellt, spielt Topscorer Dennis Undaff diesmal von Anfang an. Fans, Medien und Kritiker würden sich das wünschen. Aber es ist auch gut möglich, dass Undaff bei seiner Joker-Rolle bleiben soll. Unklar ist auch, wie schwer sich Nico Schlotterbeck verletzt hat. Der DFB hat noch keine Diagnose veröffentlicht. Thomas Bremser, Winston-Salem.
4: Wir drücken Schlotterbeck auf jeden Fall die Daumen, dass es nichts Schlimmeres ist und nicht ihn das dann die ganze WM gekostet hat. Schauen wir uns das Wetter hier im Antenne Mainzland an. Aktuell messen wir schon 24 Grad hier vorm City-Studio am Fischtorplatz. Wir haben es erst 3:08 bis 34, schon mal 10 Grad. Gibt euch das mal. Die gehen noch oben drauf. Also guckt, dass ihr es zu Hause so kühl wie möglich haltet. Auch der Antenne Mainz Wettertrend verspricht nicht abzukühlen. Morgen am Dienstag bei einem Sonnewolkenmix bis 34 Grad wieder drin.
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4: Die aktuelle Verkehrslage da draußen schauen wir uns natürlich auch mal an. Ein bisschen was los auf der A3 Frankfurt Richtung Köln. Im Wiesbadener Kreuz 2 Kilometer dichter bis stockender Verkehr. Dann auf der A60, wenn ihr da unterwegs seid, Rüsselsheim Richtung Mainz. Haben wir, ja, Rüsselsheim Mitte tatsächlich 3 Kilometer Stau und stockenden Verkehr aufgrund von den Baustellen. Im weiteren Verlauf der A60 im Dreieck Mainz dann die Übergangsfahrspur. Auf die A643 haben wir auch noch 1 Kilometer Stau. Auf der A60 Mainz Richtung Rüsselsheim auf der Weisenauer Brücke und im Mainspitz-Dreieck 2 Kilometer Stau und stockender Verkehr. Im weiteren Verlauf Höhe Bauschelm nochmal 1 Kilometer stockender Verkehr. Außerdem auf der A63 Kaiserslautern Richtung Mainz. Höhe Niederolm 2 Kilometer dichter bis stockender Verkehr. Die A643 Mainz Richtung Wiesbaden. Zwischen dem Dreieck Mainz und dem Schiersteiner Kreuz über 5 Kilometer dichter bis stockender Verkehr leider. Dann auf der A66 Frankfurt Richtung Wiesbaden, Höhe Biebrich, haben wir 2 Kilometer Stau. Und auf der Pariser Straße stadteinwärts, ja, 1 Kilometer Stau, Ecke Geschwister-Scholl-Straße. Und ansonsten auf der B9, wenn ihr Ludwigshafen Richtung Mainz unterwegs seid, Höhe Oppenheim, 2 Kilometer Stau. Stau und stockender Verkehr. Auch stockenden Verkehr haben wir, wenn ihr auf der Theodor-Heuss-Brücke rüber Richtung Kostheim und Kastell wollt. Ansonsten liegen mir keine weiteren größeren Verkehrsstörungen vor. Ich wünsche euch auf jeden Fall eine gute und ganz sichere Autofahrt da draußen.
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4: Bevor wir zu den Blitzern kommen, habe ich gerade noch die Meldung hier, dass wir einen Unfall sogar haben auf der A60 zwischen Rüsselsheim und Bischofsheim auf der linken Seite. Da sind zwei Pkw aufeinander gefahren. 2 Kilometer Rückstau gibt es. Nadine aus Büttelborn hat es gemeldet. Das war eben genau das, was ich euch gemeldet habe. Rüsselsheim, die A60, eben Rüsselsheim Richtung Mainz. Diese 2 Kilometer Stau. Und dann ist es ja auch noch in einer Baustelle. Also da haltet durch, ihr Lieben. Zu den Blitzern kommen wir jetzt. Wir haben noch einen mobilen Blitzer im Xaver. Weg stehen. Bergab runter wird geblitzt Richtung Untere Zalbacher Straße. 30 da erlaubt. Die Silke aus der Oberstadt war so nett, uns das zu melden. Dann haben wir noch einen Enforcement-Blitzer auf der Geschwister-Scholl-Straße vor der Kurmainz-Kaserne stehen. Wenn ihr stadtauswärts unterwegs seid, sind 50 erlaubt, hat uns der Leo aus Ebbeschem gemeldet. Dann steht der olivgrüne Enforcement-Blitzer auf der A60 Bingen Richtung Mainz beim Parkplatz Heidenfahrt. 100 da erlaubt. Und noch einer steht auf der A671 im Mainz-Spitzdreieck, wenn ihr Richtung Hochheim unterwegs seid, versteckt hinter einem Brückenpfeiler, da dürft ihr maximal 100 Stundenkilometer fahren. Wenn euch irgendwo noch ein weiterer Blitzer auffällt, dann gerne melden über das Hörertelefon oder per WhatsApp an die 1 304 3441. Und denkt dran, euch ein gültiges Ticket zu holen, wenn ihr mit den Öffis unterwegs seid. Da wird nämlich heute früh die Buslinie 55 verstärkt kontrolliert. Fährt vom Inselleischebeisch der Hinnemannstraße Richtung Kastell zu den Krautgärten.
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4: Und natürlich auch mit unserem Supermix. Die Greatest Hits und das Beste von heute gibt's auf die Ohren. Daft Punk gleich mit Around the World. Und vorher Miles Smith und Niall Horan. Drive safe.
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1: Zu Gast bei mir im Studio ist Ernst Rudolf Gude.
2: Einen schönen guten Tag.
1: Aktuell sieht es anscheinend so aus, hast du mir eben im Vorgespräch auch gesagt, es ist immer schwieriger, einen Kredit bei der Bank zu bekommen. Woran liegt denn das und was für eine Alternative habe ich denn da, wenn ich mir jetzt meinen Traum erfüllen will mit einem Häuschen oder?
2: Also erstmal gibt es sehr große Unterschiede von Bank zu Bank. Das heißt, ich kann mit dem gleichen Objekt zu einer Bank gehen, auch mit den gleichen Aussagen, Eigenkapital und Verdienst. Ja. Und bei 5 Banken bekomme ich nichts und bei der 6. Bank bekomme ich einen guten Kredit.
1: Okay.
2: Also die sind sehr, sehr unterschiedlich aufgestellt in der Kreditvergabe. Mhm. Das ist schon mal das eine. Und dann ist es einfach so, dass Banken einfach sich schwer tun mit den Sicherheiten.
1: Okay, ja.
2: Und die Bewertungen, wenn ich jetzt eine Immobilie kaufe, für 300.000 gekauft wird, dann ist es durchaus möglich, dass eine Bank sagt, die hat nur 200.000 Wert.
1: Okay, ja.
2: So, das sind einfach eigene Richtlinien, das sind eigene interne Gutachter, die da irgendwo tätig sind. Die eine Bank sagt 200.000 Wert, die andere sagt 280.000 Wert und die andere 220. So, und je nachdem, an wen ich da gerate, kriege ich einen Kredit oder ich kriege keinen. Mhm. Weil wenn ich zum Beispiel 80.000 Eigenkapital habe und die Bank sagt, das hat aber nur einen Wert von 200.000, das ist Objekt von 300.000, dann kriege ich halt nichts, trotz 80.000 Eigenkapital.
1: Ja, weil es dann insgesamt zu wenig wäre. Ja.
2: Also ist es auch bei uns mittlerweile so, dass die Suche nach der richtigen Bank uns immer mehr Arbeit macht.
1: Oh, ja. Okay. Aber was wäre denn jetzt eine Alternative, wenn ich mir so einen Traum erfüllen will und sage, ich kriege keinen Kredit bei der Bank?
2: Also es gibt sehr gute Alternativen. Das heißt, wenn es zum Beispiel daran scheitert, an 30, 40 oder 50.000 Eigenkapital,
1: kann ja passieren,
2: dann ist es durchaus möglich, in der Verwandtschaft zu fragen, dass man dieses Geld bekommt, also nicht unbedingt geschenkt.
1: Ja, wollte gerade sagen.
2: Also das muss gar nicht sein, sondern der ein oder andere hat vielleicht Gelder auf den Konten liegen und braucht sie nicht. Vielleicht liegen die da für 2%, für 1 oder für 2,5. Dann ist es durchaus möglich, so Kreditgeschäfte innerhalb der Familie zu machen.
1: Mhm.
2: Also dann erspart man sich die Bankkosten.
1: Ja,
2: und man kriegt eher dieses Objekt, dieses

0: Wunschobjekt und auch zu besseren Konditionen. Also von der Seite her, Kreditverträge innerhalb der Familie machen wir sehr oft.
1: Wie geht denn das vonstatten? Ich meine, klar, man kann es natürlich einfach mündlich machen und dann steht es aber nirgendwo niedergeschrieben. Aber das ist ja schon dann ein Vertragsabschluss einfach innerhalb der Familie. Hast du da vielleicht noch einen Tipp dafür?
0: Man macht da schon einen richtigen Vertrag. Ja, genau. Das kann man alles regeln. Und man kann, wenn es unbedingt sein muss, sogar eine grundbuchliche Eintragung machen. Das ist in den meisten Fällen ist es nicht notwendig. Aber zumindest ein Vertrag macht Sinn, vor allem wenn andere Geschwister noch da sind, dass ganz klar ist, im Erbfall oder im Todesfall ist dieser Kreditvertrag da, der mitvererbt wird.
1: Ja, sozusagen, ist es dann so.
0: So, und dann ist die Klarheit da und dann muss sich auch niemand beschweren von den Erben, dass der eine jetzt, sagen wir mal, 50.000 bekommen hat für sein Haus und ich noch nicht, weil ich noch kein Haus gefunden habe.
1: Zum Beispiel. Vielen, vielen Dank für die Tipps, ganz wertvoll.
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0: Murray Head, One Night in Bangkok. 8:30 haben wir es schon im Antenne Mainzland.
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2: Mit Robert Schäfer einen schönen guten Morgen. Die Universitätsmedizin Mainz hat ihren Konsolidierungskurs 2025 fortgesetzt und das Gesamtergebnis erneut verbessert. Das Defizit ist auf 75 Millionen Euro gesunken, im Vorjahr waren es noch 20 Millionen Euro mehr. Trotz weiterhin roter Zahlen konnte die Klinik ihren Gesamtumsatz erneut auf über 1 Milliarde Euro steigern. Als Gründe nennt die Universitätsmedizin unter anderem höhere Leistungsabrechnungen, Rückstellungsauflösungen und Fortschritte im Transformationsprogramm. Die Trägerversammlung hat den Jahresabschluss auf Vorschlag des Aufsichtsrats festgestellt. Ziel bleibt die weitere wirtschaftliche Stabilisierung der größten medizinischen Einrichtung in Rheinland-Pfalz. Wie die Mainzer Netze GmbH mitteilt, werden in der Mainzer Oberstadt in den kommenden Monaten neue Stromleitungen und Rohre verlegt. Damit soll unter anderem die Stromversorgung der Mainzer Unikliniken verstärkt werden. Betroffen ist der Bereich des Landwehrwegs. Das Projekt ist in mehrere Bauabschnitte unterteilt und soll voraussichtlich bis Mitte November dauern. Die Arbeiten im ersten Abschnitt im Bereich zur Kreuzung Landwehrweg-Pariser Straße sowie an der Kreuzung Gleiwitzer Straße-Landwehrweg starten diese Woche. Während der Arbeiten wird der Landwehrweg abschnittsweise zur Einbahnstraße. Der Individualverkehr kann Richtung Uniklinik durchfahren. Für Radfahrende wird eine Umleitung eingerichtet. Die Privatgrundstücke sollen in der Regel erreichbar bleiben. Die Verbraucherzentrale Rheinland-Pfalz in Mainz lädt heute zum Online-Seminar Sicher gegen Abzocke ein. Interessierte können sich hier über die neuesten Betrugsmaschen im Netz, wie Fake-Shops, Phishing-Mails und falsche Inkasso-Aufforderungen, informieren. Teilnehmende erhalten Hinweise, wie sich typische Abzocke erkennen und vermeiden lässt. Die Veranstaltung startet um 15 Uhr und dauert rund 60 Minuten. Die Teilnahme ist kostenlos, eine Anmeldung ist online möglich. Zum Abschluss der Mainzer Johannisnacht wird heute Abend wieder der Himmel über dem Rhein zur Bühne. Nach der erfolgreichen Premiere im vergangenen Jahr steigt zum zweiten Mal die große Drohnenlichtshow. Gegen 22.30 Uhr zeichnen dann hunderte Drohnen verschiedene Motive über den Rhein in den Nachthimmel, begleitet von Musik. Demnach soll es eine doppelt so große Inszenierung wie im Vorjahr geben, passend zur Fußball-WM 2026 mit sportlichem Thema. Für die Show wird die Theodor-Heuss-Brücke am Abend zeitweise gesperrt. Die Stadt rechnet erneut mit vielen Besucherinnen und Besuchern. Die Mainz Athletics haben am Wochenende in der Deutschen Baseball-Liga beide Spiele gegen den Tabellenführer Heidenheim-Heideköpfe verloren. Die erste Partie am Freitag war mit 4:5 ein echter Thriller, das Spiel am Samstag war mit 0:12 ein wenig deutlicher. Heidenheim baut damit seine Tabellenführung in der Südstaffel auf 17:3 Sieger aus. Die Athletics stehen mit 10 Siegen und 10 Niederlagen auf Platz 3.
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0: Schauen wir uns das Wetterchen im Antenne Mainzland mal an. Aktuell da draußen. Es ist so, dass der Fischstörbrunnen, ich wollte schon was ganz anderes sagen, gerade gesehen, der Fischstörbrunnen sprudelt wieder, sieht herrlich aus mit güldenem Strahl. 25 Grad mäßig da draußen vorm City-Studio am Fischstörplatz. Bis 34 Grad sind in der Spitze drin. Und auch heute haben wir wieder vom Deutschen Wetterdienst für unsere Stadt Mainz Warnstufe Rot wegen den hohen Temperaturen. Also bleibt im Schatten, wenn ihr in der Sonne seid, eincremen, nicht vergessen und genug Wasser trinken, damit ihr nicht dehydriert. Passt auf euren Kreislauf auf und gebt vor allem auch auf die Leute in eurem Umkreis Acht, wenn ihr da irgendwie was merkt. Helft gerne. Ansonsten gucken wir uns den Antenne Mainz Wettertrend an. Heute bis 34, morgen bis 33 Grad. Also es bleibt so heiß und es hört nicht auf. Gegen Mitte, Ende der Woche bewegen wir uns schon Richtung 40 Grad.
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0: Auf die Gas geguckt und was sehen wir, da es ist Verkehr und etwas Stau. Ja, das sehe ich ganz genau. So, nehmen wir, guck jetzt mal. Auf der A60 und zwar Rüsselsheim Richtung Mainz haben wir Höhe Bauscheim 1 Kilometer stockenden Verkehr. Wenn wir in der Gegenrichtung unterwegs sind, Mainz Richtung Rüsselsheim im Mainz-Spitzdreieck 1 bis 2 Kilometer Stau und stockenden Verkehr. Auf der A643 ist noch einiges los. Mainz Richtung Wiesbaden. Im Dreieck Mainz fängt es an und zieht sich dann bis zur Schiersteiner Brücke. 4 Kilometer stockenden Verkehr haben wir da noch. Auf der A66, wenn ihr Wiesbaden Richtung Frankfurt unterwegs seid, erstmal Höhe Nordenstadt und dann Höhe Wallau, jeweils 1 Kilometer dichter bis stockender Verkehr und in der Gegenrichtung Frankfurt Richtung Wiesbaden, Höhe Biebrich, noch 1 Kilometer stockender Verkehr. Ihr merkt schon, es geht so langsam wieder und löst sich etwas auf. Außerdem auf der Theodor-Heuss-Brücke rüber Richtung Kostheim und Kastell haben wir noch leichten Stau und stockenden Verkehr und auch auf der Bölkestraße, der B455, wenn ihr Wiesbaden Richtung Mainz fahrt, haben wir das so. Auf Höhe vom Otto-Suhr-Ring zieht sich das bis zum ersten Kreisel, der dann da in der Witz weggeht. Ja, da auch noch leicht stockender und dichter Verkehr. Aber ansonsten liegen mir keine größeren Störungen mehr vor. Euch da draußen wünsche ich eine angenehm sichere Fahrt.
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0: Blitzermeldungen habe ich ein paar. Für euch ein mobiler Blitzer steht im Xaveriusweg. Wenn ihr bergab fahrt Richtung untere Zaberer Straße, wird geblitzt. Wenn ihr schneller als 30 seid, Silke aus der Oberstadt war so nett, uns das zu melden. Dann haben wir noch einen Enforcement-Blitzer, Anhängerblitzer. Kennt ihr, man habe sogar 3 Stück. Einer steht auf der Geschwister-Scholl-Straße vor der Kurmainz-Kaserne. Wenn ihr stadtauswärts unterwegs seid, 50 da erlaubt. Danke an den Leo aus Ebersheim fürs Melden. Dann haben wir den olivgrünen Enforcement-Blitzer mal auf der A60 Bingen Richtung Mainz stehen, und zwar auf Höhe vom Parkplatz Heidenfahrt, 100 da maximal erlaubt. Und der andere Enforcement-Blitzer steht auf der A671, wenn ihr Richtung Hochheim unterwegs seid, mitten im Mainz-Spitzdreieck drin, versteckt hinter dem Brückenpfeiler dort, dürft ihr auch maximal 100 Stundenkilometer fahren. Wenn euch irgendwo noch ein weiterer Blitzer auffällt, gerne melden übers Hörertelefon oder per WhatsApp an die Mainz 304 3441.
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0: Und natürlich haben wir den Supermix für euch am Start. Die Greatest Hits und das Beste von heute jetzt mit den Ex-Ambassadors und Renegades.
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0: DX Ambassadors, Renegades. 8:40 haben wir es ganz pünktlich zu eurem.
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0: Mit Markus Weierhäuser von der Mainzer Polizei. Einen schönen guten Morgen wünsche ich erstmal.
2: Guten Morgen.
0: Heute haben wir eine Geschichte bei aus dem Social Media Bereich und zwar auf TikTok gab es ein Video, das hat euch hellhörig werden lassen, beziehungsweise auch mal recherchiert. Was ist denn ganz genau passiert bei diesem Video? Weil es spielt ja bei uns in der Landeshauptstadt Mainz, ne?
2: So ist es. Wir haben ein TikTok-Video, haben Erkenntnis von erlangt, dass das im Netz kursiert. Ein Verkehrsteilnehmer hält neben einer Polizeistreife in Mainz verkehrsbedingt an, also an einer Ampel oder einer Kreuzung, standen nebeneinander. Und man sieht, wie der Beifahrer filmt und filmt erst auf den Streifenwagen zur Polizei und filmt dann rüber zum Fahrer. Der nimmt eine Pistole, eine Schusswaffe, lädt diese durch augenscheinlich, legt sie dann aber wieder weg. Also so ein bisschen auf die Dicke gemacht, sage ich mal. Aber die Polizei hat davon nichts mitbekommen in dem Moment.
0: Also nicht irgendwie aus dem Fenster gehalten, die Polizei damit bedroht, sondern einfach nur so getan auf dem Video, dass es so aussieht, als ob hier
2: voll cool, ne?
0: Wir machen mal die Dicke und machen mal die Molli vor der Polizei oder was.
2: Ja. Cooler Typ auf jeden Fall und wir werden natürlich extrem hellhörig, weil das ist ein Eigensicherungsaspekt für uns. Also wir wollen nicht, dass Menschen mit Schusswaffen durch die Gegend fahren und das ist für uns ein Thema. Ja, also bei der nächsten Verkehrskontrolle könnt ihr es dann ziehen und gegen uns richten. Also wir sind
0: natürlich
2: sehr sensibel. Und natürlich konnten wir dann ermitteln, was das für ein Fahrzeug ist und konnten das Fahrzeug dann gestern auch, konnten die Kollegen der PI Mainz, der Altstadtwache, konnten das kontrollieren.
0: Ach wie geil, aufgrund des TikTok-Videos konntet ihr das Fahrzeug, das ist ja geil. Okay.
2: Die Sache haben wir natürlich auch ernst genommen, haben es dann kontrolliert, haben dann auch diese Waffe genau dort gefunden, wo er sie abgelegt hat. Und wie so oft, und zum Glück war es eine Software-Pistole, also eine Spielzeugpistole, die aber zum Verwechseln ähnlich ist. Also man sieht keinen Unterschied.
0: Sie sehen ja mittlerweile komplett original aus.
2: Wenn die nicht gerade pink sind, wobei es gibt auch original pinke Waffen, dann ist es schwierig zu erkennen. Die wurde natürlich dann beschlagnahmt, zum Verstoß gegen das Waffengesetz, weil er darf das nicht führen in der Öffentlichkeit und im Auto auch nicht, auch diese Software-Waffe nicht.
0: Ganz genau. Ja.
2: Aber das Schöne und das Gerechte an dieser ganzen Geschichte ist eigentlich, bei der weiteren Verkehrskontrolle ist dann aufgefallen, dass das Fahrzeug für Entstempelung ausgeschrieben ist.
0: Das war gar nicht mehr zugelassen.
2: Genau, also es war zugelassen, war es im Prinzip schon. Also es muss man,
0: aber es musste dann abgemeldet werden.
2: Genau, es muss abgemeldet werden, weil wenn man keinen Versicherungsbeitrag mehr bezahlt, dann wird das irgendwann von der Zulassungsstelle zur Zwangsentstempelung ausgeschrieben.
0: Okay, verstehe.
2: Der wird dann aufgefordert, 5-mal bitte entstempeln Sie Ihr Fahrzeug oder bezahlen Sie Versicherungsschutz. Und wenn man dann seine Briefe nicht zu Hause aufmacht oder nicht bezahlt, irgendwann kommt dann die Polizei oder das Ordnungsamt, wer halt zuerst da ist. Und dann wurden vor Ort die Fahrzeuge, dann die Kennzeichen beschlagnahmt und der Fahrer muss sein Fahrzeug dann abschleppen lassen.
0: Das nenne ich Gerechtigkeit.
2: Das finde ich auch Gerechtigkeit und ich muss halt wirklich sagen, wenn man halt drum bettelt, kontrolliert zu werden, wird man halt auch kontrolliert. Ne?
0: Das ist Karma, das ist fair. Das ist nur fair. Aber jetzt mal zurückzukommen auf dieses Video, das ist aber jetzt kein TikTok-Trend aktuell, dass man das so macht und ganz viele Videos aus anderen Städten auch kursieren, wo genau sowas gemacht wird. Ne? Weil manchmal entstehen ja da irgendwelche Trends, wo du dir die Hände beim Kopf zusammenschlägst und sagst, Leute, was macht ihr da?
2: Nee, ne? Also ein Trend ist es noch nicht. Hoffentlich wird es keiner nach diesem Interview. Ich glaube nicht, aber es passiert so viel dumme Sachen im Social Media. Es werden so viel unbedarft Videos hochgeladen von Leuten. Das beschäftigt uns als Polizei so oft in so vielen Fachbereichen auch. Ja, ist echt ein Thema. Also denkt zweimal, dreimal drüber nach, was ihr hochladet.
0: Ganz genau so ist es. Dann vielen Dank für den Polizeireport für heute.
2: Gerne.
0: Und daran sieht man auch mal wieder.
2: Verbrechen lohnt sich nicht.
0: Und passenderweise haben wir Green Day jetzt mit Good American Idiot am Start. Ja, passt doch auch ganz gut. Ich danke dir, mach's gut.
2: Ciao. Tschüss.

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1: Die europäischen Aktienmärkte starten mit überwiegend stabilen Vorzeichen in den Handel. Der DAX bewegt sich in geringen Spannen, weiterhin in der Nähe der zuletzt erreichten Rekordzonen. Auch der Eurostoxx 50 zeigt sich zum Wochenauftakt zunächst kaum verändert. Insgesamt bleibt die Dynamik damit verhalten. Ein wichtiger Impuls kommt von der Indexzusammensetzung in Deutschland. Der Baukonzern Hochtief steigt in den DAX auf und ersetzt damit die Porsche SE im Leitindex. Der Aufstieg spiegelt die starke Kursentwicklung des Unternehmens wider, das zuletzt vor allem von Infrastrukturprojekten und hoher Nachfrage im Bereich Rechenzentren für künstliche Intelligenz profitiert hat. Geopolitisch bleibt die Lage im Nahen Osten das Hintergrundthema. Die Märkte reagieren weiterhin sensibel auf Nachrichten rund um Energiepreise und mögliche Auswirkungen auf globale Lieferketten, ohne dass es aktuell zu neuen Eskalationen kommt.
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1: Ich bin Tanja Wagner. Die Menschen in Deutschland sollen offenbar künftig schrittweise später in Rente gehen. Das ist nach Medienberichten Teil der 30 Vorschläge, die die Rentenkommission nach monatelanger Beratungszeit am Dienstag an die Regierung übergeben will.
2: Länger arbeiten und Teile der Rente künftig aus Anlagen am Kapitalmarkt. Vor allem dagegen regt sich Widerstand von Gewerkschaften, Sozialverbänden und Opposition. Ökonomen finden manche Vorschläge dagegen zu kurz gesprungen. Nun könnte es auch in der Koalition noch mal längere Diskussionen geben. Ronny Thorau, Berlin.
1: Die Deutsche Krankenhausgesellschaft warnt vor einer Pleitewelle und einem massiven Arbeitsplatzabbau in der Branche wegen der Sparpläne der schwarz-roten Regierung. Kommen die Einsparungen wie geplant, verlieren wir 2027 insgesamt 8% unserer Erlöse, sagte Verbandschef Gass dem Redaktionsnetzwerk Deutschland. Eine aktuelle Studie komme zu dem Ergebnis, dass in diesem Fall 2030 knapp 50% aller Krankenhausstandorte eine hohe Ausfallwahrscheinlichkeit haben werden. Viele Berufstätige in Deutschland können sich einen Job im Ausland vorstellen. Das ist das Ergebnis einer Umfrage des Instituts Apinio im Auftrag der Jobseite Indeed. Demnach liebäugeln 2/3 der Arbeitnehmer mit der Möglichkeit, auch im Ausland zu arbeiten.
3: Es sind vor allem Gutverdiener, die aktiv in Stellenanzeigen stöbern. Allerdings will kaum jemand für immer außerhalb Deutschlands bleiben. Die Spannbreite der Wünsche reicht von wenigen Monaten bis zu mehreren Jahren. Gefragteste Zielländer sind die USA, Großbritannien und die Schweiz. Dabei ist das Hauptmotiv nicht der Wunsch nach besseren Aufstiegsmöglichkeiten. Vielmehr gehe es um bessere Bezahlung und eine bessere Lebensqualität. Viele hoffen auch auf geringere Steuern. Dirk Zeitler, Berlin.
1: Bei der Fußball-Weltmeisterschaft haben die Spanier ihr zweites Gruppenspiel deutlich gewonnen. Sie besiegten Saudi-Arabien mit 4:0. Für Kap Verde geht das WM-Märchen weiter. Der Außenseiter erkämpfte sich gegen Uruguay ein 2:2 Unentschieden und hat weiter die Chance, sich bei der ersten WM-Teilnahme für die K.O.-Runde zu qualifizieren. Belgien erreichte im zweiten WM-Spiel nur ein 0:0 gegen den Iran und geht mit nur 2 Punkten ins letzte Gruppenspiel.
4: Vielen Dank für die Infos. Weitere News gibt's natürlich wieder auf die Ohren in einer halben Stunde in unseren Top-Meldungen aus Mainz, Wiesbaden und der Region. Von und mit Bob Shepard, Robert Schäfer. 26 Grad messen wir hier vorm City-Studio am Fischtorplatz. 34 sind heute noch drin. Warnstufe Rot heißt das, gerade wenn ihr gesundheitlich ein bisschen beeinträchtigt seid, mit dem Kreislauf Probleme habt oder so, macht wirklich langsam da draußen oder helft Menschen, die eure Hilfe brauchen, wenn ihr merkt, oh, da ist gerade was im Argen. Es wird sehr heiß, so gut wie keine Wolken am Himmel. Die kommen eher am späten Nachmittag dazu. Morgen am Dienstag sieht es genauso aus bei Höchsttemperaturen um 34 Grad. Die aktuelle Verkehrslage schauen wir uns auch mal an. Sieht zurzeit aber wieder relativ entspannt aus. Ne, sieht gut aus. Eine kleine Störung habe ich noch auf der A643, wenn ihr Mainz Richtung Wiesbaden unterwegs seid. Zwischen Gonsenheim und Mombach nochmal leicht stockender Verkehr. Auf der Schiersteiner Brücke auch so ein bisschen, aber das ist tatsächlich nicht mehr viel. Und statt einwärts auf der Pariser Straße haben wir noch 1 Kilometer dichten bis stockenden Verkehr, so Ecke Geschwister-Scholl-Straße. Aber des Weiteren liegen mir keine größeren Störungen mehr vor. Ich wünsche euch da draußen eine gute und ganz sichere Autofahrt. Wir haben einen dunkelblauen Caddy entdeckt. Die Silke aus der Oberstadt. Mobiler Blitzer und zwar im Xaveriusweg bergab. Blitzt er Richtung untere Zalbacher Straße. 30 da erlaubt. Danke dir, Silke, fürs Melden. Dann haben wir noch einen Enforcement-Blitzer auf der Geschwister-Scholl-Straße vor der Kurm-Mainz-Kaserne stehen. Statt auswärts sind 50 erlaubt. Leo aus Ebbeschem war so nett, mir das zu melden. Dann haben wir einen olivgrünen Enforcement-Blitzer auf der A60 Bingen Richtung Mainz stehen auf Höhe vom Parkplatz Heidenfahrt. Da sind 100 erlaubt. Und noch einer steht auf der A671, wenn ihr Richtung Hochheim wollt, im Main Spitzdreieck. Mitte drin, versteckt hinter einem Brückenpfeiler. 100 dürfte da maximal fahren. Wenn euch irgendwo noch ein weiterer Blitzer auffällt, gerne melden übers Hörertelefon oder per WhatsApp an die Mainz 304 3441.
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4: Denkt dran, euch ein gültiges Ticket auf jeden Fall zu holen, wenn ihr mit den Öffis unterwegs seid. Denn verstärkt kontrolliert wird heute früh die Buslinie 55, fährt vom Hinserleischeberg der Hindemithstraße Richtung Kastell zu den Krautgärten.
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4: Und natürlich auch mit unserem Supermix. Die Greatest Hits und das Beste von heute gibt's von mir für euch auf die Ohren. Gleich Talk Talk mit Life's What You Make It aus dem Jahr 1985. Und vorher Michael Schulte mit Love Sick.
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1: Es ist Montag, ihr Lieben. Einen guten Start in die Woche wünschen wir euch natürlich zuerst mal. Und da kann man sich schon mal die Frage stellen, wenn die Zeit so schnell an einem vorbeirennt, wie sich in Zukunft denn so die Technik weiterentwickeln wird. Ganz spannendes Thema. Deswegen gibt es heute Abend eine Diskussionsreihe. Gesellschaftdenken heißt die. Mensch und Maschine dreht sich heute um das Thema Macht und Demokratie, Technologie und Politik. Los geht's da um 20 Uhr und zwar im Glashaus bei uns in Mainz. Und unsere Mainzer Johannisnacht findet heute leider schon wieder ihr Ende. Mehrere Künstlerinnen und Künstler feiern ja das Finale der letzten vier Tage. So auch eben die Pop- und Soulband Jammin' Cool. Und für den Schluss der Johannisnacht, da gibt's natürlich Party-Kult, Party-Stimmung und Party-Mucke auf die Ohren. Und ab 20 Uhr wird vor der Johannisnachtbühne der Boden beben. Und später kommt es dann zum Höhepunkt des letzten Johannisnacht-Tages. Denn über dem Rhein drehen und surren bunte Lichter und vereinigen sich zu wundervollen Bildern. Über dem Rhein wird es eine wunderbare Drohnenlichtshow geben. Highlights aus der Mainzer Sportlandschaft mit passender Musik gibt's da auch auf die Ohren. Also wer das nicht verpassen will, der sollte so zwischen Kaisertor und Theodor-Heuss-Brücke so um 22:30 vorbeikommen, wenn es dann schon schäddunkel ist. Also egal, für was ihr euch entscheidet, wir wünschen euch heute ganz viel Spaß, einen guten Start in die neue Woche und gute Unterhaltung.

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0: Texas Lightning, No, No, Never. Gleich 9:30 im Antenne Mainz Land.
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2: Mit Robert Schäfer einen schönen guten Morgen. Die Universitätsmedizin Mainz hat ihren Konsolidierungskurs 2025 fortgesetzt und das Gesamtergebnis erneut verbessert. Das Defizit ist auf 75 Millionen Euro gesunken, im Vorjahr waren es noch 20 Millionen Euro mehr. Trotz weiterhin roter Zahlen konnte die Klinik ihren Gesamtumsatz erneut auf über 1 Milliarde Euro steigern. Als Gründe nennt die Universitätsmedizin unter anderem höhere Leistungsabrechnungen, Rückstellungsauflösungen und Fortschritte im Transformationsprogramm. Die Trägerversammlung hat den Jahresabschluss auf Vorschlag des Aufsichtsrats festgestellt. Ziel bleibt die weitere wirtschaftliche Stabilisierung der größten medizinischen Einrichtung in Rheinland-Pfalz. Die Kreisverwaltung Mainz-Bingen in Ingelheim beteiligt sich heute am bundesweiten Aktionstag Kommunen am Limit der kommunalen Spitzenverbände. Hintergrund ist die aus Sicht der Kommunen dramatische Finanzlage mit steigenden Defiziten und wachsender Belastung durch Sozialausgaben. Nach Angaben der Kreisverwaltung wird die finanzielle Schieflage zunehmend in zentralen Bereichen wie Schulen, ÖPNV, Kultur und sozialer Infrastruktur spürbar. Gefordert werden unter anderem ein vollständiger Ausgleich kommunaler Kosten sowie der Grundsatz »Wer bestellt, bezahlt«. Die Berufsberatung der Agentur für Arbeit Mainz bietet morgen im Berufsinformationszentrum BIZ 2 Last-Minute-Aktionen für Jugendliche ohne Ausbildungsplatz an. Um 13.30 Uhr stehen Berufe im Handwerk und in der Technik im Fokus, um 14.30 Uhr kaufmännische Berufe. Vor Ort geben Berufsberatung, Arbeitgeberservice und die Kammern Einblicke in die regionale Ausbildungssituation, präsentieren offene Stellen und beraten zu Alternativen. Eine Anmeldung ist nicht erforderlich. Zum Abschluss der Mainzer Johannisnacht wird heute Abend wieder der Himmel über dem Rhein zur Bühne. Nach der erfolgreichen Premiere im vergangenen Jahr steigt zum zweiten Mal die große Drohnenlichtshow. Gegen 22.30 Uhr zeichnen dann hunderte Drohnen verschiedene Motive über den Rhein in den Nachthimmel, begleitet von Musik. Demnach soll es eine doppelt so große Inszenierung wie im Vorjahr geben, passend zur Fußball-WM 2026 mit sportlichem Thema. Für die Show wird die Theodor-Heuss-Brücke am Abend zeitweise gesperrt. Die Stadt rechnet erneut mit vielen Besucherinnen und Besuchern. Die Mainz Athletics haben am Wochenende in der Deutschen Baseball-Liga beide Spiele gegen den Tabellenführer Heidenheim-Heideköpfe verloren. Die erste Partie am Freitag war mit 4:5 ein echter Thriller, das Spiel am Samstag war mit 0:12 ein wenig deutlicher. Heidenheim baut damit seine Tabellenführung in der Südstaffel auf 17:3 Sieger aus, die Athletics stehen mit 10 Siegen und 10 Niederlagen auf Platz 3.
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0: Richten wir unseren Blick auf das Wetter im Antenne Mainzland. Mittlerweile schon 27 Grad gemessen hier vor dem City-Studio am Fischtorplatz. Ich muss gerade mal gucken, bei mir drin im Studio sind es 25,5. Hab die Klima gar nicht an, sondern ein bisschen locker Lüfte noch. Bis 34 Grad sind aber heute drin. Deswegen, ihr Lieben, ganz im Ernst, macht wirklich, macht langsam. Vor allem auch, wenn ihr jetzt Klima habt, stellt die nicht zu kalt ein. Weil wenn du dann von dem eiskalten Raum raus in die Hitze gehst, kriegst du auch schnell mal einen Hitzschlag und der Kreislauf fährt runter. Also seid einfach vorsichtig und achtet vor allem aufeinander, oder wie wir hier in Mainz sind, seht, gebt aufeinander acht. Schauen wir uns die aktuelle Verkehrslage mal an, ihr Lieben. Sieht aber eigentlich schon wieder ganz gut aus. Einzige Störung, die ich noch habe, kommt von der A643 Mainz Richtung Wiesbaden. Zwischen Gonsenheim und Mombach haben wir 2 Kilometer stockenden Verkehr und auf der Schierstanner Brücke auch nochmal über 2 Kilometer dichter bis stockender Verkehr. Aber ansonsten liegen mir keine weiteren Störungen vor. Euch da draußen wünsche ich eine angenehme Fahrt. Kommt gut und sicher an euren Zielen an. Blitzermeldungen habe ich umso mehr. Ein dunkelblauer Caddy schießt aktuell teure Fotos im Xaveriusweg, wenn er bergab runter Richtung untere Zalbacher Straße fahrt. 30 sind nämlich da maximal nur erlaubt. Die Silke aus der Oberstadt war so nett, uns das heute früh schon zu melden. Und auch der Leo aus Ebeschum hat noch einen Enforcement-Blitzer gesehen auf der Geschwister-Scholl-Straße. Kurz vor der Kurmainz-Kaserne wird statt auswärts geblitzt in 50 maximal erlaubt. Dann steht der allseits bekannte olivgrüne Enforcement-Blitzer auf seiner A60. Allerdings mal in die andere Richtung. Und zwar Bingen Richtung Mainz. Auf Höhe vom Parkplatz Heidenfahrt steht er. 100 da maximal erlaubt. Und noch ein Enforcement-Blitzer steht auf der A671 Mainz im Mainz-Spitz-Dreieck drin, wenn ihr Richtung Hochheim fahrt. Versteckt hinter einem Brückenpfeiler. 100 dürft ihr da maximal fahren. Sollte euch irgendwo noch ein weiterer Blitzer auffallen, gerne melden übers Hörertelefon oder per WhatsApp an die Mainz 304 3441.
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0: Und ich habe nicht nur den Supermix für euch am Start, die Greatest Hits und das Beste von heute, sondern auch gleich euer Antenne Mainz Horoskop. Der Blick in die Sterne wartet schon auf euch. Gibt's noch Chumbawamba mit Top Thumping auf die Ohren. Kennt ihr noch aus den 90ern, gell? Und vorher Fastboy und Ruff mit Wave Self-Control.
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0: Chumbawamba, Tub Thumping, 9.41 Uhr. Einen kleinen Ausflug in die 90er haben wir gerade gemacht. Aber jetzt, ihr Lieben, ich hab's euch ja versprochen, kommt hier euer
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0: Für heute Montag, den 22. Juni. Krebs, die Sonne wechselt heute in euer Sternzeichen und stärkt eure Gefühle. Hört auf euer Herz, es kennt nämlich die richtige Richtung. Löwe, ihr spürt Rückenwind für kreative Ideen. Nutzt den Tag, um sichtbar zu werden und euch zu zeigen. Jungfrau, Ordnung bringt euch heute Klarheit. Kleine Anpassungen im Alltag wirken größer, als ihr denkt. Waage, ein harmonischer Austausch, der kann heute Türen öffnen. Bleibt ehrlich, besonders euch selbst gegenüber. Skorpione, eure Intuition, die läuft heute auf Hochtouren. Vertraut eurem Gespür, vor allem bei Menschen. Schütze, neue Impulse machen Lust auf Veränderung. Heute lohnt sich Mut mehr als Sicherheit. Steinbock, Geduld zahlt sich aus. Auch wenn es gerade langsam wirkt, bleibt dran, der Erfolg, der baut sich still auf. Wassermann, eure Ideen treffen heute genau den Nerv der Zeit. Tauscht euch aus, daraus kann etwas Größeres entstehen. Fische, Gefühle wollen heute ernst genommen werden. Zieht euch kurz zurück, wenn euch alles vielleicht zu laut wird. Widder, Energie ist da, aber setzt sie gezielt ein. Nicht jeder Kampf, der lohnt eure Kraft. Stier, heute geht's um Genuss und Erdung. Gönnt euch bewusst kleine Momente, die euch gut tun. Und Zwillinge, heute bringen euch Gespräche genau dorthin, wo ihr hinwollt. Bleibt offen, eine spontane Chance könnte Gold wert sein.
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Westlife mit dem Uptown Girl. 9.53 Uhr haben wir sie mal Antenne Mainz, ihr Lieben. Und gleich um 10 Uhr wisst ihr natürlich, geht's hier weiter mit Volker Pietsch und 100 Pro Roy Hessisch, der euch gut durch die Verbandsgemeinden bringt, mit allen Infos versorgt, die ihr braucht. Aber bevor wir uns morgen wiederhören, pünktlich natürlich wieder um 5, starten wir dann auch in den Dienstag, habe ich noch was Schönes musikalisch für euch dabei. Den King of Pop, der darf natürlich nicht fehlen. Und wir wollen es ein bisschen abkühlen. Gehen mit ihm auf den Friedhof in der Nacht. Da ist es schön kühl. Michael Jackson und Thriller, ihr Lieben. Macht's gut, bis morgen. Adieu.

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1: Ich bin Tanja Wagner. Die von der Bundesregierung eingesetzte Rentenkommission schließt heute ihre Beratung ab. Ihre Vorschläge sollen die Fachleute dann morgen offiziell im Kanzleramt an die Bundesregierung übergeben. Die wichtigsten Punkte sind, das Rentenniveau soll durch eine neue Kapitalrente langfristig gesichert und das Rentenalter in den nächsten Jahrzehnten schrittweise angehoben werden. Auch die Rentenbeiträge werden weiter steigen. Die Deutsche Krankenhausgesellschaft warnt vor einer Pleitewelle und einem massiven Arbeitsplatzabbau. Kommen die Einsparungen wie geplant, verlieren wir 2027 insgesamt 8% unserer Erlöse, sagte Verbandschef Gass dem Redaktionsnetzwerk Deutschland.
2: Verbandschef Gass verweist auf aktuelle Studienergebnisse, die darauf hindeuten, dass in 4 Jahren jede zweite Klinik pleite sein könnte. Außerdem müsse etwa jeder 10. Arbeitsplatz abgebaut werden, wenn die Einsparungen wie geplant kommen. Die Reformziele, wie eine stärkere Spezialisierung oder kleinere Kliniken zusammenzulegen, findet er gut. Aber er denkt eher an einen geordneten Umbau über etwa 10 Jahre. Sie könnten künftig auf hunderte Krankenhausstandorte verzichten, so Gass. Aber die geplanten Kürzungen würden viele Kliniken, die bleiben sollen, womöglich nicht überstehen. Ursula Winkler, Nachrichtenredaktion.
1: Nach dem Auftakt der Gespräche zwischen den USA und dem Iran in der Schweiz soll es weitere Beratungen auf Arbeitsebene geben. Ziel sei es, wie im Rahmenabkommen vorgesehen, innerhalb von 60 Tagen ein finales Abkommen zu erreichen, hieß es in der Nacht in einer gemeinsamen Erklärung der Vermittler Katar und Pakistan. Zur Debatte stehen Irans Atomprogramm und die westlichen Sanktionen. Nach dem Zittersieg im 2. Gruppenspiel gegen die Elfenbeinküste ist die deutsche Mannschaft wieder im WM-Quartier in Winston-Salem angekommen. Die Mannschaft bereitet sich die kommenden Tage dort auf die Partie gegen Ecuador vor.
3: Die größte Frage, die sich Fußball-Deutschland stellt, spielt Topscorer Dennis Undaf diesmal von Anfang an. Fans, Medien und Kritiker würden sich das wünschen, aber es ist auch gut möglich, dass Undaf bei seiner Joker-Rolle bleiben soll. Unklar ist auch, wie schwer sich Nico Schlotterbeck verletzt hat. Der DFB hat noch keine Diagnose veröffentlicht. Thomas Bremser, Winston-Salem.
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4: Der Blick in die Verbandsgemeinden Bodenheim, Niederolm und Rhein-Selz hier bei Antenne Mainz. Ich bin Volker Pietsch.

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Gaubischofsheim feiert seine Kerb zum 26. Mal im Unterhof. Vom Freitag bis Montag wird rund um den Unterhof gefeiert. Der Kerbefreitag startet um 16.45 Uhr mit der Weinwanderung. Dann kommt die Kerbeeröffnung um 19 Uhr. Und dann gibt es Musik mit Auf 3 und Yes We Play. Am Kerbesamstag lockt dann der Kerbejahrmarkt im Park und ab 20 Uhr die Familienshow Glaubstes. Der Kerbesonntag beginnt mit einem ökumenischen Gottesdienst und Bischem isst zusammen. Und der Kerbemontag klingt dann auch mit Musikbingo und 80s Euphoria und Fußball aus. Bischemer-kerb.de für mehr Informationen. Hier ist

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Wie kann man sich vor Starkregen und Hochwasser schützen? Antworten gibt eine Informationsveranstaltung der Ortsgemeinde Bodenheim. Am Samstag, 27. Juni von 10 bis 14 Uhr trifft man sich im Bürgerhaus Dolles. Die Verbraucherzentrale Rheinland-Pfalz hält einen Vortrag zum Schutz von Hab und Gut. Außerdem ist das Infomobil des Hochwasserkompetenzzentrums vor Ort. Ihr bekommt Informationen zu individuellen und kommunalen Schutzmaßnahmen. 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
1: Mit Robert Schäfer einen schönen guten Morgen. Die Universitätsmedizin Mainz hat ihren Konsolidierungskurs 2025 fortgesetzt und das Gesamtergebnis erneut verbessert. Das Defizit ist auf 75 Millionen Euro gesunken, im Vorjahr waren es noch 20 Millionen Euro mehr. Trotz weiterhin roter Zahlen konnte die Klinik ihren Gesamtumsatz erneut auf über 1 Milliarde Euro steigern. Als Gründe nennt die Universitätsmedizin unter anderem höhere Leistungsabrechnungen, Rückstellungsauflösungen und Fortschritte im Transformationsprogramm. Die Trägerversammlung hat den Jahresabschluss auf Vorschlag des Aufsichtsrats festgestellt. Ziel bleibt die weitere wirtschaftliche Stabilisierung der größten medizinischen Einrichtung in Rheinland-Pfalz. Wie die Mainzer Netze GmbH mitteilt, werden in der Mainzer Oberstadt in den kommenden Monaten neue Stromleitungen und Rohre verlegt. Damit soll unter anderem die Stromversorgung der Mainzer Unikliniken verstärkt werden. Betroffen ist der Bereich des Landwehrwegs. Das Projekt ist in mehrere Bauabschnitte unterteilt und soll voraussichtlich bis Mitte November dauern. Die Arbeiten im ersten Abschnitt im Bereich zur Kreuzung Landwehrweg-Pariser Straße sowie an der Kreuzung Gleiwitzer Straße-Landwehrweg starten diese Woche. Während der Arbeiten wird der Landwehrweg abschnittsweise zur Einbahnstraße. Der Individualverkehr kann Richtung Uniklinik durchfahren. Für Radfahrende wird eine Umleitung eingerichtet. Die Privatgrundstücke sollen in der Regel erreichbar bleiben. Die Berufsberatung der Agentur für Arbeit Mainz bietet morgen im Berufsinformationszentrum BIZ zwei Last-Minute-Aktionen für Jugendliche ohne Ausbildungsplatz an. Um 13.30 Uhr stehen Berufe im Handwerk und in der Technik im Fokus, um 14.30 Uhr kaufmännische Berufe. Vor Ort geben Berufsberatung, Arbeitgeberservice und die Kammern Einblicke in die regionale Ausbildungssituation, präsentieren offene Stellen und beraten zu Alternativen. Eine Anmeldung ist nicht erforderlich. Die Kreisverwaltung Mainz-Bingen in Ingelheim beteiligt sich heute am bundesweiten Aktionstag Kommunen am Limit der kommunalen Spitzenverbände. Hintergrund ist die aus Sicht der Kommunen dramatische Finanzlage mit steigenden Defiziten und wachsender Belastung durch Sozialausgaben. Nach Angaben der Kreisverwaltung wird die finanzielle Schieflage zunehmend in zentralen Bereichen wie Schulen, ÖPNV, Kultur und sozialer Infrastruktur spürbar. Gefordert werden unter anderem ein vollständiger Ausgleich kommunaler Kosten sowie der Grundsatz »Wer bestellt, bezahlt«. Die Mainz Athletics haben am Wochenende in der Deutschen Baseballliga beide Spiele gegen den Tabellenführer Heidenheim Heideköpfe verloren. Die erste Partie am Freitag war mit 4:5 ein echter Thriller, das Spiel am Samstag war mit 0:12 ein wenig deutlicher. Heidenheim baut damit seine Tabellenführung in der Südstaffel auf 17:3 Sieger aus. Die Athletics stehen mit 10 Siegen und 10 Niederlagen auf Platz 3.
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2: Der Blick in die Verbandsgemeinden Bodenheim, Niederolm und Rhein-Selz hier bei Antenne Mainz. Ich bin Volker Pietsch.

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Die Chor AG der Grundschule Bodenheim präsentiert das Musical Toms Traum von Gerhard A. Meyer. Das ist eine Geschichte von Sehnsucht, Albträumen und coolen Typen. Es wird aufgeführt und zwar heute um 18 Uhr und morgen am Dienstag gibt es auch um 18 Uhr eine Veranstaltung. Veranstaltungsort ist die Festhalle am Bürgel in Bodenheim im hinteren Hallendrittel. Einlass ist ab 17 Uhr, das Ganze bei freier Platzwahl. Für das leibliche Wohl ist gesorgt, da kümmert sich der Förderverein drum. Und das Bubble-Café in Bodenheim findet auch bald wieder statt. Das ist eine Veranstaltung des Generationennetzwerks Bodenheim und man feiert Geburtstag. Fast seit einem Jahr gibt es diesen Treff für ein gutes Miteinander. Gefeiert wird am Montag, 6. Juli von 10 bis 12 Uhr. Man macht das Ganze schattig und zentral in der Kapellenstraße. Es gibt Herzhaftes rund um das Ei, Kaffee und Kuchen, kühle Getränke. Und es sind alle eingeladen aus der Nachbarschaft, die plaudern und beisammen sein möchten. Und bei Bedarf gibt es sogar einen Fahrdienst. Da ruft ihr einfach an in Bodenheim unter der 926023. 926023, wenn ihr einen Fahrdienst braucht für das Bubble Café am 6. Juli von 10 bis 12 Uhr. 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

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Die Ortsgemeinde Lörzweiler, die lädt zum Dorftreff ein. Am Mittwoch ist es soweit. Ab 15 Uhr trifft man sich im Gemeindehaus in Lörzweiler. Bei Kaffeekuchen, Snacks und guten Tropfen und heißem Wetter gibt es vielleicht auch den ein oder anderen Eisbecher für Groß und Klein. Alt und Jung kommen zusammen. Der Dorftreff findet regelmäßig jeden vierten Mittwoch im Monat ab 15 Uhr statt. Das Ganze ist ein offenes Angebot für die ganze Nachbarschaft, für Menschen, die Lust auf Begegnung und gemütliches Beisammensein haben. Gleichzeitig lädt auch das Generationennetzwerk Bodenheim zum Spieltreff am Mittwoch ein. Von 14.30 Uhr bis 16.30 Uhr im Haus Friesenecker in der Rathausstraße. Ihr könnt eure Spiele mitbringen. Eine Menge Spiele sind einfach auch vor Ort. Backgammon, Kartenspiele, viele Klassiker. Einfach vorbeikommen, mitspielen kann jeder. Einfach vorbeikommen und mitspielen und mitmachen. Spieltreff im Haus Friesenecker in Bodenheim. Jetzt am Mittwoch von 14.30 Uhr bis 16.30 Uhr. 100 Pro Oberhessisch hier bei Antenne Mainz.

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1: Es ist Montag, ihr Lieben. Einen guten Start in die Woche wünschen wir euch natürlich zuerst mal. Und da kann man sich schon mal die Frage stellen, wenn die Zeit so schnell an einem vorbeirennt, wie sich in Zukunft denn so die Technik weiterentwickeln wird. Ganz spannendes Thema. Deswegen gibt es heute Abend eine Diskussionsreihe. Gesellschaftdenken heißt die. Mensch und Maschine dreht sich heute um das Thema Macht und Demokratie, Technologie und Politik. Los geht's da um 20 Uhr und zwar im Glashaus bei uns in Mainz. Und unsere Mainzer Johannisnacht findet heute leider schon wieder ihr Ende. Mehrere Künstlerinnen und Künstler feiern ja das Finale der letzten vier Tage. So auch eben die Pop- und Soulband Jammin' Cool. Und für den Schluss der Johannisnacht, da gibt's natürlich Party, Kult, Partystimmung und Partymucke auf die Ohren. Und ab 20 Uhr wird vor der Johannisnachtbühne der Boden beben. Und später kommt es dann zum Höhepunkt des letzten Johannisnachttages. Denn über dem Rhein drehen und surren bunte Lichter und vereinigen sich zu wundervollen Bildern. Über dem Rhein wird es eine wunderbare Drohnenlichtshow geben. Highlights aus der Mainzer Sportlandschaft mit passender Musik gibt's da auch auf die Ohren. Also wer das nicht verpassen will, der sollte so zwischen Kaisertor und Theodor-Heuss-Brücke so um 22:30 vorbeikommen, wenn es dann schon schäddunkel ist. Also egal, für was ihr euch entscheidet, wir wünschen euch heute ganz viel Spaß, einen guten Start in die neue Woche und gute Unterhaltung.

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1: Ich bin Tanja Wagner. Die Deutsche Krankenhausgesellschaft warnt vor einer Pleitewelle und einem massiven Arbeitsplatzabbau in der Branche wegen der Sparpläne der schwarz-roten Regierung. Kommen die Einsparungen wie geplant, verlieren wir 2027 insgesamt 8% unserer Erlöse, sagte Verbandschef Gast dem Redaktionsnetzwerk Deutschland.
2: Verbandschef Gass verweist auf aktuelle Studienergebnisse, die darauf hindeuten, dass in 4 Jahren jede zweite Klinik pleite sein könnte. Außerdem müsse etwa jeder 10. Arbeitsplatz abgebaut werden, wenn die Einsparungen wie geplant kommen. Die Reformziele, wie eine stärkere Spezialisierung oder kleinere Kliniken zusammenzulegen, findet er gut. Aber er denkt eher an einen geordneten Umbau über etwa 10 Jahre. Ursula Winkler, Nachrichtenredaktion.
1: Später in Rente mehr zahlen und erstmals Politiker in der Rentenkasse. Dieses sind einige Vorschläge der Rentenkommission. Sie tagt heute noch abschließend. Morgen soll der Vorschlag offiziell an Bundesarbeitsministerin Baas und Bundeskanzler Merz gehen. Aber schon am Wochenende sickerte einiges durch. Kritiker schlugen daraufhin Alarm. Arbeitsministerin Baas bezeichnete die 30 Empfehlungen der Kommission dagegen bei einem Bürgerdialog in Berlin als Gesamtkunstwerk. Die USA und der Iran haben sich selbst 60 Tage Zeit gegeben, ein Friedensabkommen zu schließen. Die Verhandlungen dazu haben gestern in der Schweiz auf hoher politischer Ebene begonnen und sollen in dieser Woche auf Arbeitsebene weitergehen.
3: Nur eine Stunde saß US-Vizepräsident Vance mit dem iranischen Außenminister und dem iranischen Parlamentspräsidenten zusammen. Aber es gab tatsächlich einige greifbare Ergebnisse. Und das, obwohl US-Präsident Trump aus der Ferne mit massiven Drohungen gegen Teheran dazwischenfunkte. Eingerichtet wurde ein eigener Gesprächskanal zur Straße von Hormuz und ein Forum zur Überwachung der Waffenruhe im Libanon. Die USA haben die Seeblockade iranischer Häfen aufgehoben und erste eingefrorene iranische Guthaben freigegeben. Uli Reitinger, Nachrichtenredaktion.
1: Viele Berufstätige in Deutschland können sich einen Job im Ausland vorstellen. Das ergab eine Umfrage im Auftrag der Jobseite Indeed. 2/3 der Arbeitnehmer wären dazu bereit, 1/3 hat demnach schon ganz konkret gesucht. Gefragteste Zielländer sind die USA, Großbritannien und die Schweiz.
4: Da habt ihr es gehört. Vielen Dank für die Infos. Weitere News gibt's natürlich wieder auf die Ohren in einer halben Stunde und zwar in unseren Top-Meldungen aus Mainz, Wiesbaden und der Region in den Schlagzeilen. Schauen wir uns das Wetter im Antenne Mainzland an. 30 Grad messe ich schon hier vorm City-Studio am Fischtorplatz und es ist noch nicht Schluss. Bis 34 Grad sind heute hin, also guckt, dass ihr euch irgendwie runtergekühlt bekommt. Kein Hitzschlag, bleibt im Schatten, trinkt immer ein Wässerchen, das wird euch gut tun. Denn wirklich die Sonne komplett da, eher gegen Spätnachmittagabend ein paar Schönwetterwölkchen. Morgen am Dienstag auch wieder Höchsttemperaturen um 34 Grad, also aufgepasst.
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4: Schauen wir uns natürlich auch die Verkehrslage da draußen mal an. Die sieht zurzeit aber wieder sehr entspannt aus. Mir liegen keine größeren Störungen vor. Euch wünsche ich eine gute und sichere Autofahrt. Blitzermeldungen habe ich ein paar für euch. Wir starten mit einem dunkelblauen Caddy, der aktuell im Xaveriusweg bergab Richtung untere Zalbacher Straße teure Fotos schießt, wenn ihr schneller als 30 Stundenkilometer da vorbei braust. Die Silke aus der Oberstadt war so nett, uns das zu melden. Dann steht noch ein Enforcement-Blitzer auf der Geschwister-Scholl-Straße vor der Kurmainz-Kaserne, wenn ihr stadtauswärts unterwegs seid. 50 maximal erlaubt. Da bedanken wir uns beim Leo aus Ebergem fürs Melden. Und der olivgrüne Enforcement-Blitzer, der steht auf der A60 Wingen Richtung Mainz. Auf Höhe vom Parkplatz Heidenfahrt, da sind 100 erlaubt und noch einen haben wir auf der A671 stehen, einen Enforcement-Blitzer im Einspitzdreieck. Wenn ihr Richtung Hochheim unterwegs seid, versteckt er sich hinter dem Brückenpfeiler. 100 dürft ihr maximal fahren. Wenn euch irgendwo noch weitere Blitzer auffallen, dürft ihr mir die sehr gerne melden über Antenne Mainz Hörertelefon oder per WhatsApp an die Mainz 304 3441. Und denkt dran, euch ein gültiges Ticket zu holen, wenn ihr mit den Öffis unterwegs seid. Denn auch am späten Vormittag wird noch verstärkt kontrolliert. Und zwar die Buslinie 55 fährt vom Inselleiche bei der Hindemithstraße Richtung Kastell zu den Krautgärten.
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1: Es gibt ja durchaus Songs, die haben diese ganz besondere Kraft. Sie packen dich, reißen dich mit und lassen dich einfach nicht mehr los. Und so ist es auch, wenn Peter Maffay singt. Das fühlt sich dann immer so ein bisschen an, als würde er direkt mit uns sprechen, ja?

0: die Sonne nicht aus dem Jahre 1996 ist genau so ein Song. Ein Track, der Gänsehaut macht, emotional, mitreißend und voller Hoffnung. Es geht nämlich um genau diesen Moment, wenn alles gerade dunkel aussieht, aber irgendwo da draußen doch noch die Sonne scheint. Man muss nur wieder lernen, hinzusehen. Siehst du die Sonne nicht? Ist eine Botschaft, ein Antikriegslied, wie mir Peter Maffay mal in Mainz in einem ganz persönlichen Interview erzählt hat.
1: Dieses Lied ist ja entstanden vor dem Hintergrund von Kriegen, die wir ja permanent erleben. Dynamiken, die vereiteln, dass wir gemeinsam eine Chance haben, eine friedliche Koexistenz auf der Welt zu schaffen. Ja? Aber wir brauchen sie, weil wir ohne Frieden diese großen Aufgaben nicht lösen können. Siehst du die Sonne nicht? Siehst du, der du Verursacher bist eines Konfliktes? Siehst du nicht, dass es so viel Schönes und Wertvolles gibt auf der Welt? Lass es bleiben, zerstöre nicht, bau auf.
0: Ein kraftvoller Motivationsschub, den wir alle brauchen und musikalisch ein absolut typischer Maffay-Song. Rockig, ehrlich und mit einer Melodie, die...

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1: mit Robert Schäfer. Einen schönen guten Tag. Die Universitätsmedizin Mainz hat ihren Konsolidierungskurs 2025 fortgesetzt und das Gesamtergebnis erneut verbessert. Das Defizit ist auf 75 Millionen Euro gesunken, im Vorjahr waren es noch 20 Millionen Euro mehr. Trotz weiterhin roter Zahlen konnte die Klinik ihren Gesamtumsatz erneut auf über 1 Milliarde Euro steigern. Als Gründe nennt die Universitätsmedizin unter anderem höhere Leistungsabrechnungen, Rückstellungsauflösungen und Fortschritte im Transformationsprogramm. Die Trägerversammlung hat den Jahresabschluss auf Vorschlag des Aufsichtsrats festgestellt. Ziel bleibt die weitere wirtschaftliche Stabilisierung der größten medizinischen Einrichtung in Rheinland-Pfalz. Zum Abschluss der Mainzer Johannisnacht wird heute Abend wieder der Himmel über dem Rhein zur Bühne. Nach der erfolgreichen Premiere im vergangenen Jahr steigt zum zweiten Mal die große Drohnenlichtshow. Gegen 22.30 Uhr zeichnen dann hunderte Drohnen verschiedene Motive über den Rhein in den Nachthimmel, begleitet von Musik. Demnach soll es eine doppelt so große Inszenierung wie im Vorjahr geben, passend zur Fußball-WM 2026 mit sportlichem Thema. Für die Show wird die Theodor-Heuss-Brücke am Abend zeitweise gesperrt. Die Stadt rechnet erneut mit vielen Besucherinnen und Besuchern. Wie die Mainzer Netze GmbH mitteilt, werden in der Mainzer Oberstadt in den kommenden Monaten neue Stromleitungen und Rohre verlegt. Damit soll unter anderem die Stromversorgung der Mainzer Unikliniken verstärkt werden. Betroffen ist der Bereich des Landwehrwegs. Das Projekt ist in mehrere Bauabschnitte unterteilt und soll voraussichtlich bis Mitte November dauern. Die Arbeiten im ersten Abschnitt im Bereich zur Kreuzung Landwehrweg-Pariser Straße sowie an der Kreuzung Gleiwitzer Straße-Landwehrweg starten diese Woche. Während der Arbeiten wird der Landwehrweg abschnittsweise zur Einbahnstraße. Der Individualverkehr kann Richtung Uniklinik durchfahren. Für Radfahrende wird eine Umleitung eingerichtet. Die Privatgrundstücke sollen in der Regel erreichbar bleiben. Der Elsässer Park in Wiesbaden ist für den Blauen Kompass nominiert. Das ist die höchste staatliche Auszeichnung für Klimaanpassungsprojekte in Deutschland. Der Preis des Bundesumweltministeriums würdigt Projekte, die besonders vorbildlich auf die Folgen des Klimawandels reagieren. Aktuell läuft das Online-Voting für den Community-Preis, bei dem Bürgerinnen und Bürger noch bis morgen abstimmen können. Der Elsässer Park steht dabei als Beispiel für einen klimaangepassten Stadtumbau im Fokus. Bürgermeisterin Christiane Hinninger wirbt für Unterstützung und betont die Bedeutung des Projekts für Hitzeschutz, Regenwassermanagement und mehr Grün in der Stadt. Der Preis wird Mitte September in Berlin verliehen. Die Mainz Athletics haben am Wochenende in der Deutschen Baseballliga beide Spiele gegen den Tabellenführer Heidenheim Heideköpfe verloren. Die erste Partie am Freitag war mit 4:5 ein echter Thriller, das Spiel am Samstag war mit 0:12 ein wenig deutlicher. Heidenheim baut damit seine Tabellenführung in der Südstaffel auf 17:3 Siege aus. Die Athletics stehen mit 10 Siegen und 10 Niederlagen auf Platz 3.
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2: Schauen wir uns das Wetter im Antenne Mainzland an. 30 Grad messe ich schon hier vorm City-Studio am Fischtorplatz und es ist noch nicht Schluss. Bis 34 Grad sind heute hin, also guckt, dass ihr euch irgendwie runtergekühlt bekommt. Kein Hitzschlag, bleibt im Schatten, trinkt immer ein Wässerchen, das wird euch gut tun. Denn wirklich die Sonne komplett da, eher gegen Spätnachmittagabend ein paar Schönwetterwölkchen. Morgen am Dienstag auch wieder Höchsttemperaturen um 34 Grad, also aufgepasst.
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2: Schauen wir uns natürlich auch die Verkehrslage da draußen mal an. Die sieht zurzeit aber wieder sehr entspannt aus. Mir liegen keine größeren Störungen vor. Euch wünsche ich eine gute und sichere Autofahrt. Blitzermeldungen habe ich ein paar für euch. Wir starten mit einem dunkelblauen Caddy, der aktuell im Xaveriusweg bergab Richtung untere Zalbacher Straße teure Fotos schießt, wenn ihr schneller als 30 Stundenkilometer da vorbei braust. Die Silke aus der Oberstadt war so nett, uns das zu melden. Dann steht noch ein Enforcement-Blitzer auf der Geschwister-Scholl-Straße vor der Kurmainz-Kaserne, wenn ihr stadtauswärts unterwegs seid. 50 maximal erlaubt. Da bedanken wir uns beim Leo aus Ebeschum fürs Melden. Und der olivgrüne Enforcement-Blitzer, der steht auf der A60 Bingen Richtung Mainz. Auf Höhe vom Parkplatz Heidenfahrt, da sind 100 erlaubt und noch einen haben wir auf der A671 stehen, einen Enforcement-Blitzer im Einspitzdreieck, wenn ihr Richtung Hochheim unterwegs seid, versteckt er sich hinter dem Brückenpfeiler, 100 dürft ihr maximal fahren. Wenn euch irgendwo noch weitere Blitzer auffallen, dürft ihr mir die sehr gerne melden über das Antenne Mainz Hörertelefon oder per WhatsApp an die Mainz 304 3441.
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1: Ich bin Tanja Wagner. Die schwarz-rote Koalition will bis zur Sommerpause ein Reformpaket schnüren, das den Arbeitsmarkt, die Rente, die Einkommensteuer und den Bürokratieabbau betrifft. Experten legen morgen ihre Vorschläge zur Rente vor. Die Ideen der Kommission sind allerdings schon durchgesickert und werden heiß diskutiert.
2: Vor allem den Linken und den Gewerkschaften gehen die vorgeschlagenen Einschnitte zu weit. So soll der frühere Renteneintritt ohne Abschläge nach 45 Beitragsjahren wegfallen. Ein Teil der Rentenbeiträge soll in Aktien fließen und das Renteneintrittsalter soll schrittweise auf 68 steigen. Die IG Metall kritisiert vor allem, dass Menschen, die 45 Jahre lang gearbeitet haben, in Zukunft nicht mehr abschlagsfrei in Rente gehen können. Das treffe auf heftige Ablehnung. Diese Vorschläge blendeten die Arbeits- und Lebenssituation vieler Beschäftigter aus, heißt es. Uli Reitinger, Berlin.
1: Die Sommerhitze hat Deutschland und weite Teile Europas nach wie vor fest im Griff. Der Deutsche Wetterdienst warnt zu Wochenbeginn vor starker, gebietsweise sogar extremer Wärmebelastung im Südwesten des Landes. Gleichzeitig könnte es markante Gewitter geben. Die Wetterexperten hatten zuvor mitgeteilt, dass sich die Hitze in der Wochenmitte auch wieder auf Norddeutschland ausdehnt und im Südwesten lokal die 40-Grad-Marke erreicht werden könne. Die Gewerkschaft Erziehung und Wissenschaft fordert angesichts von Mobbing und Gewalt an Schulen dringend Maßnahmen dagegen. So müsse etwa die Schulsozialarbeit ausgebaut werden, sagte GEW-Vorstandsmitglied Bensinger Stolze der Deutschen Presseagentur.
3: Präventive, also vorbeugende Arbeit mit Kindern und Jugendlichen sei an vielen Schulen oft nur eingeschränkt machbar, kritisiert die GEW. Der Grund: fehlende Lehrkräfte und gleichzeitig auch zu wenige Sozialarbeiter. Die GEW hofft auf das Startchancenprogramm der Bundesregierung, das Schulen mit Kindern aus sozial benachteiligten Familien unterstützen soll. Dieses Programm brauche aber mehr Geld. Lea Matschulat, Berlin.
1: Gut einen Monat nach Beginn des Ebola-Ausbruchs in der Demokratischen Republik Kongo ist die Zahl der bestätigten Fälle auf mehr als 1000 gestiegen. Nach Angaben des Informationsministeriums in Kinshasa sind unter den 1000 bestätigten Fällen in drei Provinzen des Landes insgesamt 254 Ebola-Tote.
4: Da habt ihr es gehört. Sollte noch gar keine Musik spielen hier. So, vielen Dank für die Infos, wollte ich nämlich erstmal sagen. Weitere News aus Mainz, Wiesbaden und der Region hört ihr nämlich in unseren Schlagzeilen in einer halben Stunde. Jetzt schauen wir uns das Wetter im Antenne Mainzland an. Heiß, heiß und noch heißer. Mittlerweile schon 32 Grad gemessen. Hier vorm City-Studio am Fischtorplatz. Man sieht es euch draußen auch an, wenn ihr hier vorbeilauft. Nicht nur, dass vielleicht das Wochenende ein bisschen länger war auf die Johannisnacht, sondern dass man hier wirklich ordentlich ins Schwitze kommt. Bis 34 Grad sind drin. Also es hört mit der Hitze erstmal nicht auf. Alle, die da draußen unterwegs sind, gebt aufeinander und auf euch Acht. Das wäre auf jeden Fall lobenswert, so wie wir Mainzer sind. Ansonsten morgen im Antenne Mainz Wettertrend wird es wieder genauso sonnig und genauso heiß.
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4: Die aktuelle Verkehrslage schauen wir uns natürlich auch mal an und hoffen, dass ihr eine Klimaanlage habt, um euch selber und das Auto auch ohne zu kühlen. Aktuell sieht's aber tipptopp aus, mir liegen keine größeren Störungen vor. Euch wünsche ich eine gute und sichere Fahrt da draußen.
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4: Aktuelle Blitzermeldungen, die habe ich für euch aufgepasst. Wir haben einen mobilen Blitzer auf der Koblenzer Straße stehen bei uns in Mainz, wenn ihr stadtauswärts unterwegs seid. Kurz hinter der Haltestelle Dreiserstraße, 30 da erlaubt. Der Thomas aus Dreis hat uns das auch gemeldet. Vielen Dank, mein Lieber. Dann haben wir noch einen mobilen Blitzer in dunkelblauen Caddy. Und zwar auf dem Xaveriusweg stehen. Wenn ihr bergab fahrt, runter Richtung Untere Zabacher Straße, steht er da. 30 maximal erlaubt. Danke an die Silke aus der Oberstadt fürs Melden. Vielen Dank auch an Leo aus Ebbeschem. Er hat nämlich einen Enforcement-Blitzer gesehen auf der Geschwister-Scholl-Straße, ca. 100 Meter vor der Kur-Mainz-Kaserne. Wenn ihr statt auswärts fahrt, da sind 50 maximal erlaubt. Und dann fahren wir auf die A60. Da steht ein olivgrüner Enforcement-Blitzer. Bingen Richtung Mainz auf Höhe vom Parkplatz Heidenfahrt sind 100 erlaubt. Und noch einer steht auf der A671, wenn ihr Richtung Hochheim unterwegs seid, mitten im Mainz-Spitzdreieck drin, versteckt hinter einem Brückenpfeiler. 100 auch da maximal nur erlaubt. Sollten euch weitere Blitzer auffallen, gerne melden übers Hörertelefon. Telefon oder per WhatsApp an die Mainz 304 3441.
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4: Und denkt dran, euch ein gültiges Ticket zu holen, wenn ihr mit den Öffis unterwegs seid. Denn natürlich auch zu eurer Mittagspause wird noch verstärkt kontrolliert. Und zwar heute, Trommelwirbel, ist das die Buslinie Nummer 55. Die fährt von Mainzer Leisurebach der Hindemithstraße Richtung Kastell zu den Krautgärten.
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1: Mainz trägt Wissen im Herzen und bringt es sogar direkt in die Köpfe. Denn Mainz ist nicht nur Standort für Spitzenforschung, nee. Ergänzend haben es sich die Wissenschaftsinstitutionen auch auf die Fahne geschrieben. Ein großes und vor allem auch abwechslungsreiches Programm für alle interessierten Mainzerinnen und Mainzer und vor allem auch Gäste anzubieten. Wissen im Herzen. Unter diesem Motto bewerben eben die Landeshauptstadt Mainz und die Mainzer Wissenschaftsallianz Events, auch Fakten- und Themenvideos. Natürlich alle aus dem Bereich der Wissenschaft und alle made in Mainz.
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1: mit Robert Schäfer. Einen schönen guten Tag. Die Universitätsmedizin Mainz hat ihren Konsolidierungskurs 2025 fortgesetzt und das Gesamtergebnis erneut verbessert. Das Defizit ist auf 75 Millionen Euro gesunken, im Vorjahr waren es noch 20 Millionen Euro mehr. Trotz weiterhin roter Zahlen konnte die Klinik ihren Gesamtumsatz erneut auf über 1 Milliarde Euro steigern. Als Gründe nennt die Universitätsmedizin unter anderem höhere Leistungsabrechnungen, Rückstellungsauflösungen und Fortschritte im Transformationsprogramm. Die Trägerversammlung hat den Jahresabschluss auf Vorschlag des Aufsichtsrats festgestellt. Ziel bleibt die weitere wirtschaftliche Stabilisierung der größten medizinischen Einrichtung in Rheinland-Pfalz. Zum Abschluss der Mainzer Johannisnacht wird heute Abend wieder der Himmel über dem Rhein zur Bühne. Nach der erfolgreichen Premiere im vergangenen Jahr steigt zum zweiten Mal die große Drohnenlichtshow. Gegen 22.30 Uhr zeichnen dann hunderte Drohnen verschiedene Motive über den Rhein in den Nachthimmel, begleitet von Musik. Demnach soll es eine doppelt so große Inszenierung wie im Vorjahr geben, passend zur Fußball-WM 2026 mit sportlichem Thema. Für die Show wird die Theodor-Heuss-Brücke am Abend zeitweise gesperrt. Die Stadt rechnet erneut mit vielen Besucherinnen und Besuchern. Wie die Mainzer Netze GmbH mitteilt, werden in der Mainzer Oberstadt in den kommenden Monaten neue Stromleitungen und Rohre verlegt. Damit soll unter anderem die Stromversorgung der Mainzer Unikliniken verstärkt werden. Betroffen ist der Bereich des Landwehrwegs. Das Projekt ist in mehrere Bauabschnitte unterteilt und soll voraussichtlich bis Mitte November dauern. Die Arbeiten im ersten Abschnitt im Bereich zur Kreuzung Landwehrweg-Pariser Straße sowie an der Kreuzung Gleiwitzer Straße-Landwehrweg starten diese Woche. Während der Arbeiten wird der Landwehrweg abschnittsweise zur Einbahnstraße. Der Individualverkehr kann Richtung Uniklinik durchfahren. Für Radfahrende wird eine Umleitung eingerichtet. Die Privatgrundstücke sollen in der Regel erreichbar bleiben. Der Elsässer Park in Wiesbaden ist für den Blauen Kompass nominiert. Das ist die höchste staatliche Auszeichnung für Klimaanpassungsprojekte in Deutschland. Der Preis des Bundesumweltministeriums würdigt Projekte, die besonders vorbildlich auf die Folgen des Klimawandels reagieren. Aktuell läuft das Online-Voting für den Community-Preis, bei dem Bürgerinnen und Bürger noch bis morgen abstimmen können. Der Elsässer Park steht dabei als Beispiel für einen klimaangepassten Stadtumbau im Fokus. Bürgermeisterin Christiane Hinninger wirbt für Unterstützung und betont die Bedeutung des Projekts für Hitzeschutz, Regenwassermanagement und mehr Grün in der Stadt. Der Preis wird Mitte September in Berlin verliehen. Die Mainz Athletics haben am Wochenende in der Deutschen Baseballliga beide Spiele gegen den Tabellenführer Heidenheim Heideköpfe verloren. Die erste Partie am Freitag war mit 4:5 ein echter Thriller, das Spiel am Samstag war mit 0:12 ein wenig deutlicher. Heidenheim baut damit seine Tabellenführung in der Südstaffel auf 17:3 Sieger aus. Die Athletics stehen mit 10 Siegen und 10 Niederlagen auf Platz 3.
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2: Jetzt schauen wir uns das Wetter im Antenne Mainzland an. Heiß, heiß und noch heißer. Mittlerweile schon 32 Grad gemessen. Hier vorm City-Studio am Fischtorplatz. Man sieht es euch draußen auch an, wenn ihr hier vorbeilauft. Nicht nur, dass vielleicht das Wochenende ein bisschen länger war auf die Johannisnacht, sondern dass man hier wirklich ordentlich ins Schwitze kommt. Bis 34 Grad sind drin. Also es hört mit der Hitze erstmal nicht auf. Alle, die da draußen unterwegs sind, gebt aufeinander und auf euch acht. Das wäre auf jeden Fall lobenswert, so wie wir Mainzer sind. Ansonsten morgen im Antenne Mainz Wettertrend wird es wieder genauso sonnig und genauso heiß.
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2: Die aktuelle Verkehrslage schauen wir uns natürlich auch mal an und hoffen, dass ihr eine Klimaanlage habt, um euch selber und das Auto auch ohne zu kühlen. Aktuell sieht es aber tipptopp aus, mir liegen keine größeren Störungen vor. Euch wünsche ich eine gute und sichere Fahrt da draußen.
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2: Aktuelle Blitzermeldungen, die habe ich für euch aufgepasst. Wir haben einen mobilen Blitzer auf der Koblenzer Straße stehen bei uns in Mainz, wenn ihr stadtauswärts unterwegs seid. Kurz hinter der Haltestelle Dreiserstraße. 30 da erlaubt. Der Thomas aus Dreis hat uns das auch gemeldet. Vielen Dank, mein Lieber. Dann haben wir noch einen mobilen Blitzer in dunkelblauen Caddy. Und zwar auf dem Xaveriusweg stehen. Wenn ihr bergab fahrt, runter Richtung untere Zabacher Straße, steht er da. 30 maximal erlaubt. Danke an die Silke aus der Oberstadt fürs Melden. Vielen Dank auch an Leo aus Ebeschem. Er hat nämlich einen Enforcement-Blitzer gesehen auf der Geschwister-Scholl-Straße, ca. 100 Meter vor der Kur-Mainz-Kaserne. Wenn ihr statt auswärts fahrt, da sind 50 maximal erlaubt. Und dann fahren wir auf die A60. Da steht ein olivgrüner Enforcement-Blitzer. Bingen Richtung Mainz auf Höhe vom Parkplatz Heidenfahrt sind 100 erlaubt. Und noch einer steht auf der A671, wenn ihr Richtung Hochheim unterwegs seid, mitten im Mainz-Spitzdreieck drin, versteckt hinter einem Brückenpfeiler. 100 auch da maximal nur erlaubt. Sollten euch weitere Blitzer auffallen, gerne melden übers Hörertelefon oder per WhatsApp an die Mainz 304 3441.
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1: Es ist Montag, ihr Lieben. Einen guten Start in die Woche wünschen wir euch natürlich zuerst mal. Und da kann man sich schon mal die Frage stellen, wenn die Zeit so schnell an einem vorbeirennt, wie sich in Zukunft denn so die Technik weiterentwickeln wird. Ganz spannendes Thema. Deswegen gibt es heute Abend eine Diskussionsreihe. Gesellschaftdenken heißt die. Mensch und Maschine dreht sich heute um das Thema Macht und Demokratie, Technologie und Politik. Los geht's da um 20 Uhr und zwar im Glashaus bei uns in Mainz. Und unsere Mainzer Johannisnacht findet heute leider schon wieder ihr Ende. Mehrere Künstlerinnen und Künstler feiern ja das Finale der letzten vier Tage. So auch eben die Pop- und Soulband Jammin' Cool. Und für den Schluss der Johannisnacht, da gibt es natürlich Partykult, Partystimmung und Partymucke auf die Ohren. Und ab 20 Uhr wird vor der Johannisnachtbühne der Boden beben. Und später kommt es dann zum Höhepunkt des letzten Johannisnachttages. Denn über dem Rhein drehen und surren bunte Lichter und vereinigen sich zu wundervollen Bildern. Über dem Rhein wird es eine wunderbare Drohnenlichtshow geben. Highlights aus der Mainzer Sportlandschaft mit passender Musik gibt's da auch auf die Ohren. Also wer das nicht verpassen will, der sollte so zwischen Kaisertor und Theodor-Heuss-Brücke so um 22:30 vorbeikommen, wenn es dann schon shade-dunkel ist. Also egal, für was ihr euch entscheidet, wir wünschen euch heute ganz viel Spaß, einen guten Start in die neue Woche und gute Unterhaltung.

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1: Die europäischen Aktienmärkte zeigen sich zur Mittagszeit ein wenig schwächer. Der DAX hat im Verlauf des Vormittags leicht nachgegeben und notiert knapp unter seinem Schlussstand vom Freitag. Auch der Eurostoxx 50 bewegt sich minimal im Minus. Die Stimmung wird wieder einmal belastet durch die angespannte geopolitische Lage im Nahen Osten. Die jüngsten Entwicklungen zwischen den USA und dem Iran sorgen erneut für Verunsicherung an den Märkten. Insbesondere die möglichen Auswirkungen auf wichtige Handelsrouten und die Energieversorgung schrecken Anleger ab. Die Ölpreise haben vor diesem Hintergrund wieder angezogen. Auch von der Wall Street kommt Zurückhaltung. Nach den jüngsten Rekordständen im Technologiesektor nehmen viele Investoren vorerst Gewinne mit. Zwar bleibt die KI-Euphorie ein wichtiger Kurstreiber, gleichzeitig wächst aber die Sorge, dass geopolitische Risiken und hohe Bewertungen für stärkere Schwankungen sorgen könnten.
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1: Ich bin Tanja Wagner. Der britische Premierminister Keir Starmer hat seinen Rücktritt angekündigt. Er gebe den Posten als Chef der Labour-Partei ab, sagte der 63-Jährige in einer Ansprache vor dem Regierungssitz 10 Downing Street. Bis ein Nachfolger gewählt sei, werde er als Regierungschef noch im Amt bleiben, so Starmer weiter. Er beugt sich damit dem seit Wochen steigenden Druck aus seiner Partei. Mit Andy Burnham steht bereits ein potenzieller Nachfolger bereit. Die Deutsche Krankenhausgesellschaft warnt vor einer Pleitewelle und einem massiven Arbeitsplatzabbau in der Branche wegen der Sparpläne der schwarz-roten Regierung. Kommen die Einsparungen wie geplant, verlieren wir 2027 insgesamt 8% unserer Erlöse, sagte Verbandschef Gast dem Redaktionsnetzwerk Deutschland.
2: Verbandschef Gass verweist auf aktuelle Studienergebnisse, die darauf hindeuten, dass in 4 Jahren jede zweite Klinik pleite sein könnte. Außerdem müsse etwa jeder 10. Arbeitsplatz abgebaut werden, wenn die Einsparungen wie geplant kommen. Die Reformziele, wie eine stärkere Spezialisierung oder kleinere Kliniken zusammenzulegen, findet er gut. Aber er denkt eher an einen geordneten Umbau über etwa 10 Jahre. Ursula Winkler, Nachrichtenredaktion.
1: Die USA und der Iran haben sich selbst 60 Tage Zeit gegeben, ein Friedensabkommen zu schließen. Die Verhandlungen dazu haben gestern in der Schweiz auf hoher politischer Ebene begonnen und sollen in dieser Woche auf Arbeitsebene weitergehen.
3: Nur eine Stunde saß US-Vizepräsident Vance mit dem iranischen Außenminister und dem iranischen Parlamentspräsidenten zusammen. Aber es gab tatsächlich einige greifbare Ergebnisse. Und das, obwohl US-Präsident Trump aus der Ferne mit massiven Drohungen gegen Teheran dazwischenfunkte. Eingerichtet wurde ein eigener Gesprächskanal zur Straße von Hormuz und ein Forum zur Überwachung der Waffenruhe im Libanon. Die USA haben die Seeblockade iranischer Häfen aufgehoben und erste eingefrorene iranische Guthaben freigegeben. Uli Reitinger, Nachrichtenredaktion.
1: Viele Berufstätige in Deutschland können sich einen Job im Ausland vorstellen. Das ergab eine Umfrage im Auftrag der Jobseite Indeed. 2/3 der Arbeitnehmer wären dazu bereit, 1/3 hat demnach schon ganz konkret gesucht. Gefragteste Zielländer sind die USA, Großbritannien und die Schweiz.
4: Vielen Dank für die Weltnachrichten. Weitere Lokalnachrichten gibt's natürlich bei uns in einer halben Stunde. Wir schauen raus auf das heiße sommerliche Wetter im Antenne Mainzland. Ja, heute am Montag, da macht natürlich die Sonne wieder ihren Job so richtig gut, könnte man sagen, für den Sommer. Aber es ist auch ein bisschen zu heiß. Ja, 33 Grad messe ich aktuell vorm City-Studio und die Werte, die steigen heute noch an bis zu 36 Grad. Also sucht euch kühle Orte, geht in den Schatten, in klimatisierte Räume und passt auf euch auf und trinkt vor allem genug. Die Sonne, die begleitet uns auch heute noch den ganzen Tag über. Am Nachmittag kommen eventuell ein paar Wölkchen mit dazu, dann ist es vielleicht ein bisschen angenehmer. In der Nacht kühlt es ab auf 22 Grad, also auch nicht wirklich. Und morgen, da erwarten wir natürlich wieder viel Sonnenschein bei Werten bis zu 35 Grad in der Spitze.
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4: Ihr lieben Autofahrer im Antenne Mainzland, der Blick auf die aktuelle Verkehrslage sieht tipptopp aus. Ihr habt eine freie Fahrt. Ich wünsche euch weiterhin eine gute und sichere Autofahrt.
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4: Blitzermeldungen habe ich en masse. Ein Immobilienblitzer findet ihr auf der Koblenzer Straße. Stadtauswärts wird hier geblitzt. Kurz hinter der Haltestelle Dreiser Straße. 50 sind hier maximal erlaubt. Danke an die Sonja aus Gonsenheim und den Thomas aus Dreis. Dann haben wir Immobilienblitzer im Xaveriusweg stehen. Bergab wird geblitzt Richtung Untere Zabacher Straße. 30 sind hier erlaubt. Danke an die Silke aus der Oberstadt. Ein Enforcement-Blitzer findet ihr auf der Geschwister-Scholl-Straße, ca. 100 Meter vor der Kurmainz-Kaserne. Stadtauswärts wird hier geblitzt. Und ihr dürft nicht schneller als 50 fahren, sonst kriegt ihr ein teures Blitzerfoto nach Hause. Danke an den Leo aus Ebersheim. Dann haben wir einen olivgrünen Enforcement-Blitz auf der A60 stehen, Bingen Richtung Mainz beim Parkplatz Heidenfahrt. Hier sind maximal 100 erlaubt. Und auf der A671 findet ihr im Main-Spitz-Dreieck auch noch einen Enforcement-Blitzer. Richtung Hochheim wird geblitzt, versteckt hinter dem Brückenpfeiler. 100 hier erlaubt. Wenn ihr da draußen noch einen weiteren Blitzer seht, dann klingelt doch gerne durch und meldet uns den Blitzer unter der Mainz 304-3441.
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4: Und wenn ihr mit Bus oder Bahn unterwegs seid, vergesst euch bitte nicht, ein gültiges Ticket zu kaufen. Heute am Montag wird die Buslinie 60 unter anderem verstärkt kontrolliert. Diese fährt von Mainz-Mombach vom Polygon nach Ginsheim zur Neckarstraße.
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1: Und vielleicht kennt ihr das noch von früher, oder? Wenn man in der Klasse gesessen hat, hat ein Zettelchen geschrieben, willst du mit mir gehen, bitte kreuze an zum Beispiel. Das ist so das klassische analoge Verlieben von früher vielleicht mittlerweile. Ist das eher seltener geworden. Viel läuft über Dating-Apps und genau diesen Ansatz und diesen Gegensatz nimmt Comedian Atze Schröder in seinem neuen Programm Love Machine aufs Korn. Damit tritt er nämlich jetzt am 26. Juni. Guckt mal in Kalender, so lange ist es nicht mehr hin. Es ist jetzt am Freitag im Bodenheimer Dollespark auf. Und im Vorfeld hat er mit uns darüber gesprochen, was Liebe auch für ihn bedeutet.
2: Verbindung auf jeden Fall. Wobei ich im Moment fast denke, dass eine intensive Freundschaft auch zu seinem Partner, ohne dass man die erotische Seite außer Acht lässt, aber dass eine enge Freundschaft, das Verbindende eben die wahre Liebe ist.
1: Denn nicht nur das Kennenlernen hat sich durchs digitale Dating verändert, sondern auch die Beziehung. Aber nicht immer nur zum Guten.
2: Ja, ich glaube, wir kennen das alle, gerade auch wenn wir als Pärchen zusammen sind, dass man nebeneinander sitzt und wirklich aufs Handy guckt. Da 3000 Reels bei Instagram durchschaut oder irgendwelche Selbstoptimierungsvideos bei YouTube. Ich kenne das selber auch, will mich da gar nicht ausnehmen. Und es wäre so einfach, die Geräte wegzulegen und überspitzt jetzt formuliert einfach mal zu knutschen.
1: Tja, so ist es. Atze selbst ist schon lange offline, analog in Rheinhessen bei uns unterwegs und noch lange nicht am Ende.
2: Ach, ich bin ja Frankfurt, Mainz, Darmstadt und so weiter mit angefangen, Comedy zu machen. Und von daher ist das immer so ein bisschen auch ein Nachhausekommen. In Bodenheim war ich noch nie. Da muss ich tatsächlich erstmal nachschauen, wo das ist. Aber jetzt weiß ich's. Ich habe vor, noch lange auf der Bühne zu stehen. Ich bin ja letztes Jahr 60 geworden und fühle mich aber immer noch als vitaler Rüde. Ich werde wahrscheinlich noch lange weitermachen. Ich habe vor, erstmal bis 85 auf der Bühne zu stehen und dann eventuell das Pensum zu erhöhen. Ich werde auch oft in Mainz, in Frankfurt, aber auch in Bodenheim spielen.
1: Sehr schön, ob analog oder digital. Klar, Liebe bleibt kompliziert, aber mit Atzes Sprüchen wird es auf jeden Fall witzig. Wenn ihr jetzt sagt, Atze Schröder live, jetzt am Freitag im Bodenheim im Dollespark will ich sehen, dann haben wir Tickets für euch für Love Machine. 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Ich drücke euch die Daumen, Mainz 304-3441.

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1: Mit Katrin Brause-Zimmermann. Einen schönen guten Tag. Die Mainzer Netze rufen aktuell dazu auf, mit Trinkwasser sparsam umzugehen. Der Wetterdienst hat auch für diese Woche extreme Temperaturen über der 30-Grad-Marke angekündigt. Die Verbrauchsprognosen der Mainzer Netze weisen für den Trinkwasserverbrauch demnach im Großraum Mainz über mehrere Tage Rekordwerte aus. Daher bittet die Mainzer Netze darum, in den kommenden Tagen sparsam und bewusst mit der Ressource Trinkwasser umzugehen. Daher sollten in der aktuellen Hitzeperiode vor allem Gärten und Rasenflächen nicht mehr bewässert werden. Auch Pools und Planschbecken sollten nicht mehr befüllt werden. Erfahrungsgemäß sinke der Trinkwasserverbrauch mit dem Start der Sommerferien wieder etwas. Die Kreisverwaltung Mainz-Bingen in Ingelheim beteiligt sich heute am bundesweiten Aktionstag Kommunen am Limit der kommunalen Spitzenverbände. Hintergrund ist die aus Sicht der Kommunen dramatische Finanzlage mit steigenden Defiziten und wachsender Belastung durch Sozialausgaben. Nach Angaben der Kreisverwaltung wird die finanzielle Schieflage zunehmend in zentralen Bereichen wie Schulen, ÖPNV, Kultur und sozialer Infrastruktur spürbar. Gefordert werden unter anderem ein vollständiger Ausgleich kommunaler Kosten sowie der Grundsatz, wer bestellt, bezahlt. Zum Abschluss der Mainzer Johannisnacht wird heute Abend wieder der Himmel über dem Rhein zur Bühne. Nach der erfolgreichen Premiere im letzten Jahr steigt zum zweiten Mal die große Drohnen-Lichtshow. Gegen 22.30 Uhr zeichnen dann hunderte Drohnen verschiedene Motive über dem Rhein in den Nachthimmel, begleitet von Musik. Demnach soll es eine doppelt so große Inszenierung wie im Vorjahr geben. Passend zur Fußball-WM 2026 mit sportlichem Thema. Für die Show wird die Theodor-Heuss-Brücke am Abend zeitweise gesperrt. Die Stadt rechnet erneut mit vielen Besucherinnen und Besuchern. Ein TikTok-Video hat jetzt in Mainz zu einem Polizeieinsatz geführt. In dem Clip hat ein Beifahrer den Fahrer gefilmt. Als neben dem Fahrer ein Polizeiauto zum Stillstand kommt, holt dieser unter dem Fenster eine Pistole hervor, entsichert sie und legt sie innen am Fahrzeug ab. Die Polizei hat das Video anschließend ausgewertet und konnte das Fahrzeug eindeutig identifizieren. Bei der Kontrolle stellt sich heraus, dass es sich bei der Waffe um eine Soft-Air-Pistole handelt. Diese konnte genau an der im Video gezeigten Stelle im Fahrzeug gefunden und sichergestellt werden. Zudem war das Fahrzeug nicht versichert. Es wurde daraufhin stillgelegt und abgeschleppt. Die Wiesbaden Phantoms haben auch das Rückspiel gegen die Biberach Beavers mit 53:10 gewonnen. Damit haben die Wiesbadener ihre Saisonbilanz auf 6:0 Sieger ausgebaut und ihre Tabellenführung in der GFL 2 Süd behauptet. Die Phantoms gehen nun in die Sommerpause. Erst Mitte Juli reist die Mannschaft von Headcoach Patrick Griesheimer zu den Aufsteigern Augsburg Centurions. Im Hinspiel hatten die Phantoms im Camp Lindsay mit 38:33 gewonnen.
0: Nachrichten aus Deutschland und der Welt wieder in einer halben Stunde.
2: Wir schauen raus auf das heiße sommerliche Wetter im Antenne Mainzland. Ja, heute am Montag, da macht natürlich die Sonne wieder ihren Job so richtig gut, könnte man sagen, für den Sommer. Aber es ist auch ein bisschen zu heiß. Ja, 33 Grad messe ich aktuell vorm City-Studio und die Werte, die steigen heute noch an bis zu 36 Grad. Also sucht euch kühle Orte, geht in den Schatten, in klimatisierte Räume und passt auf euch auf und trinkt vor allem genug. Die Sonne begleitet uns auch heute noch den ganzen Tag über. Am Nachmittag kommen eventuell ein paar Wölkchen mit dazu, dann ist es vielleicht ein bisschen angenehmer. In der Nacht kühlt es ab auf 22 Grad, also auch nicht wirklich. Und morgen, da erwarten wir natürlich wieder viel Sonnenschein bei Werten bis zu 35 Grad in der Spitze.
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2: Ihr lieben Autofahrer im Antenne Mainzland, der Blick auf die aktuelle Verkehrslage sieht tipptopp aus. Ihr habt eine Freifahrt. Ich wünsche euch weiterhin eine gute und sichere Autofahrt.
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2: Blitzermeldungen habe ich en masse. Ein Immobilienblitzer findet ihr auf der Koblenzer Straße. Stadtauswärts wird hier geblitzt. Kurz hinter der Haltestelle Dreiser Straße 50 sind hier maximal erlaubt. Danke an die Sonja aus Gonsenheim und den Thomas aus Dreis. Dann haben wir Immobilienblitzer im Xaveriusweg stehen. Bergab wird geblitzt Richtung Untere Zabacher Straße. 30 sind hier erlaubt. Danke an die Silke aus der Oberstadt. Einen Enforcement-Blitzer findet ihr auf der Geschwister-Scholl-Straße, ca. 100 Meter vor der Kurmainz-Kaserne. Stadtauswärts wird hier geblitzt. Und Ihr dürft nicht schneller als 50 fahren, sonst kriegt ihr ein teures Blitzerfoto nach Hause. Dank an den Leo aus Ebersheim. Dann haben wir einen olivgrünen Forst mit Blitz auf der A60 stehen. Bingen Richtung Mainz beim Parkplatz Heidenfahrt. Hier sind maximal 100 erlaubt. Und auf der A671 findet ihr im Mainz-Spitzdreieck auch noch einen Forst mit Blitzer. Richtung Hochheim wird geblitzt, versteckt hinter dem Brückenpfeiler. 100 hier erlaubt. Wenn ihr da draußen noch einen weiteren Blitzer seht, dann klingelt doch gerne durch und meldet uns den Blitzer unter der Mainz 304 3441.
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1: Zu Gast bei mir im Studio ist Ernst Rudolf Gude.
2: Einen schönen guten Tag.
1: Aktuell sieht es anscheinend so aus, hast du mir eben im Vorgespräch auch gesagt, es ist immer schwieriger, einen Kredit bei der Bank zu bekommen. Woran liegt denn das und was für eine Alternative habe ich denn da, wenn ich mir jetzt meinen Traum erfüllen will mit einem Häuschen oder?
2: Also erstmal gibt es sehr große Unterschiede von Bank zu Bank. Das heißt, ich kann mit dem gleichen Objekt zu einer Bank gehen, auch mit den gleichen Aussagen, Eigenkapital und Verdienst. Ja. Und bei 5 Banken bekomme ich nichts und bei der 6. Bank bekomme ich einen guten Kredit.
1: Okay.
2: Also die sind sehr, sehr unterschiedlich aufgestellt in der Kreditvergabe. Mhm. Das ist schon mal das eine. Und dann ist es einfach so, dass Banken einfach sich schwer tun mit den Sicherheiten.
1: Okay, ja.
2: Und die Bewertungen, wenn ich jetzt eine Immobilie kaufe, für 300.000 gekauft wird, da ist es durchaus möglich, dass eine Bank sagt, die hat nur 200.000 Wert.
1: Okay, ja.
2: So, das sind einfach eigene Richtlinien, das sind eigene interne Gutachter, die da irgendwo tätig sind. Die eine Bank sagt 200.000 Wert, die andere sagt 280.000 Wert und die andere 220. So, und je nachdem, an wen ich da gerate, kriege ich einen Kredit oder ich kriege keinen. Mhm. Weil wenn ich zum Beispiel 80.000 Eigenkapital habe und die Bank sagt, das hat aber nur einen Wert von 200.000, das ist Objekt von 300.000, dann kriege ich halt nichts, trotz 80.000 Eigenkapital.
1: Ja, weil es dann insgesamt zu wenig wäre. Ja.
2: Also ist es auch bei uns mittlerweile so, dass die Suche nach der richtigen Bank uns immer mehr Arbeit macht.
1: Oh, okay. Aber was wäre denn jetzt eine Alternative, wenn ich mir so einen Traum erfüllen will und sage, ich kriege keinen Kredit bei der Bank?
2: Also es gibt sehr gute Alternativen. Das heißt, wenn es zum Beispiel daran scheitert, an 30, 40 oder 50.000 Eigenkapital,
1: kann ja passieren,
2: dann ist es durchaus möglich, in der Verwandtschaft zu fragen, dass man dieses Geld bekommt. Also nicht unbedingt geschenkt.
1: Ja, wollte gerade sagen.
2: Also das muss gar nicht sein, sondern der ein oder andere hat vielleicht Gelder auf den Konten liegen und braucht sie nicht. Vielleicht liegen die da für 2%, für 1 oder für 2,5. Dann ist es durchaus möglich, so Kreditgeschäfte innerhalb der Familie zu machen. Also dann erspart man sich die Bankkosten. Und man kriegt eher dieses Objekt, dieses Wunschobjekt und auch zu besseren Konditionen. Also von der Seite her, Kreditverträge innerhalb der Familie machen wir sehr oft.
1: Wie geht denn denn das vonstatten? Ich meine, klar, man kann es natürlich einfach mündlich machen und dann steht es aber nirgendwo niedergeschrieben. Aber das ist ja schon dann ein Vertragsabschluss einfach innerhalb der Familie. Hast du da vielleicht noch einen Tipp dafür?
2: Nee, man macht da schon einen richtigen Vertrag. Ja, genau. Das kann man alles regeln. Und man kann, wenn es unbedingt sein muss, sogar eine grundbuchliche Eintragung machen. Das ist in den meisten Fällen ist es nicht notwendig. Aber zumindest ein Vertrag macht Sinn, vor allem wenn andere Geschwister noch da sind, dass ganz klar ist, im Erbfall oder im Todesfall ist dieser Kreditvertrag da, der mitvererbt wird.
1: Ja, sozusagen, ja, ist es dann so. Ja.
2: So, und dann ist die Klarheit da und dann muss sich auch niemand beschweren von den Erben, dass der eine jetzt, sagen wir mal, 50.000 bekommen hat für sein Haus und ich noch nicht, weil ich noch kein Haus gefunden habe, zum Beispiel.
1: Ja. Vielen, vielen Dank für die Tipps, ganz wertvoll.
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1: Ich bin Tanja Wagner. Der britische Premierminister Keir Starmer hat seinen Rücktritt angekündigt. Er gebe den Posten als Chef der Labour-Partei ab, sagte der 63-Jährige in einer Ansprache vor dem Regierungssitz 10 Downing Street. Bis ein Nachfolger gewählt sei, werde er als Regierungschef noch im Amt bleiben, so Starmer weiter. Er beugt sich damit dem seit Wochen steigenden Druck aus seiner Partei. Mit Andy Burnham steht bereits ein potenzieller Nachfolger bereit. Die schwarz-rote Koalition will bis zur Sommerpause ein Reformpaket schnüren, das den Arbeitsmarkt, die Rente, die Einkommensteuer und den Bürokratieabbau betrifft. Experten legen morgen ihre Vorschläge zur Rente vor. Die Ideen der Kommission sind allerdings schon durchgesickert und werden heiß diskutiert.
2: Vor allem den Linken und den Gewerkschaften gehen die vorgeschlagenen Einschnitte zu weit. So soll der frühere Renteneintritt ohne Abschläge nach 45 Beitragsjahren wegfallen. Ein Teil der Rentenbeiträge soll in Aktien fließen und das Renteneintrittsalter soll schrittweise auf 68 steigen. Die IG Metall kritisiert vor allem, dass Menschen, die 45 Jahre lang gearbeitet haben, in Zukunft nicht mehr abschlagsfrei in Rente gehen können. Das treffe auf heftige Ablehnung. Diese Vorschläge blendeten die Arbeits- und Lebenssituation vieler Beschäftigter aus, heißt es. Uli Reitinger, Berlin.
1: Die Gewerkschaft Erziehung und Wissenschaft fordert angesichts von Mobbing und Gewalt an Schulen dringend Maßnahmen dagegen. So müsse etwa die Schulsozialarbeit ausgebaut werden, sagte GEW-Vorstandsmitglied Bensinger Stolze der Deutschen Presseagentur.
3: Präventive, also vorbeugende Arbeit mit Kindern und Jugendlichen sei an vielen Schulen oft nur eingeschränkt machbar, kritisiert die GEW. Der Grund: fehlende Lehrkräfte und gleichzeitig auch zu wenige Sozialarbeiter. Die GEW hofft auf das Startchancenprogramm der Bundesregierung, das Schulen mit Kindern aus sozial benachteiligten Familien unterstützen soll. Dieses Programm brauche aber mehr Geld. Lea Matschullert, Berlin.
1: Gut einen Monat nach Beginn des Ebola-Ausbruchs in der Demokratischen Republik Kongo ist die Zahl der bestätigten Fälle auf mehr als 1000 gestiegen. Nach Angaben des Informationsministeriums in Kinshasa sind unter den 1000 bestätigten Fällen in drei Provinzen des Landes insgesamt 254 Ebola-Tote.
4: Vielen Dank für die Weltnachrichten. Weitere Lokalnachrichten gibt's natürlich bei uns in einer halben Stunde. Hier ist das Wetter für Mainz und Rheinhessen. Ja, heute wird's richtig heiß und es ist schon richtig heiß. Die Sonne gibt Vollgas und die Temperaturen, die steigen bis zu 36 Grad. Dazu bleibt es meist trocken und auch am Abend kühlt es nur langsam ab. Deshalb gilt: viel trinken, Schatten suchen und die Mittagssonne möglichst meiden. Und passend zum Wetter noch ein wichtiger Hinweis: durch die Trockenheit steigt die Brandgefahr deutlich an. Schon kleine Funken können ausreichen, um Brände auszulösen. Und dazu jetzt zum Verkehr. Ja, in der Martinstraße kommt es aktuell zu Behinderungen wegen eines Feuerwehreinsatzes. Dort ist zunächst ein Blumenkasten in Brand geraten. Das Feuer hat sich anschließend auf eine Wohnung ausgebreitet, aber die Einsatzkräfte sind vor Ort und haben die Lage inzwischen unter Kontrolle. Die Feuerwehr appelliert deshalb besonders bei diesem heißen Wetter, keine brennenden Gegenstände wie Zigaretten achtlos wegzuwerfen. Trockene Grünflächen, Balkonkästen und Blumenerde können sich derzeit sehr schnell entzünden. Also cool bleiben und ja, vorsichtig sein und vor allem gut und sicher an euer Ziel kommen. Und da schauen wir mal, wo die Blitzerchen stehen, denn davon haben wir natürlich auch heute einige. Wir hätten da einmal einen mobilen Blitzer, der steht auf der Koblenzer Straße, stadtauswärts wird geblitzt, kurz hinter der Haltestelle Dreiser Straße. 50 sind hier maximal erlaubt, danke an den Thomas aus Dreis fürs Melden. Dann haben wir mobilen Blitzer im Xaveriusweg stehen, bergab wird geblitzt, Richtung untere Zeilbacher Straße. 30 sind hier erlaubt, danke an die Silke aus der Oberstadt. Dann haben wir einen Enforcement-Blitzer auf der Geschwister-Scholl-Straße stehen, circa 100 Meter vor der Kurmainz-Kaserne wird geblitzt, stadtauswärts, hier sind 50 erlaubt. Danke an den Leo aus Ebersheim. Und dann habe ich noch einen olivgrünen Enforcement-Blitzer, den kennen wir schon alle, auf der A60 Bingen Richtung Mainz beim Parkplatz Heidenfahrt stehen. 100 sind hier erlaubt. Und den zweiten Enforcement-Blitzer, der steht auch richtig gerne im Main-Spitzdreieck auf der A671. Richtung Hochheim wird geblitzt, versteckt hinter einem Brückenpfeiler. Hier sind maximal 100 erlaubt. Wenn ihr da draußen noch einen weiteren Blitzer seht, dann klingelt gerne durch auf der Mainz 304 3441.
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4: Ja, und wenn ihr heute mit den Öffis unterwegs seid, dann, ja, dann kauft euch ein Ticket, sonst wird's teuer. Heute wird die Buslinie 60 unter anderem verstärkt kontrolliert. Die fährt von Mainz-Mombach am Polygon nach Ginsheim zur Neckarstraße.
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1: Es ist Montag, ihr Lieben. Einen guten Start in die Woche wünschen wir euch natürlich zuerst mal. Und da kann man sich schon mal die Frage stellen, wenn die Zeit so schnell an einem vorbeirennt, wie sich in Zukunft denn so die Technik weiterentwickeln wird. Ganz spannendes Thema. Deswegen gibt es heute Abend eine Diskussionsreihe. Gesellschaftdenken heißt die. Mensch und Maschine dreht sich heute um das Thema Macht und Demokratie, Technologie und Politik. Los geht's da um 20 Uhr und zwar im Glashaus bei uns in Mainz. Und unsere Mainzer Johannisnacht findet heute leider schon wieder ihr Ende. Mehrere Künstlerinnen und Künstler feiern ja das Finale der letzten 4 Tage. So auch eben die Pop- und Soulband Jammin' Cool. Und für den Schluss der Johannisnacht, da gibt's natürlich Party, Kult, Partystimmung und Partymucke auf die Ohren. Und ab 20 Uhr wird vor der Johannisnachtbühne der Boden beben. Und später kommt es dann zum Höhepunkt des letzten Johannisnachttages. Denn über dem Rhein drehen und surren bunte Lichter und vereinigen sich zu wundervollen Bildern. Über dem Rhein wird es eine wunderbare Drohnenlichtshow geben. Highlights aus der Mainzer Sportlandschaft mit passender Musik gibt's da auch auf die Ohren. Also wer das nicht verpassen will, der sollte so zwischen Kaisertor und Theodor-Heuss-Brücke so um 22:30 vorbeikommen, wenn es dann schon schäddunkel ist. Also egal, für was ihr euch entscheidet, wir wünschen euch heute ganz viel Spaß, einen guten Start in die neue Woche und gute Unterhaltung.

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1: Mit Katrin Brause-Zimmermann. Einen schönen guten Tag. Die Mainzer Netze rufen aktuell dazu auf, mit Trinkwasser sparsam umzugehen. Der Wetterdienst hat auch für diese Woche extreme Temperaturen über der 30-Grad-Marke angekündigt. Die Verbrauchsprognosen der Mainzer Netze weisen für den Trinkwasserverbrauch demnach im Großraum Mainz über mehrere Tage Rekordwerte aus. Daher bittet die Mainzer Netze darum, in den kommenden Tagen sparsam und bewusst mit der Ressource Trinkwasser umzugehen. Daher sollten in der aktuellen Hitzeperiode vor allem Gärten und Rasenflächen nicht mehr bewässert werden. Auch Pools und Planschbecken sollten nicht mehr befüllt werden. Erfahrungsgemäß sinke der Trinkwasserverbrauch mit dem Start der Sommerferien wieder etwas. Die Kreisverwaltung Mainz-Bingen in Ingelheim beteiligt sich heute am bundesweiten Aktionstag Kommunen am Limit der kommunalen Spitzenverbände. Hintergrund ist die aus Sicht der Kommunen dramatische Finanzlage mit steigenden Defiziten und wachsender Belastung durch Sozialausgaben. Nach Angaben der Kreisverwaltung wird die finanzielle Schieflage zunehmend in zentralen Bereichen wie Schulen, ÖPNV, Kultur und sozialer Infrastruktur spürbar. Gefordert werden unter anderem ein vollständiger Ausgleich kommunaler Kosten sowie der Grundsatz, wer bestellt, bezahlt. Zum Abschluss der Mainzer Johannisnacht wird heute Abend wieder der Himmel über dem Rhein zur Bühne. Nach der erfolgreichen Premiere im letzten Jahr steigt zum zweiten Mal die große Drohnenlichtshow. Gegen 22.30 Uhr zeichnen dann hunderte Drohnen verschiedene Motive über dem Rhein in den Nachthimmel, begleitet von Musik. Demnach soll es eine doppelt so große Inszenierung wie im Vorjahr geben. Passend zur Fußball-WM 2026 mit sportlichem Thema. Für die Show wird die Theodor-Heuss-Brücke am Abend zeitweise gesperrt. Die Stadt rechnet erneut mit vielen Besucherinnen und Besuchern. Ein TikTok-Video hat jetzt in Mainz zu einem Polizeieinsatz geführt. In dem Clip hat ein Beifahrer den Fahrer gefilmt. Als neben dem Fahrer ein Polizeiauto zum Stillstand kommt, holt dieser unter dem Fenster eine Pistole hervor, entsichert sie und legt sie innen am Fahrzeug ab. Die Polizei hat das Video anschließend ausgewertet und konnte das Fahrzeug eindeutig identifizieren. Bei der Kontrolle stellt sich heraus, dass es sich bei der Waffe um eine Soft-Air-Pistole handelt. Diese konnte genau an der im Video gezeigten Stelle im Fahrzeug gefunden und sichergestellt werden. Zudem war das Fahrzeug nicht versichert. Es wurde daraufhin stillgelegt und abgeschleppt. Die Wiesbaden Phantoms haben auch das Rückspiel gegen die Biberach Beavers mit 53:10 gewonnen. Damit haben die Wiesbadener ihre Saisonbilanz auf 6:0 Sieger ausgebaut und ihre Tabellenführung in der GFL 2 Süd behauptet. Die Phantoms gehen nun in die Sommerpause. Erst Mitte Juli reist die Mannschaft von Headcoach Patrick Griesheimer zu den Aufsteigern Augsburg Centurions. Im Hinspiel hatten die Phantoms im Camp Lindsay mit 38:33 gewonnen.
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2: Hier ist das Wetter für Mainz und Rheinhessen. Ja, heute wird's richtig heiß und es ist schon richtig heiß. Die Sonne gibt Vollgas und die Temperaturen, die steigen bis zu 36 Grad. Dazu bleibt es meist trocken und auch am Abend kühlt es nur langsam ab. Deshalb gilt, viel trinken, Schatten suchen und die Mittagssonne möglichst meiden. Und passend zum Wetter noch ein wichtiger Hinweis. Durch die Trockenheit steigt die Brandgefahr deutlich an. Schon kleine Funken können ausreichen, um Brände auszulösen. Und dazu jetzt zum Verkehr. Ja, in der Martinstraße kommt es aktuell zu Behinderungen wegen eines Feuerwehreinsatzes. Dort ist zunächst ein Blumenkasten in Brand geraten. Das Feuer hat sich anschließend auf eine Wohnung ausgebreitet, aber die Einsatzkräfte sind vor Ort und haben die Lage inzwischen unter Kontrolle. Die Feuerwehr appelliert deshalb besonders bei diesem heißen Wetter, keine brennenden Gegenstände wie Zigaretten achtlos wegzuwerfen. Trockene Grünflächen, Balkonkästen und Blumenerde können sich derzeit sehr schnell entzünden. Also cool bleiben und ja, vorsichtig sein und vor allem gut und sicher an euer Ziel kommen. Und da schauen wir mal, wo die Blitzerchen stehen, denn davon haben wir natürlich auch heute einige. Wir hätten da einmal einen mobilen Blitzer, der steht auf der Koblenzer Straße, stadtauswärts wird geblitzt, kurz hinter der Haltestelle Dreiser Straße. 50 sind hier maximal erlaubt. Danke an den Thomas aus Dreis fürs Melden. Dann haben wir mobilen Blitzer im Xaveriusweg stehen, bergab wird geblitzt, Richtung untere Zeibacher Straße. 30 sind hier erlaubt. Danke an die Silke aus der Oberstadt. Dann haben wir einen Forstmann Blitzer auf der Geschwister-Scholl-Straße stehen, circa 100 Meter vor der Kurmainz-Kaserne wird geblitzt, stadtauswärts, hier sind 50 erlaubt. Danke an den Leo aus Ebersheim. Und dann habe ich noch einen olivgrünen Enforcement-Blitzer, den kennen wir schon alle, auf der A60 Bingen Richtung Mainz beim Parkplatz Heidenfahrt stehen. 100 sind hier erlaubt. Und den zweiten Enforcement-Blitzer, der steht auch richtig gerne im Main-Spitzdreieck auf der A671 Richtung Hochheim wird geblitzt, versteckt hinter einem Brückenpfeiler. Hier sind maximal 100 erlaubt. Wenn ihr da draußen noch einen weiteren Blitzer seht, dann klingelt gerne durch auf der Mainz 304 3441.
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1: Mainz trägt Wissen im Herzen und bringt es sogar direkt in die Köpfe. Denn Mainz ist nicht nur Standort für Spitzenforschung, nee. Ergänzend haben es sich die Wissenschaftsinstitutionen auch auf die Fahne geschrieben. Ein großes und vor allem auch abwechslungsreiches Programm für alle interessierten Mainzerinnen und Mainzer und vor allem auch Gäste anzubieten. Wissen im Herzen. Unter diesem Motto bewerben eben die Landeshauptstadt Mainz und die Mainzer Wissenschaftsallianz Events, auch Fakten- und Themenvideos. Natürlich alle aus dem Bereich der Wissenschaft und alle made in Mainz.
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1: Ich bin Jan-Henner Reitze. Der britische Premierminister Keir Starmer hat seinen Rücktritt angekündigt. Er gebe den Posten als Chef der Labour-Partei ab, sagte Starmer in London. Bis ein Nachfolger gewählt sei, werde er als Regierungschef noch im Amt bleiben. Starmer stand schon seit Wochen unter Druck.
2: Bereits morgens habe er König Charles über seinen Rücktritt informiert, sagte Starmer sichtlich emotional. Seine Partei habe die Frage gestellt, ob er noch der Richtige sei, um Labour in die nächste Parlamentswahl zu führen. Er habe die Antwort gehört und nehme sie mit Fassung. Starmer betonte, für ihn habe das Land immer an erster Stelle gestanden. So auch jetzt. Daher werde er als Parteivorsitzender und als Premier zurücktreten. Starmer bleibt allerdings im Amt, bis ein Nachfolger feststeht. Als Favorit gilt Andy Burnham, der frühere Bürgermeister von Manchester. Aus London, Philipp Detlefs.
1: Die Bundesregierung hat sich vorgenommen, bei der Ausarbeitung weiterer Reformen mit Arbeitgebern und Gewerkschaften zusammenzuarbeiten. Dazu ist heute Nachmittag wieder ein Treffen im Kanzleramt mit Kanzleramtschef Thorsten Frey geplant. In Sachen Krankenkassen ist schon eine Reform geplant. Weitere soll es zu Rente und Steuern geben. Ein weiteres Ziel ist zum Beispiel Bürokratieabbau. Der Sommer ist da in Deutschland und die Hitzewelle hat ihren Höhepunkt noch nicht erreicht. Im Südwesten Deutschlands könnte es in dieser Woche 40 Grad heiß werden, heißt es vom Deutschen Wetterdienst.
3: Sogar der bisherige Hitze-Juni-Rekord bei uns, der könnte nun geknackt werden am Oberrhein oder eben im Südwesten. Doch viele ächzen schon jetzt, fühlen sich wie vor einer offenen Backofentür. Es ist fast unerträglich. Doch durchhalten ist das Motto, denn es bleibt wohl so heiß bis Ende der Woche. Und auch die Unwettergefahr, die bleibt. Es kann immer wieder heftig schütten, stürmen und auch Hagelschauer sind möglich. Claudia Wächter, Nachrichtenredaktion.
1: Mehr als 20% der jungen Erwachsenen in Deutschland fühlen sich stark einsam. Das zeigen Zahlen des Bundesinstituts für Bevölkerungsforschung. Zu den jungen Erwachsenen zählen Menschen im Alter zwischen 21 und 30 Jahren. Dass sie sich überdurchschnittlich häufig einsam fühlen, wird auch als Nachwirkung der Corona-Pandemie bewertet. In der älteren Altersgruppe zwischen 31 und 54 Jahren sagen nur 14% sich stark einsam zu fühlen.
4: Erstmal vielen Dank für die Weltnachrichten und weitere Lokalnachrichten. Die gibt's bei uns in einer halben Stunde. Jens, und wir schauen raus um kurz nach 15 Uhr aufs Wetterchen im Antenne-Mainzland. Ja, der Sommer zeigt heute, was er kann. Direkt vor unserem City-Studio am Fischtorplatz messen wir aktuell satte 35 Grad. Dazu scheint die Sonne nahezu ungestört vom Himmel. Und auch am Nachmittag bleibt es heiß und trocken. Wer unterwegs ist, bitte ausreichend trinken und die direkte Mittagssonne möglichst meiden. Und an die Sonnencreme denken, sonst gibt's einen Sonnenbrand. Ja, und vor allem in der Innenstadt fühlt es sich durch die aufgeheizten Straßen und Gebäude nochmal deutlich wärmer an. Also bitte passt auf euch auf und dann schauen wir uns auch den Antenne Mainz Wettertrend für morgen mal an. Es bleibt hochsommerlich, erneut erwartet uns viel Sonnenschein bei Temperaturen um die 34 Grad. Ja, erst am Abend können wir vereinzelt ein paar Wolken dann sehen am Himmel, aber es bleibt insgesamt sehr heiß. Passt auf euch auf.
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4: Lieben Autofahrer im Antenne Mainzland, da schauen wir doch mal auf die aktuelle Verkehrslage. Um 15 Uhr und 4 Minuten sieht noch relativ gut aus auf den Straßen. Ich wünsche euch weiterhin eine gute und sichere Autofahrt. Kommt gut an euer Ziel. Blitzermeldungen haben wir natürlich auch zum Start in die Woche einige. Also immer schön an die Geschwindigkeiten halten, sonst gibt's ein teures Foto. Einen mobilen Blitzer findet ihr aktuell auf der Koblenzer Straße. Hier wird stadtauswärts geblitzt, kurz hinter der Haltestelle Dreiser Straße. Hier sind maximal 50 erlaubt. Der Thomas aus Dreis hat den Blitzer gesehen und direkt durchgemeldet. Dann haben wir einen Enforcement-Blitz auf der Geschwister-Scholl-Straße stehen, ca. 100 Meter vor der Kurmainz-Kaserne. Stadtauswärts wird hier geblitzt, 50 sind maximal erlaubt. Danke an den Leo aus Ebersheim. Der olivgrüne Enforcement-Blitzer befindet sich auf der A60 Bingen Richtung Mainz. Beim Parkplatz Heidenfahrt wird geblitzt. 100 sind hier maximal erlaubt. Und auf der A671 findet ihr beim Mainz-Spitz-Dreieck auch einen Enforcement-Blitzer. Hier wird Richtung Hochheim geblitzt, versteckt hinter dem Brückenpfeiler. 100 maximal erlaubt. Wenn ihr noch einen weiteren Blitzer seht, klingelt doch gerne durch auf der Mainz 304 3441.
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4: Es ist super, super heiß da draußen. Ich hoffe, ihr befindet euch entweder im klimatisierten Auto, falls ihr keine Klimaanlage habt, ne, haltet durch und am besten immer wieder ein bisschen frische Luft reinlassen. Es ist sehr heiß. Ich hoffe, ihr haltet durch. 15 Uhr und 6 Minuten haben wir es. Und wir machen hier weiter mit Niall Horan und Dinner Party. Und danach gibt es Only When You Leave von 1984 für euch.
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0: So klingt ja der Supermix hier auf Antenne Mainz um 15 Uhr und 13 Minuten. Und es wartet ein Info-Update auf euch.
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0: Für die Kommunen im Land steht es kurz vor 12. Schon seit Jahren befinden sie sich in finanzieller Not. Um die Politik, besonders die Landesregierung, zum Handeln zu animieren, haben die kommunalen Spitzenverbände des Landes Rheinland-Pfalz beim bundesweiten Aktionstag heute in Mainz auf die Notlage aufmerksam gemacht. Dass Sparen keine Option ist, um aus der Miserie rauszukommen, hat uns der Mainzer Oberbürgermeister Nino Haase erklärt.
2: Wir haben nur noch 6-7% an echten freiwilligen Leistungen der Kommunen. Das ist das, was die Menschen als öffentliches Leben wahrnehmen. Das ist schon nur noch ein Bruchteil dessen, was wir ausgeben. Und daran jetzt noch zu sparen, ja gut, wenn wir keine Lust haben, dass die Leute noch an die Demokratie und den Staat glauben, dann soll man das machen. Weil wir das nicht für richtig halten, stehen wir heute hier.
0: Die kommunalen Spitzenverbände erhoffen sich explizit von der neuen Landesregierung Maßnahmen, die wirklich helfen. Substanzielle alleine würden nicht reichen.
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1: Die europäischen Aktienmärkte zeigen sich zum Wochenstart weiter zurückhaltend. Der DAX pendelt um die Marke von 23.000 Punkten. Auch der Euro Stoxx 50 kommt kaum vom Fleck. Anleger warten auf neue Signale aus dem Nahen Osten und vermeiden größere Risiken. Für etwas Entlastung sorgt der Ölmarkt. Nach den kräftigen Kursanstiegen der vergangenen Tage haben die Ölpreise zuletzt wieder etwas nachgegeben. Das nimmt den Sorgen vor weiter steigenden Energiekosten und zusätzlichem Inflationsdruck vorerst etwas die Schärfe. Auch aus den USA kommen bislang keine klaren Impulse. Die Futures auf Dow Jones, S&P 500 und Nasdaq deuten auf einen verhaltenen Handelsstart hin. Damit bleibt die geopolitische Entwicklung im Nahen Osten vorerst der wichtigste Taktgeber an den Finanzmärkten.
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0: 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Wir haben 15.30 Uhr im Antenne Mainzland. Hier warten eure Lokalnachrichten.
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2: Mit Katrin Brause-Zimmermann. Einen schönen guten Tag. Die Mainzer Netze rufen aktuell dazu auf, mit Trinkwasser sparsam umzugehen. Der Wetterdienst hat auch für diese Woche extreme Temperaturen über der 30-Grad-Marke angekündigt. Die Verbrauchsprognosen der Mainzer Netze weisen für den Trinkwasserverbrauch demnach im Großraum Mainz über mehrere Tage Rekordwerte aus. Daher bittet die Mainzer Netze darum, in den kommenden Tagen sparsam und bewusst mit der Ressource Trinkwasser umzugehen. Daher sollten in der aktuellen Hitzeperiode vor allem Gärten und Rasenflächen nicht mehr bewässert werden. Auch Pools und Planschbecken sollten nicht mehr befüllt werden. Erfahrungsgemäß sinke der Trinkwasserverbrauch mit dem Start der Sommerferien wieder etwas. Die Berufsberatung der Agentur für Arbeit Mainz bietet morgen im Berufsinformationszentrum zwei Last-Minute-Aktionen für Jugendliche ohne Ausbildungsplatz an. Um 13.30 Uhr stehen Berufe im Handwerk und Technik im Fokus, um 14.30 Uhr dann kaufmännische Berufe. Vor Ort geben Berufsberatung, Arbeitgeberservice und die Kammern Einblicke in regionale Ausbildungssituationen, präsentieren offene Stelle und beraten zu Alternativen. Eine Anmeldung ist nicht erforderlich. Die Mainzer Unimedizin hat ihren Konsolidierungskurs 2025 fortgesetzt und das Jahresergebnis erneut verbessert. Das Defizit ist auf 75 Millionen Euro gesunken. Im Vorjahr waren es noch über 20 Millionen Euro mehr. Trotz weiterhin roter Zahlen konnte die Klinik ihren Gesamtumsatz erneut auf über 1 Milliarde Euro steigern. Als Gründe nennt die Unimedizin unter anderem höhere Leistungsabrechnungen, Rückstellungsauflösungen und Fortschritte im Transformationsprogramm. Die Trägerversammlung hat den Jahresabschluss auf Vorschlag des Aufsichtsrats festgestellt. Ziel bleibt die weitere wirtschaftliche Stabilisierung der größten medizinischen Einrichtung in Rheinland-Pfalz. Zum Abschluss der Mainzer Johannisnacht wird heute Abend wieder der Himmel über dem Rhein zur Bühne. Nach der erfolgreichen Premiere im letzten Jahr steigt zum zweiten Mal die große Drohnenlichtshow. Gegen 22.30 Uhr zeichnen dann hunderte Drohnen verschiedene Motive über dem Rhein in den Nachthimmel, begleitet von Musik. Demnach soll es eine doppelt so große Inszenierung wie im Vorjahr geben. Passend zur Fußball-WM 2026 mit sportlichem Thema. Für die Show wird die Theodor-Heuss-Brücke am Abend zeitweise gesperrt. Die Stadt rechnet erneut mit vielen Besucherinnen und Besuchern. Ein TikTok-Video hat jetzt in Mainz zu einem Polizeieinsatz geführt. In dem Clip hat ein Beifahrer den Fahrer gefilmt. Als neben dem Fahrer ein Polizeiauto zum Stillstand kommt, holt dieser unter dem Fenster eine Pistole hervor, entsichert sie und legt sie innen am Fahrzeug ab. Die Polizei hat das Video anschließend ausgewertet und konnte das Fahrzeug eindeutig identifizieren. Bei der Kontrolle stellt sich heraus, dass es sich bei der Waffe um eine Soft-Air-Pistole handelt. Diese konnte genau an der im Video gezeigten Stelle im Fahrzeug gefunden und sichergestellt werden. Zudem war das Fahrzeug nicht versichert. Es wurde daraufhin stillgelegt und abgeschleppt. Die Mainz Athletics haben am Wochenende in der Deutschen Baseball-Liga beide Spiele gegen den Tabellenführer Heidenheim-Heideköpfe verloren. Die erste Partie am Freitag war mit 4:5 ein echter Thriller. Das Spiel am Samstag war mit 0:12 eine deutliche Niederlage. Heidenheim baut damit seine Tabellenführung in der Südstaffel auf 17:3 Siege aus. Die Athletics stehen mit 10 Siegen und 10 Niederlagen auf Platz 3.
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0: Wir schauen raus aufs Wetterchen im Antenne Mainzland. Es ist super heiß da draußen. 35 Grad messen wir vorm City-Studio. Und die Werte, die halten sich tatsächlich noch ein paar Stündchen. Und in der Nacht, da kühlt es auch nicht wirklich ab. 22 Grad, das sind die Tiefstwerte von heute. Und morgen am Dienstag, da wird es auch nochmal richtig heiß. Bis zu 34 Grad sind da drin bei ganz viel Sonnenschein. Also denkt dran, trinkt viel Wasser, sucht euch schattige Plätze und am besten immer Sonnencreme benutzen. Sonst wird schwierig, wenn man draußen unterwegs ist.
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0: Ihr lieben Autofahrer im Antenne Mainzland, der Blick auf die aktuelle Verkehrslage um 15.35 Uhr. Ich habe eine Meldung von der A643 Wiesbaden Richtung Mainz zwischen dem Schiersteiner Kreuz und dem Dreieck Mainz. 2 Kilometer Stau, ihr braucht circa 10 Minuten mehr an Zeit. Dann schauen wir auf die A60 Rüsselsheim Richtung Mainz zwischen Hechtsheim Ost und dem Kreuz Mainz Süd. 1 Kilometer Stau, 5 Minuten Zeitverlust. Auf der A60 Mainz Richtung Rüsselsheim zwischen dem Mainz-Spitz-Dreieck und Rüsselsheim Mitte dichter Verkehr. Und Sonst sieht es relativ gut aus auf den Straßen. Ich wünsche euch weiterhin eine gute und sichere Autofahrt. Blitzermeldungen am Montag haben wir auch ein paar. Also immer schön Fuß vom Gas, sonst gibt's ein teures Foto. Auf der Koblenzer Straße wird geblitzt statt auswärts. Kurz hinter der Haltestelle. 50 sind hier erlaubt. Danke an die Sonja aus Gonsenheim. Dann haben wir einen Enforcement-Blitzer auf der Geschwister-Scholl-Straße stehen. Circa 100 Meter vor der Kurmainz-Kaserne wird geblitzt statt auswärts. 50 hier erlaubt. Danke an den Leo aus Ebersheim. Dann haben wir den olivgrünen Enforcement-Blitzer auf der A60 Bingen Richtung Mainz beim Parkplatz Heidenfahrt stehen. 100 sind hier maximal erlaubt. Und dann haben wir auch noch auf der A671 im Mainspitz-Dreieck einen Enforcement-Blitzer versteckelt hinter dem Brückenpfeiler. Und es wird Richtung Hochheim geblitzt. Hier sind maximal 100 erlaubt. Wenn ihr da draußen noch einen weiteren Blitzer seht, dann klingelt doch gerne durch auf der Mainz 304 3441 oder ihr sendet mir einfach per WhatsApp eine Nachricht ins Studio. Die Nummer ist dieselbe.
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0: 15 Uhr und 37 Minuten haben wir es im Antenne Mainzland, ja. Und seid ihr eigentlich schon so richtig in WM-Stimmung? Oder sagt ihr, nee, dieses Jahr, das ist irgendwie nichts für mich. Aber da ist die große Frage, kennt ihr eigentlich alle WM-Songs von diesem Jahr? Da gibt es einige. Und mein Kollege Tobias Rinker, der hat sich da mal durchgehört und ja, alles mal für uns zusammengefasst, damit ihr top informiert seid. Bleibt dran, hört ihr gleich.
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0: Billy Joel mit Tell Her About It. Wir haben 15 Uhr und 44 Minuten im Antenne Mainzland. Ja, unsere deutsche Fußballnationalmannschaft, die hat am Samstag gegen die Elfenbeinküste 2:1 gewonnen. Und zur WM gehört natürlich mehr dazu als nur die Spiele, nämlich auch ganz viel Musik. Antenne Mainz, Fußball und irgendwie auch so ein bisschen WM-Hit-Experte Tobi Rinker. Du hast dich durchgehört. Was sind denn so dieses Jahr die größten WM-Banger?
1: Also fangen wir mal an mit dem offiziellen WM-Hit. Der kommt genauso wie 2016 in Südafrika auch dieses Jahr wieder von Mrs. Hüftschwung höchstpersönlich Shakira. Und nach Waka Waka gibt's dieses Jahr zur WM Die Die. Habe ich persönlich ganz schön gefeiert bei der Eröffnung. Burna Boy, Afrobeat-Musiker, ist mit am Start. Und ich, ja, was soll ich sagen, ich finde es sehr, sehr cool. Ist der offizielle Hit. Aber es gibt natürlich noch andere. Zum Beispiel jeder TV-Sender, der die WM überträgt, hat einen eigenen Hit mit am Start. Das ZDF wirft Vincent Weiß mit Nur kurz für immer ins Rennen. Magenta TV ist mit Schlagerkönigin Helene Fischer am Start. Aber für mich sind die wahren WM-Hits die, die man auf jeden Fall auch nach 4 Bier noch ordentlich mitgrölen kann. Ich feiere sehr, sehr, sehr Wir sind die Deutschen von Ballermann-Sänger Julian Sommer, DJ Luca Dantas Badafora und dem Typ mit dem Saxophon. Da ist alles mit dabei. Geiler Beat, Ballermann mit Grölfaktor und mit dem Saxophon ist ja auch ein bisschen EM-Stimmung von vor 2 Jahren mit dabei. Und einer, der dieses Jahr ganz besonders oft besungen wird, das ist er.

0: Ja, Nick Woltemade, bis jetzt nicht eine Spielminute, aber schon diverse Songs, muss man auch erstmal sagen. Zum Beispiel vom Killer Michel, aber auch die KI hat einen mega viralen Woltemade-Song ausgeworfen. Der ist nicht ganz jugendfrei, um ehrlich zu sein. Aber das sind die Stellen, die wir spielen dürfen und man könnte verstehen, jetzt wird gekickt mit Nick. Nick Woltemade, ist aber nicht der Text.
1: Sehr gut.
0: Mein Ohrwurm. Dieser WM.
1: Tobi hat seinen WM-Ohrwurm, aber es ist für jeden was dabei. Von Shakira über Helene Fischer bis hin zu diesen super schrägen Woltemade-Songs. Jetzt müssen wir eigentlich nur noch Weltmeister werden und da stimmen wir uns weiter mit ein. Shakira und Burna Boy mit Dai Dai.

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1: Zu Gast bei mir im Studio ist Ernst Rudolf Gude.
2: Einen schönen guten Tag.
1: Aktuell sieht es anscheinend so aus, hast du mir eben im Vorgespräch auch gesagt, es ist immer schwieriger, einen Kredit bei der Bank zu bekommen. Woran liegt denn das und was für eine Alternative habe ich denn da, wenn ich mir jetzt meinen Traum erfüllen will mit einem Häuschen oder?
2: Also erstmal gibt es sehr große Unterschiede von Bank zu Bank. Das heißt, ich kann mit dem gleichen Objekt zu einer Bank gehen, auch mit den gleichen Aussagen, Eigenkapital und Verdienst. Ja. Und bei 5 Banken bekomme ich nichts und bei der 6. Bank bekomme ich einen guten Kredit.
1: Okay,
2: also die sind sehr, sehr unterschiedlich aufgestellt in der Kreditvergabe. Mhm. Das ist schon mal das eine. Und dann ist es einfach so, dass Banken einfach sich schwer tun mit den Sicherheiten.
1: Okay,
2: Und die Bewertungen, wenn ich jetzt eine Immobilie kaufe, für 300.000 gekauft wird, da ist es durchaus möglich, dass eine Bank sagt, die hat nur 200.000 Wert.
1: Okay,
2: So, das sind einfach eigene Richtlinien, das sind eigene interne Gutachter, die da irgendwo tätig sind. Die eine Bank sagt 200.000 Wert, die andere sagt 280.000 Wert und die andere 220. So, und je nachdem, an wen ich da gerate, kriege ich einen Kredit oder ich kriege keinen. Mhm. Weil wenn ich zum Beispiel 80.000 Eigenkapital habe und die Bank sagt, das hat aber nur einen Wert von 200.000, das ist Objekt von 300.000, dann kriege ich halt nichts, trotz 80.000 Eigenkapital.
1: Ja, weil es dann insgesamt zu wenig wäre. Ja.
2: Also ist es auch bei uns mittlerweile so, dass die Suche nach der richtigen Bank uns immer mehr Arbeit macht.
1: Oh, okay. Aber was wäre denn jetzt eine Alternative, wenn ich mir so einen Traum erfüllen will und sage, ich kriege keinen Kredit bei der Bank?
2: Also es gibt sehr gute Alternativen. Das heißt, wenn es zum Beispiel dran scheitert, an 30, 40 oder 50.000 Eigenkapital,
1: kann ja passieren,
2: dann ist es durchaus möglich, in der Verwandtschaft zu fragen, dass man dieses Geld bekommt, also nicht unbedingt geschenkt.
1: Ja, wollte gerade sagen.
2: Also das muss gar nicht sein, sondern der ein oder andere hat vielleicht Gelder auf den Konten liegen und braucht sie nicht. Vielleicht liegen die da für 2%, für 1 oder für 2,5. Dann ist es durchaus möglich, so Kreditgeschäfte innerhalb der Familie zu machen.
1: Mhm.
2: Also dann erspart man sich die Bankkosten.
1: Ja,
2: und man kriegt eher dieses Objekt, dieses Wunschobjekt und auch zu besseren Konditionen. Also von der Seite her, Kreditverträge innerhalb der Familie machen wir sehr oft.
1: Wie geht denn das vonstatten? Ich meine, klar, man kann es natürlich einfach mündlich machen und dann steht es aber nirgendwo niedergeschrieben. Aber das ist ja schon dann ein Vertragsabschluss einfach innerhalb der Familie. Hast du da vielleicht noch einen Tipp dafür?
2: Man macht da schon einen richtigen Vertrag.
1: Ja, genau.
2: Das kann man alles regeln. Und man kann, wenn es unbedingt sein muss, sogar eine grundbuchliche Eintragung machen. Das ist in den meisten Fällen ist es nicht notwendig. Aber zumindest ein Vertrag macht Sinn, vor allem wenn andere Geschwister noch da sind, dass ganz klar ist, im Erbfall oder im Todesfall ist dieser Kreditvertrag da, der mitvererbt wird.
1: Ja, sozusagen, ist es dann so.
2: So, und dann ist die Klarheit da und dann muss sich auch niemand beschweren von den Erben, dass der eine jetzt, sagen wir mal, 50.000 bekommen hat für sein Haus und ich noch nicht, weil ich noch kein Haus gefunden habe.
1: Zum Beispiel. Vielen, vielen Dank für die Tipps, ganz wertvoll.
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1: Ich bin Jan-Henner Reitze. Der britische Premierminister Keir Starmer hat seinen Rücktritt angekündigt. Er stand schon seit Wochen unter Druck. Den Posten als Chef seiner Labour-Partei gebe er ab, sagte Starmer in London. Bis ein Nachfolger gewählt sei, werde er als Regierungschef noch im Amt bleiben.
2: Ich werde alles in meiner Macht Stehende tun, um eine geordnete Amtsübergabe zu gewährleisten. Außerdem sichere ich meinem Nachfolger meine volle und uneingeschränkte Unterstützung zu, in dem Wissen, dass er ein Großbritannien übernimmt, das deutlich stärker und gerechter ist als das, was ich vor 2 Jahren übernommen habe.
1: Mit Andy Burnham steht ein Nachfolger bereit, der seine Kandidatur auch schon bekannt gegeben hat. Hintergrund der Kritik an Starmer sind schlechte Ergebnisse der Labour-Partei bei verschiedenen Wahlen in den vergangenen Monaten. Die Kassen der Kommunen sind leer und die kommunalen Spitzenverbände appellieren an Bund und Länder, gegenzusteuern. Die Rücklagen seien vielerorts aufgebraucht. Für das laufende Jahr erwarten die Verbände ein Defizit von 29,7 Milliarden Euro.
3: Die Schuldenberge der Kommunen würden regelrecht explodieren, wenn es so weitergehe, sagt Achim Brötel, Präsident des Deutschen Landkreistages. Und er warnt, wenn Gebäude und Straßen anfangen zu bröckeln, dann bröckelt auch das Vertrauen der Menschen in die Handlungsfähigkeit des Staates. Der Hessische Städte- und Gemeindebund fordert etwa sofortige Hilfe. Übermorgen treffen sich die Ministerpräsidenten der Länder mit Kanzler Merz und auch die Finanzen der Länder und Kommunen dürften dort Thema sein. Lea Matschulat, Nachrichtenredaktion.
1: Die DLRG hat am vergangenen Wochenende in Deutschland 6 tödliche Badeunfälle registriert. Bis auf einen Fall seien alle Opfer junge Männer zwischen 16 und 29 Jahren gewesen. Neben den Todesopfern werden weitere Menschen noch vermisst. Die DLRG warnt davor, sich beim Schwimmen zu überschätzen. Und zum Fußball. Für Nico Schlotterbeck ist die WM in den USA, Kanada und Mexiko vorzeitig zu Ende. Der 26-Jährige von Borussia Dortmund hat sich beim 2:1 der deutschen Nationalmannschaft im zweiten Gruppenspiel gegen die Elfenbeinküste einen Bänderriss zugezogen. Der Abwehrspieler muss vermutlich etwa 2 Monate lang pausieren. Deutschland steht schon vor dem abschließenden Gruppenspiel am Donnerstag gegen Ecuador als Gruppensieger fest.
4: Vielen Dank für die Weltnachrichten. Weitere Lokalnachrichten gibt's bei uns in einer halben Stunde. Sommer pur in Mainz. Ja, direkt vor unserem City-Studio am Fischerplatz messen wir aktuell 34 Grad. Dazu gibt's strahlenden Sonnenschein und kaum eine Wolke am Himmel. Perfektes Freibadwetter, aber auch eine echte Belastung für den Kreislauf und Körper. Deshalb gilt heute ausreichend Wasser trinken, möglichst im Schatten bleiben und körperliche Anstrengungen in die kühleren Morgen- oder Abendstunden verlegen. Und dann schauen wir auch mal auf morgen, der Antenne Mainz Wettertrend. Der sieht auch sehr warm und sommerlich aus. Viel Sonne, trockenes Wetter und Temperaturen zwischen 32 und 34 Grad. Die Nächte, die bleiben ebenfalls angenehm warm. Also ja, versucht euch irgendwie abzukühlen und immer viel zu trinken. Ihr lieben Autofahrer im Antenne Mainzland, dann schauen wir uns auch mal die aktuelle Verkehrslage an um 16 Uhr und 4 Minuten auf der A60 Rüsselsheim Richtung Mainz zwischen Rüsselsheim Mitte und dem Mainz-Spitz Dreieck. 3 Kilometer Stau. Ihr braucht 15 Minuten mehr an Zeit. Dann machen wir weiter auf der A643 Wiesbaden Richtung Mainz zwischen Mainz-Gonsenheim und dem Dreieck Mainz. 1 Kilometer stockender Verkehr. Auf der A643 Wiesbaden Richtung Mainz zwischen Wiesbaden-Dotzheim und Dreieck Mainz. 2 Kilometer Stau, hier braucht ihr bis zu 10 Minuten mehr an Zeit. Auf der A66 Frankfurt Richtung Wiesbaden zwischen der Wiesbaden-Mainzer Straße und Wiesbaden-Frauenstein. 2 Kilometer Stau, bis zu 15 Minuten braucht ihr hier mehr an Zeit. Dann blicken wir auf die Bölke-Straße, auf die Kostheimer Landstraße, auf die Darmstädter Landstraße und auch auf die Hochheimer Straße. Hier solltet ihr mal 5 bis 10 Minuten mehr an Zeit einplanen. Grund ist die A671. Hier wird ja die Mainbrücke zwischen Hochheim Süd und Gustavsburg saniert. Deswegen ist dieser Teil voll gesperrt und ihr müsst die Umleitungsstrecke fahren. Ich wünsche euch ganz viel Geduld und eine kühle Klimaanlage, die funktioniert in eurem Auto, dass ihr natürlich sicher und nicht so, ja, verschwitzt in euren Feierabend kommt.
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4: Blitzerchen sind auch unterwegs. Einen findet ihr auf der Koblenzer Straße. Hier wird stadtauswärts geblitzt. Kurz hinter der Haltestelle Dreiser Straße wird geblitzt. 50 sind maximal erlaubt. Danke an die Sonja aus Gonsenheim. Ein Enforcement-Blitzer findet ihr auf der Geschwister-Scholl-Straße stehen. Circa 100 Meter vor der Kurmainz-Kaserne hat er sich platziert. Stadtauswärts wird geblitzt. 50 erlaubt. Danke an den Leo aus Ebersheim. Ein olivgrünen Enforcement-Blitzer findet ihr auf der A60 Bingen Richtung Mainz beim Parkplatz Heidenfahrt. Hier sind nur 100 erlaubt und auf dem bzw. im Mainspitz-Dreieck auf der A671 wird auch geblitzt Richtung Hochheim. 100 sind hier erlaubt. Wenn ihr da draußen noch einen weiteren Blitzer seht, dann klingelt gerne durch auf der Mainz 304 3441 und meldet uns gerne den Blitzer.
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4: Ja, und wenn ihr mit den Öffis unterwegs seid, also mit Bus oder Bahn, vergesst euch bitte nicht, ein gültiges Ticket zu kaufen. Heute am Montag wird die Buslinie 60 unter anderem verstärkt kontrolliert. Diese fährt von Mombach am Polygon nach Ginsheim zur Neckarstraße.
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4: Schön, dass ihr mit am Start seid. Ja, ich habe den Supermix für euch am Start. Die Greatest Hits und das Beste von heute. Und gleich gibt es auch was richtig Tolles gewinnen. Und zwar Tickets für eine Show, die hier ganz nah bei uns ansteht. Und zwar im Bodenheimer Dollespark. Also dranbleiben.
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0: Simply Red mit It's Only Love. 16 Uhr und 14 Minuten haben wir es im Antenne Mainzland. Ja, ein schüchterner Blick, ein peinliches Schweigen und vielleicht ein Zettelchen mit Ich liebe dich. Das ist das klassische analoge Verlieben von früher. Mittlerweile ist es eher selten geworden. Viel läuft über Dating-Apps. Genau diesen Gegensatz nimmt Comedian Atze Schröder in seinem neuen Programm Love Machine aufs Korn. Damit tritt er diesen Freitag am 26. Juni im Bodenheimer Dollespark auf. Im Vorfeld hat er mit uns über sein Programm gesprochen, was Liebe für ihn bedeutet.
1: Verbindung auf jeden Fall, wobei ich im Moment fast denke, dass eine intensive Freundschaft auch zu seinem Partner, ohne dass man die erotische Seite außer Acht lässt, aber dass eine enge Freundschaft die Verbindende eben die wahre Liebe ist.
0: Nicht nur das Kennenlernen hat sich durch das digitale Dating verändert, sondern auch die Beziehungen, aber nicht immer nur zum Guten.
1: Ja, ich glaube, wir kennen das alle, gerade auch wenn wir als Pärchen zusammen sind, dass man nebeneinander sitzt und wirklich aufs Handy guckt, da 3000 Reels bei Instagram durchschaut oder irgendwelche Selbstoptimierungsvideos bei YouTube. Ich kenne das selber auch, will mich da gar nicht ausnehmen. Und es wäre so einfach, die Geräte wegzulegen und überspitzt jetzt formuliert einfach mal zu knutschen.
0: Ja, also Geräte mal weglegen und die gemeinsame Zeit mit dem Partner offline genießen. Atze selbst ist schon lange offline analog in Rheinhessen unterwegs und noch lange nicht am Ende.
1: Ach, ich bin ja Frankfurt, Mainz, Darmstadt und so weiter mit angefangen Comedy zu machen und von daher ist das immer so ein bisschen auch ein Nachhausekommen. In Bodenheim war ich noch nie, da muss ich tatsächlich erstmal nachschauen, wo das ist. Aber jetzt weiß ich's. Ich habe vor, noch lange auf der Bühne zu stehen. Ich bin ja letztes Jahr 60 geworden und fühle mich aber immer noch als vitaler Rüde. Ich werde wahrscheinlich noch lange weitermachen. Ich habe vor, erstmal bis 85 auf der Bühne zu stehen und dann eventuell das Pensum zu erhöhen. Ich werde noch oft in Mainz, in Frankfurt, aber auch in Bodenheim spielen.
0: Ja, ob analog oder digital, Liebe bleibt kompliziert. Mit Atze Sprüchen wird es auf jeden Fall witzig. 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
1: Es gibt ja durchaus Songs, die haben diese ganz besondere Kraft. Sie packen dich, reißen dich mit und lassen dich einfach nicht mehr los. Und so ist es auch, wenn Peter Maffay singt. Das fühlt sich dann immer so ein bisschen an, als würde er direkt mit uns sprechen, ja?
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0: du die Sonne nicht? Aus dem Jahre 1996 ist genau so ein Song. Ein Track, der Gänsehaut macht, emotional, mitreißend und voller Hoffnung. Es geht nämlich um genau diesen Moment, wenn alles gerade dunkel aussieht, aber irgendwo da draußen doch noch die Sonne scheint. Man muss nur wieder lernen, hinzusehen. Siehst du die Sonne nicht? Ist eine Botschaft, ein Antikriegslied, wie mir Peter Maffay mal in Mainz in einem ganz persönlichen Interview erzählt hat.
1: Dieses Lied ist ja entstanden vor dem Hintergrund von Kriegen, die wir ja permanent erleben. Dynamiken, die vereiteln, dass wir gemeinsam eine Chance haben, eine friedliche Koexistenz auf der Welt zu schaffen. Ja. Aber wir brauchen sie, weil wir ohne Frieden diese großen Aufgaben nicht lösen können. Siehst du die Sonne nicht? Siehst du, der du Verursacher bist eines Konfliktes? Siehst du nicht, dass es so viel Schönes und Wertvolles gibt auf der Welt? Lass es bleiben, zerstöre nicht, bau auf.
0: Ein kraftvoller Motivationsschub, den wir alle brauchen und musikalisch ein absolut typischer Maffay-Song. Rockig, ehrlich und mit einer Melodie, die

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1: Mit Katrin Brause-Zimmermann. Einen schönen guten Tag. In der Mainzer Altstadt hat es gebrannt. Nach Infos der Feuerwehr hat sich ein Brand in einem Blumenkasten auf eine Wohnung ausgebreitet. Zwei Wohnungen wurden durch die Verrauchung kontrolliert. Verletzt wurde niemand. Die Feuerwehr appelliert, bei dem aktuellen Wetter keine brennenden Gegenstände, zum Beispiel Zigaretten, wegzuwerfen. Grünflächen und auch Blumenerde können schnell in Brand geraten. Für die Kommunen im Land steht es kurz vor 12. Schon seit Jahren befinden sie sich in finanzieller Not. Um die Politik, besonders die Landesregierung, zum Handeln zu animieren, haben die Kommunalen Spitzenverbände des Landes Rheinland-Pfalz beim bundesweiten Aktionstag heute in Mainz auf die Notlage aufmerksam gemacht. Dass Sparen keine Option sei, um aus der Misere herauszukommen, hat unser Mainzer Oberbürgermeister Nino Haase erklärt.
2: Wir haben nur noch 6-7% an echten, freiwilligen Leistungen der Kommune. Das ist das, was die Menschen als öffentliches Leben wahrnehmen. Das ist schon nur noch ein Bruchteil dessen, was wir ausgeben. Und daran jetzt noch zu sparen, ja gut, wenn wir keine Lust haben, dass die Leute noch an die Demokratie und den Staat glauben, dann soll man das machen. Weil wir das nicht für richtig halten, stehen wir heute hier.
1: Die kommunalen Spitzenverbände hoffen sich explizit von der neuen Landesregierung Maßnahmen, die wirklich helfen. Substanzielle alleine würden nicht reichen. Die Mainzer Netze rufen aktuell dazu auf, mit Trinkwasser sparsam umzugehen. Der Wetterdienst hat auch für diese Woche extreme Temperaturen über der 30-Grad-Marke angekündigt. Die Verbrauchsprognosen der Mainzer Netze weisen für den Trinkwasserverbrauch demnach im Großraum Mainz über mehrere Tage Rekordwerte aus. Daher bittet die Mainzer Netze darum, in den kommenden Tagen sparsam und bewusst mit der Ressource Trinkwasser umzugehen. Daher sollten in der aktuellen Hitzeperiode vor allem Gärten- und Rasenflächen nicht mehr bewässert werden. Auch Pools und Planschbecken sollten nicht mehr befüllt werden. Erfahrungsgemäß sinke der Trinkwasserverbrauch mit dem Start der Sommerferien wieder etwas. Zum Abschluss der Mainzer Johannisnacht wird heute Abend wieder der Himmel über dem Rhein zur Bühne. Nach der erfolgreichen Premiere im letzten Jahr steigt zum zweiten Mal die große Drohnenlichtshow. Gegen 22.30 Uhr zeichnen dann hunderte Drohnen verschiedene Motive über dem Rhein in den Nachthimmel, begleitet von Musik. Demnach soll es eine doppelt so große Inszenierung wie im Vorjahr geben. Passend zur Fußball-WM 2026 mit sportlichem Thema. Für die Show wird die Theodor-Heuss-Brücke am Abend zeitweise gesperrt. Die Stadt rechnet erneut mit vielen Besucherinnen und Besuchern. Ein TikTok-Video hat jetzt in Mainz zu einem Polizeieinsatz geführt. In dem Clip hat ein Beifahrer den Fahrer gefilmt. Als neben dem Fahrer ein Polizeiauto zum Stillstand kommt, holt dieser unter dem Fenster eine Pistole hervor, entsichert sie und legt sie innen am Fahrzeug ab. Die Polizei hat das Video anschließend ausgewertet und konnte das Fahrzeug eindeutig identifizieren. Bei der Kontrolle stellt sich heraus, dass es sich bei der Waffe um eine Soft-Air-Pistole handelt. Diese konnte genau an der im Video gezeigten Stelle im Fahrzeug gefunden und sichergestellt werden. Zudem war das Fahrzeug nicht versichert. Es wurde daraufhin stillgelegt und abgeschleppt.
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3: Wir schauen raus aufs Wetterchen im Antenne Mainzland. Es ist so heiß. Ne? Hier drin im Studio auch, muss ich sagen. Es ist warm da draußen und wir messen 34 Grad vorm City-Studio. Die halten sich auch noch ein bisschen. Und heute Abend, da kühlt es nicht wirklich ab. Es bleibt immer noch warm. Es werden dann in der Nacht bis zu 22 Grad. Trotzdem lohnt es sich dann auch mal durchzulüften, weil sonst geht die Hitze gar nicht raus aus euren Wohnungen und ja, Büros und Häusern, was auch immer, wo ihr auch immer wohnt, tut es, weil sonst wird es ganz schön heiß und dann schläft man auch nicht so gut. Morgen am Dienstag wird es nämlich wieder so heiß in der Spitze. Bis zu 34 Grad sind drin. Also der Sommer ist auf jeden Fall angekommen. Ihr lieben Autofahrer im Antenne Mainzland, der Blick auf die aktuelle Verkehrslage um 16 Uhr und 34 Minuten. Da ist auch ein bisschen was los auf unseren Straßen. Wir beginnen auf der A60 Rüsselsheim Richtung Mainz zwischen Hechtsheim Ost und dem Kreuz Mainz Süd. Dichter Verkehr, plant hier mal bis zu 5 Minuten mehr an Zeit ein. Ebenso auf der A60 Rüsselsheim Richtung Mainz zwischen Rüsselsheim Mitte und Bischofsheim 2 Kilometer Stau, 5 Minuten Zeitverlust. Wir blicken auf die A643 Wiesbaden. Richtung Mainz, zwischen dem Schiersteiner Kreuz und dem Dreieck Mainz. 2 Kilometer Stau, 10 Minuten Zeitverlust. Auf der A66 Frankfurt Richtung Wiesbaden, zwischen Wiesbaden-Biebrich und Wiesbaden-Frauenstein. 2 Kilometer Stau, bis zu 10 Minuten Zeitverlust. Und dann schauen wir auch noch auf die Bölkestraße, auf die Kostheimer Landstraße und Darmstädter Landstraße. Hier braucht ihr bis zu 5 Minuten mehr an Zeit. Grund sind die Sanierungsarbeiten auf der A671. Hier wird ja die Mainbrücke saniert zwischen Hochheim Süd und Gustavsburg. Dadurch müsst ihr die Umleitung fahren und dadurch kommt es natürlich auf den Umleitungsstrecken zu erhöhten Verkehrsaufkommen. Ja, also plant ein paar Minütchen mehr ein. Dann seid ihr auf der sicheren Seite. Ich wünsche euch weiterhin eine gute und sichere Autofahrt. Kommt alle wunderbar und vor allem gesund und gekühlt von eurer Klimaanlage, die ihr hoffentlich im Auto habt, an euer Ziel.
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3: Geblitzt wird auf der Geschwister-Scholl-Straße, ca. 100 Meter vor der Kurmainz-Kaserne. Stadtauswärts, das sind maximal 50 km/h pro Stunde erlaubt. Also immer schön Fuß vom Gas. Danke an den Leo aus Ebersheim. Dann findet ihr auf der A60 Bingen Richtung Mainz auch noch einen Blitzer beim Parkplatz Heidenfahrt. 100 sind maximal erlaubt und dann auf der A671 im Mainz-Spitz-Dreieck versteckelt hinter einem Brückenpfeiler wird Richtung Hochheim geblitzt. Hier sind maximal 100 erlaubt. Danke an den Bruno fürs Melden. Wenn ihr noch einen weiteren Blitzer seht, klingelt gerne durch auf der Mainz 304 3441.
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3: Schön, dass ihr mit am Start seid. Ich hoffe, ihr befindet euch an einem Ort, wo es angenehm kühl ist und ihr schwitzt nicht so dolle draußen in der Sonne, außer ihr liegt am See oder an eurem Pool oder ja, im Schatten einfach und liest genüsslich ein Buch und macht euch kühle Gedanken. Das solltet ihr auf jeden Fall heute tun. Und falls ihr noch mehr Inspiration braucht, was ihr heute in eurem Feierabend so Schönes anstellen könnt, dann bleibt dran. Ich habe gleich die Veranstaltungstipps für euch.
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0: Heute Abend, da wird richtig diskutiert, denn die Diskussionsreihe Gesellschaft denken, Mensch und Maschine dreht sich heute um das Thema Macht und Demokratie, Technologie und Politik. Beginn ist um 20 Uhr im Mainzer Glashaus. Kommt gerne vorbei und diskutiert einfach mit. Dann geht heute ein Fest zu Ende. Da bin ich tatsächlich auch ein bisschen traurig, aber deswegen sage ich es euch nochmal, damit ihr es nicht verpasst. Die Mainzer Johannisnacht, die findet heute ihr Ende. Und mehrere Künstlerinnen und Künstler, die feiern das Finale natürlich von den letzten vier Tagen. So auch die Pop- und Soulband Jammin' Cool, die für den Schluss der Johannisnacht sorgen. Also da gibt es Partykult, Partystimmung und Partymusik natürlich für euch. Ab 20 Uhr wird vor der Johannisnachtbühne so richtig der Boden beben. Und natürlich nicht nur dort, sondern auf dem ganzen Johannisnachtgelände. Das zieht sich ja wirklich am Rhein entlang in die Innenstadt rein. Und vor allem solltet ihr eines nicht verpassen, und zwar über den Rhein drehen und suchen bunte Lichter und vereinigen sich zu wundervollen Bildern. Da wird es nämlich eine Drohnen-Live-Show geben. Highlights aus der Mainzer Sportlandschaft mit passender Musik. Wer so etwas noch nie gesehen hat, der sollte sich das auf keinen Fall entgehen lassen. Zwischen Kaisertor und Theodor-Heuss-Brücke flitzen die kleinen Drohnen später um 22.30 Uhr hin und her. Also verpasst das Spektakel nicht. Wird bestimmt wunderschön. Und egal für was ihr euch entscheidet, ich wünsche euch einen wunderbaren Montagabend. Passt auf euch auf und vergesst nicht, genug

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1: Mainz trägt Wissen im Herzen und bringt es sogar direkt in die Köpfe. Denn Mainz ist nicht nur Standort für Spitzenforschung, nee. Ergänzend haben es sich die Wissenschaftsinstitutionen auch auf die Fahne geschrieben. Ein großes und vor allem auch abwechslungsreiches Programm für alle interessierten Mainzerinnen und Mainzer und vor allem auch Gäste anzubieten. Wissen im Herzen. Unter diesem Motto bewerben eben die Landeshauptstadt Mainz und die Mainzer Wissenschaftsallianz Events, auch Fakten- und Themenvideos. Natürlich alle aus dem Bereich der Wissenschaft und alle made in Mainz.
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1: Ich bin Jan-Henner Reitze. Wegen schlechter Ergebnisse seiner Labour-Partei bei verschiedenen Wahlen stand der britische Premierminister Keir Starmer seit Wochen unter Druck. Jetzt zieht er Konsequenzen und hat seinen Rücktritt angekündigt. Als Nachfolger steht der frühere Bürgermeister von Greater Manchester, Andy Burnham, bereit, der seine Kandidatur auch schon bekannt gegeben hat. Burnhams Rückhalt in der Labour-Partei gilt als groß. Die Übergabe der Amtsgeschäfte könnte Mitte Juli beginnen. Viele Menschen in Deutschland bewerten ihre Mietkosten als hoch. Das zeigt eine Allensbach-Umfrage. Gut jeder zweite befragte Mieter spricht von einer großen oder sehr großen Belastung.
2: Die Folge? Viele bleiben auch in ihren Wohnungen, scheuen einen teuren Umzug und vor allem befürchten sie, dass sie am Ende vielleicht eine höhere Miete zahlen müssen. Im Durchschnitt bleiben die Leute mittlerweile 18 Jahre in ihrer Bude. Aber laut den Forschenden sind die allermeisten auch völlig zufrieden mit ihrer Wohnsituation, auch mit der Lage des Hauses. Kritik gibt's aber auch, und zwar vor allem an der Parkplatzsituation. Claudia Wächter, Nachrichtenredaktion.
1: Bei Razzien in Nordrhein-Westfalen, Spanien und Österreich sind Polizei und Staatsanwaltschaft gegen mutmaßliche Drogenhändler vorgegangen. Es wurden Wohnungen, Geschäftsräume und Verstecke durchsucht. Ermittelt wird gegen insgesamt 31 Beschuldigte. 9 Haftbefehle wurden vollstreckt. Es geht um Drogengeschäfte unter anderem mit Cannabis, Kokain und Crack im Wert von 11 Millionen Euro. Und zum Fußball. Nico Schlotterbeck kann bei der WM in den USA, Kanada und Mexiko nicht mehr zum Einsatz kommen. Der 26-Jährige von Borussia Dortmund hat sich einen Innenbandriss im linken Sprunggelenk zugezogen.
3: Im Spiel gegen die Elfenbeinküste tritt sich Schlotterbeck nach 15 Minuten unglücklich selbst gegen das linke Bein. Er muss immer wieder behandelt werden, hält aber bis zur Halbzeit durch. Dann bleibt er in der Kabine. Bundestrainer Nagelsmann ahnt nach dem Spiel schon, dass es etwas Schlimmeres sein kann. Für den Abwehrchef von Borussia Dortmund wird jetzt Antonio Rüdiger in die Startelf rücken. Nachnominieren kann Nagelsmann niemanden mehr. Nach Lennart Kahl ist es schon das zweite vorzeitige WM-Aus für einen deutschen Spieler. Thomas Bremser, Winston Salem.
1: Deutschland steht schon als Gruppensieger fest. Gegner im abschließenden Vorrundenspiel am Donnerstag ist Ecuador.
4: Vielen Dank für die Weltnachrichten. Weitere Lokalnachrichten gibt's natürlich bei uns in einer halben Stunde. Wir schauen raus aufs heiße sommerliche Wetter. Um kurz nach 17 Uhr messen wir immer noch 34 Grad hier vom City-Studio. Wir blicken auch mal raus in unsere Verbandsgemeinden in Partenheim am Wasserturm. Ebenso 34 Grad und in der Olm am Rhein-Hessen-Bad auch 34 Grad. Ja, da lohnt es sich, ins Freibad zu gehen bei den Temperaturen, um sich so ein bisschen abzukühlen. Weil so richtig abkühlen tut es gar nicht in der Nacht. Bis zu 22 Grad ist es dann immer noch angenehm warm da draußen und morgen am Dienstag erwarten wir auch Werte in der Spitze bis zu 34 Grad bei ganz viel Sonnenschein. Ihr lieben Autofahrer im Antenne Mainzland, der Blick geht auf die aktuelle Verkehrslage um 17 Uhr und 3 Minuten. Ich hätte da eine Meldung für euch von der A643 Wiesbaden Richtung Mainz zwischen Mainz-Gonsenheim und dem Dreieck Mainz. 1 Kilometer stockender Verkehr und ebenso eine Meldung von der A643, dieses Mal Wiesbaden Richtung Mainz zwischen Wiesbaden-Dotzheim und Mainz-Mombach. 1 Kilometer Stau. Hier braucht ihr circa 10 Minuten mehr an Zeit. Sonst sieht es ziemlich gut aus. Ich wünsche euch weiterhin eine gute und sichere Autofahrt, kommt gut und sicher an euer Ziel. Geblitzt wird auf der Geschwister-Scholl-Straße, ca. 100 Meter vor der Kurmainz-Kaserne, statt auswärts. 50 sind maximal erlaubt, dank an den Leo aus Ebersheim. Den olivgrünen Frostman-Blitzer findet ihr auf der A60 Binge Richtung Mainz beim Parkplatz Heidenfahrt. Hier sind 100 erlaubt. Und auf der A671 findet ihr im Mainz-Spitz-Dreieck hinter dem Brückenpfeiler versteckelt einen Enforcement-Blitzer. Hier wird Richtung Hochheim geblitzt, auch nur 100 erlaubt. Wenn ihr noch einen Blitzer seht, dann klingelt doch gerne durch auf der Mainz 304 3441.
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4: Und wenn ihr heute mit den Öffis unterwegs seid, dann vergesst euch bitte nicht, ein gültiges Ticket zu kaufen. Heute am Montag zum Wochenstart wird die Buslinie 60 unter anderem verstärkt kontrolliert. Diese fährt von Mainz-Mombach am Polygon nach Ginzheim zur Neckarstraße.
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4: Schön, dass ihr mit am Start seid. Es ist heiß da draußen und ich hole mir gleich meine Hitze-Expertin, die Katrin Brause-Zimmermann, zu mir ins Studio und dann sprechen wir ein bisschen über die Hitze und was man so, ja, gegen die Hitze machen kann.
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0: Leslie Cleo mit I Couldn't Care Less. 17 Uhr und 12 Minuten haben wir es im Antenne Mainzland. Und draußen scheint die Sonne, es ist richtig heiß und ihr seid bestimmt schon richtig am Schwitzen, oder? Ja, nach diesem Wochenende auf jeden Fall. Die Temperaturen haben ja ziemlich schnell die 35-Grad-Marke geknackt und das soll jetzt auch so weitergehen. Die liebe Katrin Brause-Zimmermann ist bei mir ins Studio gehüpft, könnte man sagen.
1: Jawohl.
0: Was erwartet uns denn diese Woche?
1: Diese Woche soll es hier bei uns in Mainz sogar an die 40 Grad werden. Ui. Der Deutsche Wetterdienst hat schon eine Hitzewarnung ausgesprochen. Auch die Stadt Mainz, die ruft zur Vorsicht auf. Besonders kritisch ist die Situation eben für Säuglinge und Kleinkinder, aber auch ältere Menschen sowie pflegebedürftige und hilfsbedürftige Personen. Da sind wir natürlich auch alle gefragt. Also bitte passt untereinander auf euch auf und achtet bitte auch auf eure Mitmenschen.
0: So soll das sein. Da müssen wir auf jeden Fall zusammenhalten und auch mal auf der Straße nach rechts oder nach links gucken, ja? Was genau können wir denn machen, um möglichst sicher durch diese Hitze zu kommen?
1: Ich würde sagen, ausreichend trinken ist wirklich das Wichtigste. Guckt bitte, dass ihr genug Flüssigkeit zu euch nehmt und am besten nur mit einer Wasserflasche das Haus verlasst. Direkte Sonneneinstrahlen am besten vermeiden und wenn es nicht anders geht, dann immer, immer, immer an den Sonnenschutz denken. Da auch gerne mal zu Sonnenschutzfaktor 50 greifen. Und anstrengende körperliche Tätigkeiten so gut wie es geht vermeiden oder eben in die kühlen Morgenstunden legen. Auch wenn es noch nicht ganz so richtig abkühlt nachts, ist es morgens doch trotzdem noch ein Tacken kühler. Und wenn wir dann auch noch darauf achten, unsere Wohnungen eben so kühl wie möglich zu halten, eben die Rollos, am besten Außenrollos, früh runter machen, früh oder spät lüften. Ja, und dann sollte eventuell das Abkühlen doch ganz gut gelingen können.
0: Ja, und bei Abkühlung, da denke ich auch direkt immer an so ein schönes, leckeres, kühles Eis. Das kommt im Sommer natürlich immer gut. Und wir sind für euch einmal durch unsere wunderschöne Mainzer Innenstadt gelaufen und haben euch gefragt, was eure Lieblings-Eissorten sind. Aha. Und das hören wir jetzt gleich, aber davor bringen wir uns jetzt schon mal in Stimmung und kühlen uns ein bisschen ab mit Vanilleeis und Eis, Eis, Baby. Katrin, ich würde sagen, wir gehen auch schon ein Eis essen.
1: Auf jeden Fall.

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0: Ja, so klingt ja der Supermix hier auf Antenne Mainz, die Greatest Hits und das Beste von heute. Und was auch natürlich heute ist und nicht nur heute, schon das ganze Wochenende, das ist eine riesige Hitzewelle. Der Hochsommer ist voll da und diese Woche soll es in Mainz bis zu 40 Grad heiß werden. Und was gibt es da Besseres als leckeres Eis? Ja, wir sind einmal für euch durch die Mainzer Innenstadt gelaufen und haben euch gefragt, was denn euer Lieblingseis? Aber kurz davor, Katrin, was ist denn dein Lieblingseis?
1: Zitroneneis, muss ich einfach sagen. Zitronensorbet, Zitroneneis, das ist immer so frisch. Das gibt den frischen Kick mit. Aber gleichzeitig ist es halt auch so leckeres Eis.
0: Verstehe.
1: Und bei dir?
0: Bei mir, ich kann mich da nie entscheiden. Ich bin so eine exotische, ich probiere immer das, auf was ich gerade Lust habe. Aber ich war vor kurzem in Rom. Ja. Und da habe ich ein neues Lieblingseis entdeckt. Und zwar Baccio und Fior di Latte. Kann ich sehr empfehlen. Also wer nach Rom oder egal wo, wenn ihr das mal lest, probiert das.
1: Kommt auf die Liste.
0: Ist ein Banger. Aber wir fragen euch jetzt mal, beziehungsweise hier sind eure Antworten, was ihr so gerne esst.
2: Erdbeer.
3: Meine Lieblingseissorte ist Himbeer. Seit klein auf gern Himbeeren gegessen und dann liegt es nahe, dass es auch die Lieblingseissorte ist. Ich bin da sehr schlicht und immer mit derselben Eissorte unterwegs, ja.
4: Meine Lieblingseissorte ist Cookies. Ich habe keine Begründung, warum. Ist einfach das Beste. Wenn es das gibt, nehme ich es immer.
5: Am Strand? Im Sommer irgendwo draußen?
3: Ja, entweder am Strand oder hier in Mainz am Rhein.
4: Also ich habe gerade gestern was mit Lavendel gesehen, das fand ich sehr interessant. Aber sonst probiert habe ich noch nicht so kreative Sachen.
6: Stracciatella. Pistazie. Gegessen nicht, aber Spundekäse. Lavendel, aber das schmeckt sogar wirklich gut. Ja, hier am Rhein ist schon sehr schön.
0: Ja, es gibt einige schöne Orte, wo man so ein lecker Eis vernaschen könnte. Einige habt ihr eben auch gehört. Und es geht aber auch anders. Man muss sich ja nicht immer ein Eis gleich kaufen. Man kann es auch selber zu Hause herstellen, die liebe Katrin. Du hast uns ein super leckeres Rezept und vor allem ein einfaches rausgesucht. Erzähl mal.
1: Wie wäre es, wenn wir zusammen einfach mal ein veganes Bananenschokoeis machen? Dafür brauchen wir gar nicht viel. Und zwar 4 reife Bananen, 2 Esslöffel Kakaopulver, 2 Esslöffel Pflanzenmilch, was auch immer ihr gerne mögt. Hafer, Soja, Mandelmilch. Wenn ihr wollt, optional vielleicht noch einen Teelöffel Vanilleextrakt rein, eine Prise.

0: Salz. Und dann könnt ihr auch noch alles Mögliche dazugeben, seien es gehackte Nüsse, Schokostückchen oder vielleicht auch Erdnussmus.
1: Okay.
0: Und die Bananen, die müsst ihr dann in Scheiben schneiden und diese Scheiben mindestens 4 Stunden oder am besten über Nacht einfrieren. Die gefrorenen Bananen dann zusammen mit allem, also dem Kakaopulver, der Pflanzenmilch, Vanille und Salz in einen Mixer oder eine Küchenmaschine geben und dann das Ganze so lange mixen, bis es eben eine cremige Eiskonsistenz bekommt. Da auch nicht erschrecken. Anfangs wirkt die Masse vielleicht ein bisschen krümelig. Mhm. Einfach weiter mixen. Das wird. Und dann könnt ihr sofort das Eis genießen oder vielleicht auch ein bisschen für 1 bis 2 Stunden ins Gefrierfach stellen, wenn ihr es ein bisschen fester mögt. Und da gibt es auch noch so viele tolle Varianten, die man machen kann. Vielleicht mit Erdnussbuttereis, also einfach 2 Esslöffel Erdnussmus dazugeben. Oder Beereneis, wenn es eben ein bisschen frischer sein soll, nach Himbeeren oder so. Einfach die gefrorenen Himbeeren oder Erdbeeren mit dazu mixen. Und wenn ihr es noch ein bisschen cremiger haben wollt, dann einfach noch 100 Milliliter Kokosmilch aus der Dose mit dazu mixen. Das sorgt dann eben nochmal für die Konsistenz, ähnlich wie bei gekauftem Eis.
1: Mensch, das klingt wirklich richtig einfach.
0: Ja, oder?
1: Ich glaube, das probiere ich heute Abend direkt mal aus und bring's dann morgen mit in die Arbeit.
0: Dann bin ich doch dabei.
1: So ein lecker Bananeneis, das geht doch immer. Ja? Und wenn es nicht mehr anders geht mit der Hitze, dann würde ich sagen, ab in den Süden, beziehungsweise einfach ab an den Rheinstrand.
0: Jawohl.
1: Und dann

0: Buddy und DJ The Wave mit Ab in den Süden. Wir haben 17.30 Uhr. Hier warten eure Lokalnachrichten.
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2: Mit Katrin Brause-Zimmermann. Einen schönen guten Tag. Für die Kommunen im Land steht es kurz vor 12. Schon seit Jahren befinden sie sich in finanzieller Not. Um die Politik, besonders die Landesregierung, zum Handeln zu animieren, haben die Kommunalen Spitzenverbände des Landes Rheinland-Pfalz beim bundesweiten Aktionstag heute in Mainz auf die Notlage aufmerksam gemacht. Dass Sparen keine Option sei, um aus der Misere herauszukommen, hat unser Mainzer Oberbürgermeister Nino Haase erklärt.
3: Wir haben nur noch 6-7% an echten freiwilligen Leistungen der Kommune. Das ist das, was die Menschen als öffentliches Leben wahrnehmen. Das ist schon nur noch ein Bruchteil dessen, was wir ausgeben. Und daran jetzt noch zu sparen, ja gut, wenn wir keine Lust haben, dass die Leute noch an die Demokratie und den Staat glauben, dann soll man das machen. Weil wir das nicht für richtig halten, stehen wir heute hier.
2: Die kommunalen Spitzenverbände hoffen sich explizit von der neuen Landesregierung Maßnahmen, die wirklich helfen. Substanzielle alleine würden nicht reichen. Die Mainzer Netze rufen aktuell dazu auf, mit Trinkwasser sparsam umzugehen. Der Wetterdienst hat auch für diese Woche extreme Temperaturen über der 30-Grad-Marke angekündigt. Die Verbrauchsprognosen der Mainzer Netze weisen für den Trinkwasserverbrauch demnach im Großraum Mainz über mehrere Tage Rekordwerte aus. Daher bittet die Mainzer Netze darum, in den kommenden Tagen sparsam und bewusst mit der Ressource Trinkwasser umzugehen. Daher sollten in der aktuellen Hitzeperiode vor allem Gärten und Rasenflächen nicht mehr bewässert werden. Auch Pools und Planschbecken sollten nicht mehr befüllt werden. Erfahrungsgemäß sinke der Trinkwasserverbrauch mit dem Start der Sommerferien wieder etwas. In der Oberstadt werden in den kommenden Monaten neue Stromleitungen und Rohre verlegt. Das hat die Mainzer Netze GmbH mitgeteilt. Damit soll unter anderem die Stromversorgung der Mainzer Uniklinik verstärkt werden. Betroffen ist der Bereich des Landwehrwegs. Das Projekt ist in mehrere Bauabschnitte unterteilt und soll voraussichtlich bis Mitte November dauern. Die Arbeiten im ersten Abschnitt im Bereich zur Kreuzung Landwehrweg Pariser Straße sowie an der Kreuzung Gleiwitzer Straße Landwehrweg starten in der kommenden Woche. Während der Arbeiten wird der Landwehrweg abschnittsweise zur Einbahnstraße. Der Verkehr kann in Richtung Uniklinik durchfahren. Für Radfahrende wird eine Umleitung eingerichtet. Die Privatgrundstücke sollen in der Regel erreichbar bleiben. Die Kreisverwaltung Mainz-Bingen in Ingelheim beteiligt sich heute am bundesweiten Aktionstag Kommunen am Limit der kommunalen Spitzenverbände. Hintergrund ist die aus Sicht der Kommunen dramatische Finanzlage mit steigenden Defiziten und wachsender Belastung durch Sozialausgaben. Nach Angaben der Kreisverwaltung wird die finanzielle Schieflage zunehmend in zentralen Bereichen wie Schulen, ÖPNV, Kultur und sozialer Infrastruktur spürbar. Gefordert werden unter anderem ein vollständiger Ausgleich kommunaler Kosten sowie der Grundsatz, wer bestellt, bezahlt. In der Mainzer Altstadt hat es gebrannt. Nach Infos der Feuerwehr hat sich ein Brand in einem Blumenkasten auf eine Wohnung ausgebreitet. Zwei Wohnungen wurden durch die Verrauchung kontrolliert. Verletzt wurde niemand. Die Feuerwehr appelliert, bei dem aktuellen Wetter keine brennenden Gegenstände, zum Beispiel Zigaretten, wegzuwerfen. Grünflächen und auch Blumenerde können schnell in Brand geraten. Die Mainz Athletics haben am Wochenende in der Deutschen Baseballliga beide Spiele gegen den Tabellenführer Heidenheim-Heideköpfe verloren. Die erste Partie am Freitag war mit 4:5 ein echter Thriller. Das Spiel am Samstag war mit 0:12 eine deutliche Niederlage. Heidenheim baut damit seine Tabellenführung in der Südstaffel auf 17:3 Siege aus. Die Athletics stehen mit 10 Siegen und 10 Niederlagen auf Platz 3.
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0: Wir blicken raus aufs Wetterchen im Antenne Mainzland. 34 Grad messe ich vorm City-Studio. Es ist richtig heiß da draußen. Die Werte, die purzeln jetzt erst in der nächsten Stunde, dann so langsam runter, aber wirklich langsam in der Nacht, sinken die Temperaturen runter auf 22 Grad. Also es ist immer noch angenehm warm in der Nacht. Und morgen am Dienstag, da erwarten wir wieder heiße Werte bis zu 34 Grad in der Spitze und viel Sonnenschein. Ihr lieben Autofahrer im Antenne Mainzland, der Blick geht auf die aktuelle Verkehrslage. Da habe ich noch eine Meldung für euch von der A643 Wiesbaden Richtung Mainz. Zwischen Wiesbaden-Dotzheim und Mainz-Mombach 1 Kilometer Stau. Da plant ihr am besten mal 5 Minütchen mehr ein an Zeit. Sonst sieht's gut aus. Ich wünsche euch weiterhin eine gute und sichere Autofahrt. Kommt alle, ja, kühl in euren Feierabend. Lasst euch nicht blitzen. Auf der Geschwister-Scholl-Straße steht ein Enforcement-Blitzer ca. 100 Meter vor der Kurmainz-Kaserne. Statt auswärts wird geblitzt. 100 sind hier maximal erlaubt. Danke an den Leo aus Eversheim. Ein olivgrünen Enforcement-Blitzer findet ihr auf der A60 Bingen Richtung Mainz beim Parkplatz Heidenfahrt stehen. Hier sind 100 erlaubt. Und auf der A671 steht auch noch ein Blitzer im Mainz-Spitz-Dreieck Richtung Hochheim. Versteckt hinter dem Brückenpfeiler. Hier sind maximal 100 erlaubt. Wenn ihr noch einen weiteren Blitzer seht, dann klingelt doch gerne durch. Auf der Mainz 304-3441.
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0: Schön, dass ihr mit dabei seid. Ich hoffe, ihr seid an einem kühlen Ort, wo ihr nicht so viel schwitzen müsst und vor allem nicht in der prallen Sonne. Das kann ganz schnell sehr heiß werden. Vergesst nicht zu trinken und ich kühle euch jetzt ab mit unserem Supermix mit Temper City, mit Self Aware und danach gibt's Falco mit Junge Römer für euch.
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0: Falco mit Junge Römer um 17:43 im Antenne Mainzland. Jetzt stellt euch mal vor, ihr trefft in einem Traum ein kleines Mädchen und es sagt zu euch, das hier ist mein Spielplatz, ich war hier zuerst. Dann habt ihr entweder sehr interessante Träume oder ihr lest gerade das neue Buch von Milena Irene Lahmeier. Die Mainzer Autorin wurde 2000 hier geboren und hat uns ein bisschen zu ihrem Buch Ilé erzählt.
1: In diesem Buch geht es um Ilé. Ilé ist ein kleines Mädchen und sie ist eine Traumfigur. Und Ilé hat ein besonderes Ziel. Sie möchte sich nicht von anderen fremdbestimmen lassen, besonders von den Erwachsenen. Mein Buch spielt sich in den Träumen der Protagonistin ab. Das heißt, alle Figuren, die auftauchen, sind Fantasiefiguren, die teilweise ein bisschen verschroben sind, ein bisschen besonders und ja, einfach Aspekte des menschlichen Seins darstellen.
0: Ilé selbst ist dabei gar kein wirklicher Mensch. Sie stellt vielmehr ein ganz bestimmtes Gefühl dar.
1: Ilé ist das Bauchgefühl, was in uns allen wohnt, was genau weiß, was es will, eigentlich, wenn das nicht im Alltag so häufig verloren gehen würde. Und in diesem Buch bekommt Ilé ihre Stimme zurück. Am Anfang möchte Ilé ihren Willen durchsetzen, reflektiert darüber, was so in der Welt falsch läuft und merkt dann aber, dass sie sich dadurch auch ein bisschen entfernt von den anderen Figuren, auch von den Eltern, die sucht sie nämlich. Und Ilés Eltern sind auch Fantasiefiguren und stellen bestimmte Aspekte des menschlichen Seins dar.
0: Das Bauchgefühl bekommt also seine Stimme zurück. Dann kann sich quasi ein innerer Dialog entwickeln. Aber dafür ist es wichtig, zuerst
1: in sich selbst hineinzuhören, zuerst auch auf das eigene Bauchgefühl, auf die eigene innere Stimme, die manchmal im Alltag ein bisschen verloren geht. Und dann aber auch zu sehen, wie viele andere Perspektiven es auch gibt. Also das Buch ist ein Dialog zwischen Bauchgefühl, Herz und auch Verstand am Ende. Also dass viele Perspektiven, viele Teile zu einem werden können. Aber der Beginn ist wirklich, auf sich selbst zu hören und auch von den ausgetretenen Pfaden auch mal abzukehren.
0: Wenn ihr lernen möchtet, wieder mehr auf euer Bauchgefühl zu hören und Lust bekommen habt, gemeinsam mit Ilé neue Wege einzuschlagen, da habe ich richtig gute Neuigkeiten für euch. 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
1: Ich bin Jan-Henner Reitzer. Die Reformvorschläge der Rentenkommission werden erst morgen offiziell der Bundesregierung übergeben. Doch schon jetzt gibt es Diskussionen, Lob, aber auch Kritik, zum Beispiel von Opposition und Gewerkschaften. Ein Knackpunkt, der Vorschlag, das Rentenalter in den kommenden Jahrzehnten schrittweise anzuheben.
2: Noch länger arbeiten, völlig ungerecht, sagen Kritiker. Tenor, ein Professor könne das vielleicht, ein Fliesenleger nicht. Hintergrund: nach dem aktuellen Vorschlag soll die sogenannte Rente mit 63 wegfallen und ein Teil der Rentenbeiträge soll künftig am Aktienmarkt angelegt werden. Das finden die Grünen gar nicht so schlecht, fordern nun aber vor allem von der Regierung schnell Klarheit. Alles andere sorge nur für Verunsicherung. Claudia Wächter, Nachrichtenredaktion.
1: Beim Tanken ist Diesel erstmals wieder günstiger als vor Beginn des Iran-Kriegs. Das geht aus Zahlen des ADAC hervor. Der Tagesdurchschnittspreis für einen Liter Diesel lag von Freitag bis Sonntag jeweils zwischen 1,73 Euro und 1,74 Euro und damit unter dem vom 27. Februar, dem Tag, bevor der Iran-Krieg begann. Heute ging der Preis noch weiter runter. E10 ist noch etwas teurer als vor Kriegsbeginn. Der britische Premierminister Keir Starmer hat seinen Rücktritt angekündigt. Er beugt sich damit dem seit Wochen steigenden Druck aus seiner Labour-Partei. Andy Burnham steht als potenzieller Nachfolger bereit.
3: Der Druck war am Ende zu groß. Nur 2 Jahre, nachdem Keir Starmer für seinen Wahlsieg mit Labour gefeiert wurde, wirft der Premierminister das Handtuch. Damit bekommt Großbritannien demnächst seinen 7. Premierminister in nur 10 Jahren. Beste Chancen hat Andy Burnham. Der frühere Bürgermeister von Manchester hatte sein Amt aufgegeben, um Abgeordneter im Parlament zu werden, mit dem Ziel, Starmer herauszufordern. Dazu wird es nun nicht mehr kommen. Es könnte allerdings weitere Bewerber auf das Amt des Parteivorsitzenden geben. Aus London, Philipp Detlefs.
1: Zum Fußball. Für Nico Schlotterbeck ist die WM in den USA, Kanada und Mexiko vorzeitig zu Ende. Der 26-Jährige von Borussia Dortmund hat sich beim 2:1 der deutschen Nationalmannschaft im zweiten Gruppenspiel gegen die Elfenbeinküste einen Bänderriss zugezogen. Der Abwehrspieler muss vermutlich etwa 2 Monate lang pausieren. Bei der WM steht Deutschland schon vor dem abschließenden Gruppenspiel am Donnerstag gegen Ecuador als Gruppensieger fest.
4: Vielen Dank für die Weltnachrichten. Weitere Lokalnachrichten gibt's in einer halben Stunde. Sommerlich heiß ist es da draußen hier bei uns im Antenne Mainzland. 33 Grad mäßig vorm City-Studio und die Werte, die halten sich noch ein bisschen und purzeln nur langsam. Ja, in der Nacht immer weiter runter auf 22 Grad. Das sind die Tiefstwerte für heute Nacht und morgen am Dienstag. Da erwarten wir Werte bis zu 34 Grad in der Spitze bei ganz viel Sonnenschein.
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4: Ihr lieben Autofahrer im Antenne Mainzland, der Blick auf die aktuelle Verkehrslage um 18 Uhr und 3 Minuten sieht relativ gut aus auf den Autobahnen. Aber wenn wir hier mal in die Mainzer Innenstadt gucken, auf die Rheinallee, wenn ihr bei uns am City-Studio vorbeifahrt, ja, da stockt der Verkehr ein bisschen, plant ihr mal 5 bis 10 Minütchen mehr ein an Zeit. Sonst sieht's gut aus. Ich wünsche euch weiterhin eine gute und sichere Autofahrt. Blitzermeldungen habe ich natürlich auch für euch. Also immer schön an die Geschwindigkeiten halten, sonst könnte es teuer werden. Dann bekommt ihr ein nicht so schönes Foto von euch nach Hause geschickt mit einer teuren Rechnung. Ein Enforcement-Blitzer findet ihr auf der Geschwister-Scholl-Straße, ca. 100 Meter vor der Kurmainz-Kaserne, wird geblitzt statt auswärts. 50 sind hier maximal erlaubt, dank an den Leo aus Ebersheim. Einen Enforcement-Blitzer findet ihr auf der A60 Binge Richtung Mainz beim Parkplatz Heidenfahrt. Hier sind 100 erlaubt. Und auf der A671 findet ihr im Mainz-Spitzdreieck auch noch einen Blitzer. Richtung Hochheim wird geblitzt, versteckt hinter dem Brückenpfeiler. Hier sind maximal 100 erlaubt. Wenn ihr noch einen weiteren Blitzer seht, einfach durchklingeln auf der Mainz 304 3441.
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4: Ja, heute ist ein wunderschöner Tag, um noch was Schönes zu unternehmen im Feierabend. Die Veranstaltungstipps warten auf euch.
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0: Heute Abend, da wird richtig diskutiert, denn die Diskussionsreihe Gesellschaft denken, Mensch und Maschine dreht sich heute um das Thema Macht und Demokratie, Technologie und Politik. Beginn ist um 20 Uhr im Mainzer Glashaus. Kommt gerne vorbei und diskutiert einfach mit. Dann geht heute ein Fest zu Ende. Da bin ich tatsächlich auch ein bisschen traurig, aber deswegen sage ich es euch nochmal, damit ihr es nicht verpasst. Die Mainzer Johannisnacht, die findet heute ihr Ende. Und mehrere Künstlerinnen und Künstler, die feiern das Finale natürlich von den letzten vier Tagen. So auch die Pop- und Soulband Jammin' Cool, die für den Schluss der Johannisnacht sorgen. Also da gibt es Partykult, Partystimmung und Partymusik natürlich für euch. Ab 20 Uhr wird vor der Johannisnachtbühne so richtig der Boden beben. Und natürlich nicht nur dort, sondern auf dem ganzen Johannisnachtgelände. Das zieht sich ja wirklich am Rhein entlang in die Innenstadt rein. Und vor allem solltet ihr eines nicht verpassen, und zwar über den Rhein drehen und suchen bunte Lichter und vereinigen sich zu wundervollen Bildern. Da wird es nämlich eine Drohnen-Live-Show geben. Highlights aus der Mainzer Sportlandschaft mit passender Musik. Wer so etwas noch nie gesehen hat, der sollte sich das auf keinen Fall entgehen lassen. Zwischen Kaisertor und Theodor-Heuss-Brücke sitzen die kleinen Drohnen später um 22.30 Uhr hin und her. Also verpasst das Spektakel nicht. Wird bestimmt wunderschön. Und egal für was ihr euch entscheidet, ich wünsche euch einen wunderbaren Montagabend. Passt auf euch auf und vergesst nicht, genug Wasser zu trinken bei der Hitze.

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0: Ja, unsere deutsche Fußballnationalmannschaft, die hat am Samstag gegen die Elfenbeinküste 2:1 gewonnen. Und zur WM gehört natürlich mehr dazu als nur die Spiele, nämlich auch ganz viel Musik. Antenne Mainz, Fußball und irgendwie auch so ein bisschen WM-Hit-Experte Tobi Rinker. Du hast dich durchgehört. Was sind denn so dieses Jahr die größten WM-Banger?
1: Also fangen wir mal an mit dem offiziellen WM-Hit. Der kommt genauso wie 2016 in Südafrika auch dieses Jahr wieder von Mrs. Hüftschwung höchstpersönlich Shakira. Und nach Waka Waka gibt es dieses Jahr zur WM Die Die. Ego, darling, darling, let's go. Habe ich persönlich ganz schön gefeiert bei der Eröffnung. Burna Boy, Afrobeat-Musiker, ist mit am Start. Und ich, ja, was soll ich sagen, ich finde es sehr, sehr cool. Ist der offizielle Hit. Aber es gibt natürlich noch andere. Zum Beispiel jeder TV-Sender, der die WM überträgt, hat einen eigenen Hit mit am Start. Das ZDF wirft Vincent Weiss mit Nur kurz für immer ins Rennen. Magenta TV ist mit Schlagerkönigin Helene Fischer am Start. Aber für mich sind die wahren WM-Hits die, die man auf jeden Fall auch nach 4 Bier noch ordentlich mitgrölen kann. Ich feiere sehr, sehr, sehr Wir sind die Deutschen von Ballermann-Sänger Julian Sommer, DJ Luca Dantas Badafora und dem Typ mit dem Saxophon. Da ist alles mit dabei. Geiler Beat, Ballermann mit Grölfaktor und mit dem Saxophon ist ja auch ein bisschen EM-Stimmung von vor 2 Jahren mit dabei. Und einer, der dieses Jahr ganz besonders oft besungen wird, das ist er hier.

Ja, Nick Woltemade, bis jetzt nicht eine Spielminute, aber schon diverse Songs, muss man auch erstmal sagen. Zum Beispiel vom Killer Michel, aber auch die KI hat einen mega viralen Woltemade-Song ausgeworfen. Der ist nicht ganz jugendfrei, um ehrlich zu sein. Aber das sind die Stellen, die wir spielen dürfen und

0: Man könnte verstehen, jetzt wird gekickt mit Nick. Nick wollte Made. Ist aber nicht der Text.
1: Sehr gut.
0: Mein Ohrwurm dieser WM.
1: Tobi hat seinen WM-Ohrwurm, aber es ist für jeden was dabei. Von Shakira über Helene Fischer bis hin zu diesen super schrägen Voltemade-Songs. Jetzt müssen wir eigentlich nur noch Weltmeister werden und da stimmen wir uns weiter mit ein. Shakira und Burna Boy mit Dai Dai.

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1: Mit Katrin Brause-Zimmermann. Einen schönen guten Tag. Die Mainzer Netze rufen aktuell dazu auf, mit Trinkwasser sparsam umzugehen. Der Wetterdienst hat auch für diese Woche extreme Temperaturen über der 30-Grad-Marke angekündigt. Die Verbrauchsprognosen der Mainzer Netze weisen für den Trinkwasserverbrauch demnach im Großraum Mainz über mehrere Tage Rekordwerte aus. Daher bittet die Mainzer Netze darum, in den kommenden Tagen sparsam und bewusst mit der Ressource Trinkwasser umzugehen. Daher sollten in der aktuellen Hitzeperiode vor allem Gärten und Rasenflächen nicht mehr bewässert werden. Auch Pools und Planschbecken sollten nicht mehr befüllt werden. Erfahrungsgemäß sinke der Trinkwasserverbrauch mit dem Start der Sommerferien wieder etwas. Die Berufsberatung der Agentur für Arbeit Mainz bietet morgen im Berufsinformationszentrum zwei Last-Minute-Aktionen für Jugendliche ohne Ausbildungsplatz an. Um 13.30 Uhr stehen Berufe im Handwerk und Technik im Fokus, um 14.30 Uhr dann kaufmännische Berufe. Vor Ort geben Berufsberatung, Arbeitgeberservice und die Kammern Einblicke in regionale Ausbildungssituationen, präsentieren offene Stelle und beraten zu Alternativen. Eine Anmeldung ist nicht erforderlich. Die Mainzer Unimedizin hat ihren Konsolidierungskurs 2025 fortgesetzt und das Jahresergebnis erneut verbessert. Das Defizit ist auf 75 Millionen Euro gesunken. Im Vorjahr waren es noch über 20 Millionen Euro mehr. Trotz weiterhin roter Zahlen konnte die Klinik ihren Gesamtumsatz erneut auf über 1 Milliarde Euro steigern. Als Gründe nennt die Unimedizin unter anderem höhere Leistungsabrechnungen, Rückstellungsauflösungen und Fortschritte im Transformationsprogramm. Die Trägerversammlung hat den Jahresabschluss auf Vorschlag des Aufsichtsrats festgestellt. Ziel bleibt die weitere wirtschaftliche Stabilisierung der größten medizinischen Einrichtung in Rheinland-Pfalz. Zum Abschluss der Mainzer Johannisnacht wird heute Abend wieder der Himmel über dem Rhein zur Bühne. Nach der erfolgreichen Premiere im letzten Jahr steigt zum zweiten Mal die große Drohnenlichtshow. Gegen 22.30 Uhr zeichnen dann hunderte Drohnen verschiedene Motive über dem Rhein in den Nachthimmel, begleitet von Musik. Demnach soll es eine doppelt so große Inszenierung wie im Vorjahr geben. Passend zur Fußball-WM 2026 mit sportlichem Thema. Für die Show wird die Theodor-Heuss-Brücke am Abend zeitweise gesperrt. Die Stadt rechnet erneut mit vielen Besucherinnen und Besuchern. Ein TikTok-Video hat jetzt in Mainz zu einem Polizeieinsatz geführt. In dem Clip hat ein Beifahrer den Fahrer gefilmt. Als neben dem Fahrer ein Polizeiauto zum Stillstand kommt, holt dieser unter dem Fenster eine Pistole hervor, entsichert sie und legt sie innen am Fahrzeug ab. Die Polizei hat das Video anschließend ausgewertet und konnte das Fahrzeug eindeutig identifizieren. Bei der Kontrolle stellt sich heraus, dass es sich bei der Waffe um eine Soft-Air-Pistole handelt. Diese konnte genau an der im Video gezeigten Stelle im Fahrzeug gefunden und sichergestellt werden. Zudem war das Fahrzeug nicht versichert. Es wurde daraufhin stillgelegt und abgeschleppt. Die Mainz Athletics haben am Wochenende in der Deutschen Baseball-Liga beide Spiele gegen den Tabellenführer Heidenheim-Heideköpfe verloren. Die erste Partie am Freitag war mit 4:5 ein echter Thriller. Das Spiel am Samstag war mit 0:12 eine deutliche Niederlage. Heidenheim baut damit seine Tabellenführung in der Südstaffel auf 17:3 Siege aus. Die Athletics stehen mit 10 Siegen und 10 Niederlagen auf Platz 3.
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2: Wir blicken raus aufs Wetterchen im Antenne Mainzland. Ja, ein warmer Sommerabend steht uns hier in Mainz bevor. Aktuell messen wir direkt vom City-Studio am Fischtorplatz noch 33 Grad. Und auch in den nächsten Stunden bleibt es ausgesprochen warm. Viel Sonnenschein erwartet uns und nur wenige Wolken. Und die Temperaturen, die gehen nur langsam zurück. Am Abend und in der Nacht liegen die Werte deutlich über der 25-Grad-Marke. Und auch in der Nacht kühlt es dann kaum richtig ab, bis zu 22 Grad, ja, sagt unser Wettertrend hervor. Morgen, da wird es tatsächlich auch wieder richtig, richtig heiß. Das Sommerwetter geht in die nächste Runde. Nach einem sonnigen Start in den Tag scheint dann auch morgen wieder lang die Sonne. Und die Höchstwerte erreichen erneut die 33 bis 34 Grad Grenze. Also stellt euch wieder auf viel Hitze ein.
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2: Der Blick auf die aktuelle Verkehrslage um 18.34 Uhr sieht wunderbar aus. Ich wünsche euch weiterhin eine gute und sichere Autofahrt. Kommt gut in eure Montagfeierabend. Auf der Geschwister-Scholl-Straße wird ca. 100 Meter vor der Kurmainz-Kaserne geblitzt. Statt auswärts 50 sind hier erlaubt. Der Leo aus Ebersheim war so nett und hat uns den Blitzer durchgegeben. Dann haben wir einen olivgrünen Forst mit Blitz auf der A60 stehen, Bing Richtung Mainz beim Parkplatz Heidenfahrt. 100 sind hier maximal erlaubt. Und auf der A671 wird auch geblitzt im Mainz-Spitz-Dreieck Richtung Hochheim, versteckt hinter dem Brückenpfeiler. 100 sind hier maximal erlaubt. Wenn ihr da draußen jetzt noch einen Blitzer seht, dann klingelt gerne durch auf der Mainz 304-3441.
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2: Ja, und mit Robin Schulz und Hansen mit Mbapp. Da könnt ihr euch drauf freuen. Aber davor gibt es jetzt erstmal Better Times von Robin Schulz.
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0: Ein schüchterner Blick, ein peinliches Schweigen und vielleicht ein Zettelchen mit Ich liebe dich. Das ist das klassische analoge Verlieben von früher. Mittlerweile ist es eher selten geworden. Viel läuft über Dating-Apps. Genau diesen Gegensatz nimmt Comedian Atze Schröder in seinem neuen Programm Love Machine aufs Korn. Damit tritt er diesen Freitag am 26. Juni im Bodenheimer Dollespark auf. Im Vorfeld hat er mit uns über sein Programm gesprochen, was Liebe für ihn bedeutet.
1: Verbindung auf jeden Fall, wobei ich im Moment fast denke, dass eine intensive Freundschaft auch zu seinem Partner, jetzt, ohne dass man die erotische Seite außer Acht lässt, aber dass eine enge Freundschaft das Verbindende eben die wahre Liebe ist.
0: Nicht nur das Kennenlernen hat sich durch das digitale Dating verändert, sondern auch die Beziehungen, aber nicht immer nur zum Guten.
1: Ja, ich glaube, wir kennen das alle, gerade auch wenn wir als Pärchen zusammen sind, dass man nebeneinander sitzt und wirklich aufs Handy guckt, da 3000 Reels bei Instagram durchschaut oder irgendwelche Selbstoptimierungsvideos bei YouTube. Ich kenne das selber auch, will mich da gar nicht ausnehmen. Und es wäre so einfach, die Geräte wegzulegen und überspitzt jetzt formuliert einfach mal zu knutschen.
0: Ja, also Geräte mal weglegen und die gemeinsame Zeit mit dem Partner offline genießen. Atze selbst ist schon lange offline analog in Rheinhessen unterwegs und noch lange nicht am Ende.
1: Ach, ich bin ja Frankfurt, Mainz, Darmstadt und so weiter mit angefangen, Comedy zu machen. Und von daher ist das immer so ein bisschen auch ein Nachhausekommen. In Bodenheim war ich noch nie. Da muss ich tatsächlich erst mal nachschauen, wo das ist. Aber jetzt weiß ich's. Ich habe vor, noch lange auf der Bühne zu stehen. Ich bin ja letztes Jahr 60 geworden und fühle mich aber immer noch als vitaler Rüde. Ich werde wahrscheinlich noch lange weitermachen. Ich habe vor, erst mal bis 85 auf der Bühne zu stehen und dann eventuell das Pensum zu erhöhen. Ich werde noch oft in Mainz, in Frankfurt, aber auch in Bodenheim spielen.
0: Ja, ob analog oder digital, Liebe bleibt kompliziert. Mit Atze Sprüchen wird es auf jeden Fall witzig. 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

Wir haben kurz vor 19 Uhr und ich verabschiede mich von euch. Ich wünsche euch einen kühlen Abend, ja, dass ihr irgendwo Abkühlung findet und vor allem verpasst die wunderschöne Drohnenshow nicht. Dieses Jahr zum zweiten Mal hier bei uns in der Landeshauptstadt Mainz. Ein kührender Abschluss für unsere Mainzer Johannisnacht. Also, ich wünsche euch ganz, ganz viel Spaß. Passt auf euch auf, kühlt ein bisschen runter und wir hören uns morgen wieder. Ich freue mich auf euch.

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1: Ich bin Jan-Henner Reitze. Die Rentenkommission übergibt ihre Reformvorschläge erst morgen offiziell an die Bundesregierung. Diskussionen um die Ideen gibt es jetzt schon. Kritik kommt zum Beispiel von Gewerkschaften. Ein Vorschlag, der frühestmögliche Zeitpunkt mit Altersteilzeit zu beginnen, soll von 55 auf 58 Jahre angehoben werden. Die Möglichkeit, noch voll und dann gar nicht mehr zu arbeiten, soll wegfallen. Probleme bei der Finanzierung gibt es nicht nur bei der Rente, auch die Kassen der Kommunen sind leer. Die kommunalen Spitzenverbände appellieren deshalb an Bund und Länder gegenzusteuern. Die Rücklagen seien vielerorts aufgebraucht. Für das laufende Jahr erwarten die Verbände ein Defizit von 29,7 Milliarden Euro.
2: Die Schuldenberge der Kommunen würden regelrecht explodieren, wenn es so weitergehe, sagt Achim Brötel, Präsident des Deutschen Landkreistages. Und er warnt, wenn Gebäude und Straßen anfangen zu bröckeln, dann bröckelt auch das Vertrauen der Menschen in die Handlungsfähigkeit des Staates. Der Hessische Städte- und Gemeindebund fordert etwa sofortige Hilfe. Übermorgen treffen sich die Ministerpräsidenten der Länder mit Kanzler Merz und auch die Finanzen der Länder und Kommunen dürften dort Thema sein. Lea Matschulat, Nachrichtenredaktion.
1: Wegen schlechter Ergebnisse seiner Labour-Partei bei verschiedenen Wahlen in den vergangenen Wochen stand der britische Premierminister Keir Starmer unter Druck. Jetzt zieht er Konsequenzen und hat seinen Rücktritt angekündigt. Als Nachfolger steht der frühere Bürgermeister von Manchester, Andy Burnham, bereit. Die Übergabe der Amtsgeschäfte könnte Mitte Juli beginnen. Und zum Fußball. Nico Schlotterbeck kann bei der WM in den USA, Kanada und Mexiko nicht mehr zum Einsatz kommen. Der 26-Jährige von Borussia Dortmund hat sich einen Innenbandriss im linken Sprunggelenk zugezogen.
3: Im Spiel gegen die Elfenbeinküste tritt sich Schlotterbeck nach 15 Minuten unglücklich selbst gegen das linke Bein. Er muss immer wieder behandelt werden, hält aber bis zur Halbzeit durch. Dann bleibt er in der Kabine. Bundestrainer Nagelsmann ahnt nach dem Spiel schon, dass es etwas Schlimmeres sein kann. Für den Abwehrchef von Borussia Dortmund wird jetzt Antonio Rüdiger in die Startelf rücken. Nachnominieren kann Nagelsmann niemanden mehr. Nach Lennart Kahl ist es schon das zweite vorzeitige WM-Aus für einen deutschen Spieler. Thomas Bremser, Winston Salem.
1: Deutschland steht bei der WM schon als Gruppensieger fest. Gegner im abschließenden Vorrundenspiel ist am Donnerstag Ecuador.
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2: 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Ich bin Jan-Henner Reitze. Die Rentenkommission übergibt morgen ihre Vorschläge für Reformen an die Bundesregierung. Die Ideen sind größtenteils schon bekannt geworden, etwa das Renteneintrittsalter in den kommenden Jahrzehnten schrittweise anzuheben. Das kritisieren unter anderem Gewerkschaften.
3: Die Vorschläge waren zu erwarten und damit auch die massive Kritik, die sich direkt von links aufbaut. Dass wir in Zukunft mehr einzahlen müssen und einen Teil unserer Rentenbeiträge an die Börse geht, dass wir länger arbeiten sollen und die abschlagsfreie Frührente nach 45 Beitragsjahren wegfällt, das sind alles No-Gos aus Sicht der Linkspartei und der Gewerkschaften. Verdi kritisiert vor allem die mögliche Anhebung des Renteneintrittsalters. In vielen Berufen seien die Belastungen so hoch, dass schon jetzt viele es gar nicht bis 67 schaffen. Uli Reitinger, Nachrichtenredaktion.
2: Die USA lockern Sanktionen für iranisches Öl, US-Verbote für Produktion, Lieferung und Verkauf von Rohöl aus dem Iran oder Produkte, die etwas damit zu tun haben, sind bis Ende August ausgesetzt. Nach Aussagen aus den USA ist das ein Teil der getroffenen Vereinbarung mit dem Iran, mit dem der Krieg in der Region beendet werden und die Straße von Hormuz wieder geöffnet werden soll. Der britische Premierminister Keir Starmer hat seinen Rücktritt angekündigt. Er stand schon seit Wochen unter Druck. Den Posten als Chef seiner Labour-Partei gebe er ab, sagte Starmer in London. Bis ein Nachfolger gewählt sei, werde er als Regierungschef noch im Amt bleiben.
4: Ich werde alles in meiner Macht Stehende tun, um eine geordnete Amtsübergabe zu gewährleisten. Außerdem sichere ich meinem Nachfolger meine volle und uneingeschränkte Unterstützung zu, in dem Wissen, dass er ein Großbritannien übernimmt, das deutlich stärker und gerechter ist als das, was ich vor 2 Jahren übernommen habe.
2: Mit Andy Burnham steht ein Nachfolger bereit, der seine Kandidatur schon bekannt gegeben hat. Hintergrund der Kritik an Starmer sind schlechte Ergebnisse der Labour-Partei bei verschiedenen Wahlen. Und zum Fußball. Bei der WM beginnt zur Stunde das nächste Gruppenspiel. Argentinien trifft auf Österreich. Um 23 Uhr wird dann das Spiel Frankreich gegen den Irak angepfiffen. Von der deutschen Mannschaft kam heute die Nachricht, dass sich Abwehrspieler Nico Schlotterbeck einen Bänderriss zugezogen hat und bei der WM nicht mehr zum Einsatz kommen kann.

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2: Ich bin Jan-Henner Reitzer. Erst morgen werden die Reformpläne der Rentenkommission offiziell an die Bundesregierung übergeben. Doch schon jetzt gibt es Diskussionen, Lob und Kritik. Ein Knackpunkt, der Vorschlag, das Rentenalter in den kommenden Jahrzehnten schrittweise anzuheben.
3: Noch länger arbeiten, völlig ungerecht, sagen Kritiker. Tenor, ein Professor könne das vielleicht, ein Fliesenleger nicht. Hintergrund: nach dem aktuellen Vorschlag soll die sogenannte Rente mit 63 wegfallen und ein Teil der Rentenbeiträge soll künftig am Aktienmarkt angelegt werden. Das finden die Grünen gar nicht so schlecht, fordern nun aber vor allem von der Regierung schnell Klarheit. Alles andere sorge nur für Verunsicherung. Claudia Wächter, Nachrichtenredaktion.
2: Die USA setzen Sanktionen gegen den Iran vorübergehend aus und begründen das mit produktiven Gesprächen über eine Lösung des Konflikts mit Teheran. Die Entscheidung könnte dem Iran Milliarden an Einnahmen bringen und zu weiterer Entspannung in Sachen Spritpreise führen.
4: Die gelockerten Sanktionen betreffen vor allem den Verkauf und Export von iranischem Öl. Die USA wollen damit vor allem die Energiemärkte beruhigen. Die jüngsten Verhandlungen mit dem Iran werden als produktiv beschrieben. Teheran habe freie Schifffahrt durch die Straße von Hormuz versprochen und gewähre auch Inspekteuren der Internationalen Atomenergiebehörde Zugang, hieß es. Dem Iran werden bei weiteren Zugeständnissen weitere wirtschaftliche Vorteile versprochen. Die Verhandlungen in der Schweiz dauern an. Tina Eck, USA.
2: Wegen eines Waldbrandes in Griechenland ist ein Abschnitt der Autobahn zwischen der Hauptstadt Athen und Thessaloniki gesperrt worden. Rauch behindert die Sicht. Auch Löschflugzeuge und Hubschrauber sind im Einsatz, um die Brände einzudämmen. Und zum Fußball. Für Nico Schlotterbeck ist die WM zu Ende. Er hat sich beim 2:1 der deutschen Nationalmannschaft gegen die Elfenbeinküste einen Bänderriss zugezogen. Schlotterbeck fehlt damit auch im abschließenden Gruppenspiel der deutschen Mannschaft am Donnerstag gegen Ecuador. Und in der Bundesliga wird Martin de Michelis Trainer von RB Leipzig und damit Nachfolger von Ole Werner, der nach internen Differenzen nach dem Saisonende gehen musste. De Michelis war als Spieler lange beim FC Bayern München unter Vertrag und als Trainer zuletzt auf Mallorca tätig.
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1: Ich bin Jan-Henna Reitze. Die Rentenkommission übergibt ihre Reformvorschläge erst morgen offiziell an die Bundesregierung. Diskussionen um die Ideen gibt es jetzt schon. Kritik kommt zum Beispiel von Gewerkschaften an der Idee, das Rentenalter in den nächsten Jahrzehnten schrittweise anzuheben. Ein weiterer Vorschlag, Altersteilzeit soll nicht mehr ab 55, sondern erst ab 58 beginnen können und die Möglichkeit blockweise noch voll und dann gar nicht mehr zu arbeiten wegfallen. Kritik gibt es auch schon am Vorschlag einer Kapitalrente, also Geld vom Einkommen verpflichtend am Aktienmarkt fürs Alter zurücklegen zu müssen. Großbritanniens Premierminister Keir Starmer hat seinen Rücktritt angekündigt. Ein Nachfolger steht schon bereit, noch sind aber Details offen, wie es weitergeht.
2: Der ehemalige Bürgermeister von Manchester, Andy Burnham, gilt als aussichtsreichster Kandidat auf die Nachfolge von Starmer. Das Bewerbungsverfahren beginnt am 9. Juli. Um ins Rennen zu gehen, braucht man eine Unterstützung von mindestens 20% der Labour-Abgeordneten und Nominierungen aus der Partei und von Gewerkschaften. Bleibt Burnham der einzige Kandidat, könnte er schon im Juli Parteichef werden, König Charles III. Würde ihn dann formell mit der Regierungsbildung beauftragen. Gibt es weitere Bewerber, entscheidet eine Mitgliederabstimmung bis Anfang September. Aus London, Philipp Detlefs.
1: Viele Menschen in Deutschland empfinden ihre Mietkosten als hoch. Das zeigt eine Allensbach-Umfrage. Gut jeder zweite befragte Mieter spricht von einer großen oder sehr großen Belastung.
3: Die Folge? Viele bleiben auch in ihren Wohnungen, scheuen einen teuren Umzug und vor allem befürchten sie, dass sie am Ende vielleicht eine höhere Miete zahlen müssen. Im Durchschnitt bleiben die Leute mittlerweile 18 Jahre in ihrer Bude. Aber laut den Forschenden sind die allermeisten auch völlig zufrieden mit ihrer Wohnsituation, auch mit der Lage des Hauses. Kritik gibt's aber auch, und zwar vor allem an der Parkplatzsituation. Claudia Wächter, Nachrichtenredaktion.
1: In der EU soll Kindesmissbrauch im Internet künftig strenger bestraft werden. Europaparlament und Mitgliedstaaten haben sich auf einheitliche Strafen geeinigt. Unter anderem soll es europaweit in Zukunft strafbar sein, für einen Livestream von sexuellem Kindesmissbrauch zu bezahlen. Genauso KI zu kaufen, zu besitzen oder zu verbreiten, die für Missbrauch genutzt wird.
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1: Ich bin Dirk Zeitler. Die Experten der Rentenkommission schlagen vor, dass wir zukünftig einen Teil unserer Rente am Aktienmarkt finanzieren, mit Unterstützung der Arbeitgeber. Doch deren Verbände stellen sich quer. Auch vom geplanten Ende der Minijobs halten sie wenig.
2: Minijobs, die soll es bald nur noch für Schüler und Studierende geben. So zumindest der Plan der Rentenexperten. Und Millionen, die im Moment sozialversicherungsfrei arbeiten, die sind ziemlich verunsichert. An den Minijobs festhalten will auf jeden Fall der Arbeitgeberpräsident. Es geht wie so oft ums Geld und deshalb sieht er auch die Kapitalmarktrente kritisch. Die, sagt er, sei zwar im Prinzip sinnvoll, aber für die Unternehmer, die Hälfte schultern sollen, schlicht zu teuer. Claudia Wächter, Nachrichtenredaktion.
1: Die USA lockern Sanktionen für iranisches Öl, US-Verbote für Produktion, Lieferung und Verkauf von Rohöl aus dem Iran oder Produkte, die etwas damit zu tun haben, sind bis Ende August ausgesetzt. Nach Aussagen der USA ist das ein Teil der getroffenen Vereinbarung mit dem Iran, mit dem der Krieg in der Region beendet und die Straße von Hormuz wieder geöffnet werden soll. Unter anderem als Folge des Iran-Kriegs erwartet der Bundesverband der deutschen Industrie für Deutschland im laufenden Jahr nur noch ein Wachstum von 0,4%. Zu Jahresbeginn war der BDI noch von einem Wachstum von 1% für 2026 ausgegangen.
3: Der Verband hat zwar schon die jüngste Einigung auf ein Rahmenabkommen zwischen den USA und dem Iran berücksichtigt, trotzdem sind die Folgen des Kriegs wohl noch länger zu spüren. Der BDI geht davon aus, dass der Druck auf die deutsche Wirtschaft hoch bleibt und hofft nun auf die Bundesregierung. Ein beherztes Reformpaket der Koalition könnte die Stimmung im Land positiv beeinflussen und für Impulse sorgen. Aktuell investieren viele Unternehmen aber lieber im Ausland. Dadurch kommt es zu Insolvenzen und Arbeitsplätze gehen verloren. Und bei einem geringeren Wachstum dürfte das so weitergehen. Thomas Brock, Berlin.
1: Zum Sport. Ausnahmekönner Lionel Messi hat Argentinien vorzeitig in die K.O.-Runde geschossen und Miroslav Klose als WM-Rekordtorschützen abgelöst. Messi trumpfte wieder groß auf und war mit einem Doppelpack beim 2:0 im zweiten Gruppenspiel gegen Österreich erneut umjubelter Matchwinner des Weltmeisters.
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